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Das Gegenteil von Mut in unserer Gesellschaft ist nicht Feigheit, sondern Anpassung. Ja, in der Anpassung liegt unser heutiges Problem. Jeder tut, was alle anderen tun. Blind, ohne zu wissen, warum, ohne zu wissen, wozu.

passen sich alle Leute an. Das wissen sie selber nicht. Diese Menschen glauben, ihr Leben würde durch äußere Einflüsse bestimmt, durch Dinge, die ihnen zustoßen, Zufälle, widrige Umstände und dergleichen. Man kann sie außengeleitete Menschen nennen. Man hat umfangreiche Umfragen unter Berufstätigen durchgeführt und den Leuten die Frage vorgelegt, warum gehen sie arbeiten? Warum stehen sie morgens auf? 19 von 20 Personen wussten darauf keine Antwort. Die meisten antworteten, naja, jeder steht doch morgens auf und geht arbeiten.

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1: Sechs Uhr, die Nachrichten. Zunächst die Übersicht. Bundeskanzler Merz hat seine Teilnahme an der UNO-Generalversammlung wegen der innenpolitischen Lage abgesagt. Die Ausgestaltung der angekündigten Entlastungen wegen der hohen Treibstoffpreise ist offen. US-Verteidigungsminister Hegseth hat Deutschland für Fortschritte im Rüstungsbereich gelobt. Die Meldungen im Einzelnen. Bundeskanzler Merz und die CDU-Parteispitze haben mehrere Sitzungen für Beratungen über die Ergebnisse bei den Landtagswahlen und den parteiinternen Druck angekündigt. Merz sagte dafür auch die Reise zur Generaldebatte der UNO-Vollversammlung in der kommenden Woche ab, wie aus Regierungskreisen bekannt wurde. Stattdessen werde Außenminister Wadefuhl Deutschland in New York vertreten. Merz rief eine Sitzung des CDU-Präsidiums bereits für Sonntagabend ein. An dem Tag wird in Mecklenburg-Vorpommern und Berlin gewählt. Am Montag sind weitere Sitzungen der Parteiführung vorgesehen. Am Dienstag kommt die Unionsfraktion im Bundestag zusammen. Merz hatte gestern beim Bundesverband Groß- und Außenhandel erklärt, trotz der anhaltenden Kritik an ihm am Amt festzuhalten und seinen Regierungskurs gemeinsam mit der SPD fortzusetzen. Das Wahlergebnis von Sachsen-Anhalt nannte Merz jedoch eine Bewährungsprobe für die Koalition. Zu den von Bundeskanzler Merz angekündigten Entlastungen wegen der hohen Treibstoffpreise sind verschiedene Maßnahmen im Gespräch. Merz hatte betont, dass die genaue Ausgestaltung noch offen sei, die Regierung aber zeitnah einen gemeinsamen Vorschlag vorlegen werde. Bundeswirtschaftsministerin Reiche und der CDU-Arbeitnehmerflügel CDA sprachen sich für Direktzahlungen an Haushalte mit geringem Einkommen aus. Aus der SPD kamen Forderungen nach einer sogenannten Übergewinnsteuer für Ölkonzerne. Ein ähnlicher Mechanismus brachte laut der Bundesnetzagentur im Jahr 2022 bereits fast 1 Milliarde Euro ein. Die Übergewinnsteuer ist aber rechtlich umstritten. Aus der Opposition kamen verschiedene Vorschläge. Die AfD forderte eine dauerhafte Senkung der Steuern und Abgaben auf Kraftstoffe. Grüne und Linke sprachen sich neben einer zusätzlichen Besteuerung der Ölkonzerne ebenfalls für Direktzahlungen aus. Die nach Drohnenangriffen abgeschaltete Ölpipeline in Saudi-Arabien könnte früher als gedacht wieder in Betrieb gehen. US-Energieminister Wright sagte dem Sender CNBC, die Unterbrechung werde mehrere Tage dauern. Zunächst war von einer Dauer von mehreren Wochen ausgegangen worden. US-Unternehmen sind an der Reparatur der Pipeline beteiligt. Die Leitung führt vom Persischen Golf bis zum Roten Meer und ist eine wichtige Alternative zum Schiffstransport durch die blockierte Straße von Hormus. Die Pipeline war nach saudischen Angaben durch aus dem Irak gestartete Drohnen beschädigt worden. Dort operieren pro-iranische Milizen. Der Angriff auf die Pipeline galt neben dem Vorrücken der Houthi-Miliz entlang des Roten Meeres als Ursache für die gestiegenen Ölpreise. In Saudi-Arabien ist nach Militärangaben eine Drohne der Houthi-Miliz nahe der Stadt Mekka abgewehrt worden. Die Flugabwehr habe das Objekt zerstört. Zuvor hatten die Behörden vor Drohnenangriffen in Mekka gewarnt. Das von Saudi-Arabien angeführte Militärbündnis, das im Jemen gegen die Houthi-Miliz kämpft, verurteilte den Angriff. Es war die erste gemeldete Attacke der islamistischen Houthi auf Mekka seit 2017. In Mekka befindet sich mit der Kaaba das zentrale Heiligtum des Islam. Dort befinden sich zahlreiche Flugabwehranlagen. Deutschland und die USA wollen bei Rüstungsprojekten enger zusammenarbeiten. Das erklärte das Bundesverteidigungsministerium nach einem Besuch von Minister Pistorius bei seinem US-Amtskollegen Hegseth. Die unterzeichnete Vereinbarung zielt darauf ab, den Bedarf an Waffen, Munition und Ausrüstung im NATO-Bündnis verstärkt auch aus deutscher Produktion zu decken. Hegseth sprach dabei von großen Fortschritten in Deutschland und einer Stärkung der NATO in Europa. Verteidigungsminister Pistorius bewertete das Gespräch im Pentagon als gut und ergänzte, es müssten noch Details zu einer bereits vereinbarten Lieferung von Tomahawk-Marschflugkörpern an Deutschland geklärt werden. Am Donnerstag will der SPD-Politiker in Texas am Standort des Rüstungsunternehmens Lockheed Martin das erste der bestellten F-35-Kampfflugzeuge für die Bundeswehr in Empfang nehmen. Die US-Regierung will wieder für Luftangriffe nötige Waffenlieferungen an Israel ermöglichen. Das Paket umfasst nach Angaben von Regierungsvertretern etwa 40.000 Bomben unterschiedlicher Bauarten. Vor etwa 2 Jahren hatte der damalige US-Präsident Biden die Lieferung solcher Waffen ausgesetzt. Israel hatte unter anderem aus den USA gelieferte Bomben im Krieg gegen die Hamas im Gazastreifen eingesetzt. Bei Luftangriffen wurden weite Teile des Küstengebiets zerstört. Die Opferzahl wird unterschiedlichen Schätzungen zufolge auf 70.000 bis 100.000 geschätzt. Die US-Notenbank Federal Reserve gibt heute eine möglicherweise weitreichende Entscheidung zum Leitzins bekannt. Angesichts der anhaltend hohen Inflation in den Vereinigten Staaten fordern einige Ökonomen eine Erhöhung des Leitzinses. Allerdings ist US-Präsident Trump ein vehementer Gegner höherer Zinsen. Er hatte in der Vergangenheit mehrfach Zinssenkungen gefordert. Seit Mai leitet der von Trump nominierte frühere Investmentbanker Walsh die Fed. In den vergangenen 5 Sitzungen hatte der Zentralbankrat die Zinsspanne bei 3,5 bis 3,75% konstant gehalten. EU-Kommissionspräsidentin von der Leyen hält am Vormittag im Europaparlament in Straßburg eine Rede zur Lage der Europäischen Union. Darin stellt die Kommissionspräsidentin wichtige Vorhaben für die kommenden 12 Monate vor. Beobachter erwarten Pläne für einen europaweit einheitlichen Kinder- und Jugendschutz in sozialen Medien, etwa ein Mindestalter für die Nutzung von TikTok, Instagram und Snapchat. Als weitere Themen in von der Leyen's Rede werden die von Russland herausgeforderte europäische Sicherheit sowie die Migrationspolitik erwartet. Der ukrainische Präsident Zelensky hat einen zusätzlichen Schutz für die Eisenbahn angekündigt. Die Bahn sei eines der Hauptziele der Russen, teilte Zelensky mit. Nach ukrainischen Angaben wurden seit Kriegsbeginn etwa 1/3 aller Lokomotiven beschädigt oder zerstört. Die ukrainische Regierung bat Unterstützerstaaten um Hilfe bei der Suche nach Ersatz. Dafür werden vor allem für die in ehemaligen Sowjetstaaten übliche Spurweite geeignete Triebwagen benötigt. Am vergangenen Wochenende hatte eine russische Drohne eine Lokomotive an einem Bahnhof nahe der Grenze zu Polen getroffen. Die Eisenbahn ist seit Beginn des russischen Angriffskrieges das wichtigste Verkehrsmittel für Reisen in der Ukraine, auch für internationale Diplomaten. Außerdem werden mit Zügen Zivilisten aus Frontgebieten gebracht und Getreide transportiert. In Neuseeland hat das Parlament für das vereinbarte Handelsabkommen mit Indien gestimmt. Neben den Regierungsparteien votierten auch Teile der Opposition dafür. Das Abkommen war im April unterzeichnet worden und soll in den kommenden Wochen offiziell in Kraft treten. Vorgesehen ist etwa, dass indische Exporte nach Neuseeland zum größten Teil von Zöllen befreit werden. Neuseeländische Produzenten, vor allem Landwirte, sollen vereinfachten Zugang zum indischen Markt erhalten. Durch das Abkommen sollen auch gegenseitige Einreisen von Staatsbürgern vereinfacht werden. Die Forderungen nach einer internationalen Regulierung von künstlicher Intelligenz nehmen auch in der deutschen Politik zu. Der Vorsitzende des Forschungsausschusses des Bundestags, Lauterbach, sprach sich für Sicherheitsregeln aus. Der ehemalige Gesundheitsminister sagte dem Kölner Stadtanzeiger, eine Selbstregulierung der Unternehmen werde nicht genügen. Lauterbach warnte davor, dass KI bald in der Lage sein könnte, gesundheitsschädliche Substanzen zu entwickeln oder Finanzmärkte zu attackieren. Auch Bundesdigitalminister Wildberger plädierte für internationale Regeln. Die Risiken müssten frühzeitig erkannt und eingedämmt werden. Der CDU-Politiker sagte der Funke Mediengruppe, die Entwicklung von KI in Deutschland könne aber auch Wohlstand und Wettbewerbsfähigkeit sichern. Und hier noch einmal die Übersicht. Bundeskanzler Merz hat seine Teilnahme an der UNO-Generalversammlung wegen der innenpolitischen Lage abgesagt. Die Ausgestaltung der angekündigten Entlastungen wegen der hohen Treibstoffpreise ist offen. US-Verteidigungsminister Hegseth hat Deutschland für Fortschritte im Rüstungsbereich gelobt. Abschließend das Wetter. Verbreitet Schauer und teils kräftige Gewitter. Im Tagesverlauf von Nordwesten her Auflockerungen. Temperaturen 18 bis 26 Grad. Morgen bewölkt, zum Nachmittag länger freundlich. Im Nordwesten aufkommender leichter Regen. 18 bis 24 Grad. Und die weiteren Aussichten, am Freitag einzelne Schauer, dazwischen längere Zeit trocken mit freundlichen Abschnitten, 17 bis 23 Grad.
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2: Und er sagt einen schönen guten Morgen ins Sendegebiet der 90,7 oder 92,5 an diesem 16. September. Und am 16. September starten gleich zwei große Events. Ein Event ein bisschen weiter weg in Hamburg, nämlich das Reeperbahn-Festival. Und hier vor Ort, da startet das Oldenburger Filmfest. Also die Kulturfreunde, sowohl die Musikfreunde als auch die Filmfestfreunde bzw. die Cineasten kommen heute auf ihre Kosten. Und wir blicken auf beide Festivals heute im Laufe dieses Sendemorgens. Einen aktuellen Buchtipp habe ich Ihnen mitgebracht. Die Wahl ist heute mal kein Thema mehr. Dafür gehen wir gemeinsam ins Kino und wir blicken natürlich auch auf unseren umfangreichen Veranstaltungskalender. Los geht's aber erst einmal mit ein bisschen Musik um 6 Uhr und 11 Minuten und da holen wir einen alten Klassiker hervor von Billy Joel. Guten Morgen.

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0: spricht man von der Reeperbahn, dann sind die Gedanken schnell beim berühmten Vergnügungs- und Rotlichtviertel in Hamburg-St. Pauli. Und so mancher denkt dann an leicht bekleidete Damen, Varieté oder die berühmten Koberer vor den entsprechenden Etablissements. Wenn aber einmal im Jahr das Reeperbahn-Festival stattfindet, dann wird genau dieses Viertel zum Mekka für Musikfans und Fachleute aus aller Welt. Fren Havel ist seit dem ersten Festival, das vor 20 Jahren stattfand, dabei und erzählt, was dieses Event so besonders macht.
1: Das Reeperbahn Festival ist das größte Clubfestival in Europa. Das heißt, wir präsentieren ein internationales Musikprogramm aus über 50 Nationen, stellen sich hier junge Acts und Künstlerinnen vor, einem Publikum, das zum Teil eben aus Branchenvertreterinnen besteht, die im Rahmen unserer Reeperbahn Festival Konferenz vor Ort sind. Das sind auch Vertreterinnen aus aller Welt, die kommen, also als höchst international, und eben Musikfans, die dieses Reeperbahn Festival nutzen, um neue spannende Acts zu entdecken.
0: Und genau das ist das Ziel des Festivals, denn hier geht es nicht um die großen Headliner, hier geht es darum, neue Bands zu entdecken. Und davon gibt es über 400, die dann wiederum über 500 Shows, darunter viele sogenannte Showcases spielen. Also kleine, etwa 30-minütige Auftritte, um sich bekannt zu machen. Die Dimensionen dieses Branchen- und Publikumsfestivals sind besonders, so Havel.
1: Das ist so in Zahlen ausgedrückt, um und bei 5.000 bis 6.000 Branchenvertreterinnen aus aller Welt und rund 45.000 Besucherinnen, die quasi ein normales Ticket kaufen. Und wir bespielen um und bei 70 Spielstätten, also das heißt über 4 Tage, und haben dann noch nebenbei eine Konferenz am Laufen, die sich quasi mit den dringendsten Themen der Musikindustrie oder auch den gesellschaftlichen Auswirkungen befasst. Das ist also ein sehr komplexes oder um nicht zu sagen hochkomplexes Unterfangen, dass man da in 4 Tagen alles auf den Punkt bringt und eine Konferenz und auch ein Musikfestival schafft und ein Nebenprogramm aus Podcasts und Talks und Panels und Kunst, für das man wirklich gerne nach Hamburg reist.
0: Und genau das tun dann zahlreiche Branchenvertreter von Plattenlabeln, Konzertagenturen, Veranstaltern oder den Medien, um neue Musik zu entdecken, zu präsentieren, sich zu vernetzen oder über wichtige Themen der Branche zu diskutieren. Welche Themen da gerade wichtig sind, erzählt Fren Havel.
1: Vor allen Dingen geht es darum, ein bisschen zu ergründen, wie sich die aktuelle Musikindustrie weltweit aufstellt und wie sozusagen die Relevanz gewährleistet werden kann und auch eben die Neuvermessung der Legitimität des gesamten globalen Musikökosystems. Deswegen ist das diesjährige Motto Forever Legit, das genau diese Frage stellt. Ne? Also wie kann man die Zukunftsfähigkeit der Musikindustrie in einer Zeit gewährleisten, die in einem radikalen sozialen, demografischen und technologischen Wandel steckt. Und deswegen, also weiter so ist keine Option. Und wir gucken natürlich in den 4 Tagen auch darauf, mit namhaften Akteuren, in Panels und Sessions und so weiter, was die Ursachen sind und wie Lösungsansätze aussehen können.
0: Und Musik findet auch in dem Land statt, das sich seit Jahren im Krieg mit dem Aggressor Russland befindet, also die Ukraine. Und Musik- und Kulturschaffende aus der Ukraine sind in diesem Jahr spezielle Gäste beim Festival, das sich aber nicht nur für die Branchenvertreter, sondern vor allem auch für ganz normale Musikfans lohnt, so Fren Havel.
1: Es legt sich auch eine unglaublich produktive und spannungsgeladene Stimmung über St. Pauli. Und das sollte man mal erlebt haben, weil es wirklich spannend ist. Man sieht überall Bands und junge Künstlerinnen über St. Pauli laufen mit Instrumenten, wo man sieht, ach, die kenne ich doch, das waren doch gerade, sind das nicht etwa und so. Also solche Momente hat man da ständig. Und also das ist dann schon das Gefühl, dass Hamburg der Nabel der internationalen Musikwelt ist in diesen 4 Tagen. Ist es ja faktisch auch. Und das zu erleben, ist eine Reise wert, würde ich sagen.
0: Und wer genau diese Reise antreten möchte, das Reeperbahn Festival findet vom 16. bis zum 19. September in Hamburg statt. Infos gibt's unter www.reeperbahnfestival.de.

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1: Wie sagt es ein bekannter Udo Jürgens-Titel so schön? Mit 66 Jahren, da fängt das Leben an. Die Protagonistinnen des folgenden Buches sind bereits 80 und erzählen im Buch The Traveling Nanas, Here We Go, wie man mit 80 Jahren furchtlos um die Welt reist. Genauer gesagt, in 80 Tagen um die Welt. Eleanor Hamby und Sandra Heatherlip haben sich gesagt, dass auch mit 80 noch etwas Neues kommen kann und soll und planen eine 80-tägige Weltreise, die sie über alle 7 Kontinente führen soll. Sie reisen von Taj Mahal bis in die Antarktis, vom Great Barrier Reef bis Sansibar und von Lappland bis Bali. Die zwei Freundinnen eint ihre Neugier, ihr Wille, immer wieder neue Menschen kennenzulernen und sich auf neue Begebenheiten und Kulturen einzulassen. Nebenbei werden diese zwei alten Damen während ihrer Reise zu absoluten TikTok-Stars, die gefeiert werden. Dieses herzerwärmende Buch ist eine Hommage ans Leben, eine Hommage an die Freundschaft und eine Hommage an die Vielseitigkeit und Buntheit der Welt. Und ein Buch, das Mut macht, auch im Alter noch Spannendes erleben zu können, zu wollen und zu dürfen. Dieser wundervolle und etwas andere Reisebericht, Traveling Nanas, Here We Go, ist gerade bei Malik herausgekommen und unbedingt zu empfehlen. Vielleicht gerade für all jene, die ein bisschen Angst vom Älterwerden haben.

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1: Mit Finja Baumann die Schlagzeilen. Polizei sucht. Stromkabel von Baustelle in Schwanewede gestohlen. Tarifverhandlungen Deutsche Häfen. Viertes Tarifangebot von Arbeitskräften abgewiesen. Verkehrskontrollen. 74 Fahrzeuge in Bremen kontrolliert. Und World Cleanup Day. Müllsammelaktion am Freitag in Bremerhaven. Schwanewede. Am vergangenen Wochenende wurde ein Stromkabel von einer Baustelle am Vorlönhorster Weg in Schwanewede-Lönhorst gestohlen. Die ca. 70 Meter lange Kupferleitung hatte für die Verlegung bereit gelegen. Hinweise auf die TäterInnen liegen derzeit nicht vor. Die Polizei Schwanewede bittet deshalb um Unterstützung aus der Bevölkerung. Wer verdächtige Beobachtungen vergangenes Wochenende gemacht hat, wird gebeten, sich bei der Polizei zu melden. Bremerhaven. Die Beschäftigten in den deutschen Seehäfen haben das vierte Tarifangebot der Arbeitgeber abgelehnt. Laut der Gewerkschaft Verdi stimmten bei einer Befragung fast 65% dagegen. Das Angebot sah 3,4% höhere Löhne bei einer Laufzeit von 12 Monaten vor. Verdi hatte 8,2% mehr Lohn gefordert. Aufgrund der vierten Ablehnung können nun unbefristete Streiks stattfinden. Die betroffenen Gewerkschaftsmitglieder werden nun bis zum 1. Oktober darüber abstimmen. Bremerhaven. Am Montagnachmittag führte die Polizei Verkehrskontrollen im Bereich der Kreuzung Stresemannstraße, Grimsbystraße sowie im Bereich Roter Sand durch. Insgesamt wurden 74 Fahrzeuge kontrolliert und einige Verstöße festgestellt. Demnach wurden viele Rotlichtverstöße festgestellt. Drei davon mit dem Verstoß, wo die Ampel länger als eine Sekunde rot war. Das kann ein deutlich höheres Bußgeld und ein einmonatiges Fahrverbot nach sich ziehen. Während der Kontrollen wurde außerdem ein PKW festgestellt, für den kein Versicherungsschutz bestand. Die Person erhielt eine Strafanzeige. Die Polizei konnte zudem 39 weitere Ordnungswidrigkeiten feststellen.

0: Bremerhaven. Am Freitag wird Bremerhaven zum Cleanup Day wieder aufgeräumt. Alle BürgerInnen sind eingeladen, mitzuhelfen. Auch Kitas und Schulklassen beteiligen sich laut Förderwerk inzwischen an gemeinsamen Sammelaktionen. Die Klimaschutzwerkstatt beteiligt sich seit 2022 an der weltweiten Aktion und organisiert die Ausgabe von Müllsäcken, Greifzangen und Handschuhen. Die Ausgabestellen für das Material liegen in verschiedenen Bremerhavener Stadtteilen. Darunter sind Lehe, Alte Bürger, Mitte, Geestemünde, Wulfsdorf, Grünhöfe und Leer Heide. Ab 8 Uhr morgens geht es los.
1: Das Wetter vor Ort.
2: Am Vormittag wechseln sich Sonne und Wolken miteinander ab und im Verlauf da ziehen auch vom Nordseeumfeld her immer mal wieder Schauer auf. Am Nachmittag und am Abend, da bleibt es beim Sonne-Wolken-Mix und die Schauer werden etwas häufiger. Es kann auch mal ein Platzregen oder ein kurzes Gewitter dabei sein. Die Temperaturen liegen bei 18 bis ca. 21 Grad. Da sind wir bei den Temperaturen im Sendegebiet Achim und Delmenhorst und Bremen melden 15 Grad, Cuxhaven 13, Bremerhaven und Norden haben wieder 15 Grad und Burhave meldet 17 Grad.
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2: Und den können wir schnell machen. Im Moment liegen uns keine Meldungen vor. Wir wünschen weiter eine gute Fahrt um 6 Uhr und 36 Minuten. Und hier geht's jetzt weiter mit Musik. Und dann gehen wir ins Kino.

0: Diese deutsche Serie hat weltweit für Aufsehen gesorgt. Sie gilt als eine der erfolgreichsten im Land. Babylon Berlin nämlich. Jetzt ist die Staffel zurück. Und zwar die finale Staffel, die finale fünfte Staffel. Und Dennis Pumm, der hat für uns schon einmal reingeschaut.
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2: Oh Scheiße! Du heiliger Zombie!
3: Upgrades.
4: Das Warten hat für viele Fans ein Ende. Die fünfte Staffel steht in den Startlöchern. Noch einmal 8 Folgen lang kämpfen Gerion Rath und Charlotte Ritter in Babylon Berlin um Liebe und Leben. Doch mit Adolf Hitlers Ernennung zum Kanzler 1933 wird ihre Welt zunehmend von den Nationalsozialisten bedroht.
5: Achtung, Achtung. Hier ist die aktuelle Funkstunde. Es ist Montag, der 30. Januar 1933, 11.30 Uhr, verehrte Zuhörer. Und wir richten unsere Aufmerksamkeit auf die Ereignisse, die sich zur Stunde im Regierungsviertel zutragen.
4: Kommissarin Charlotte ermittelt in einer Mordserie an ehemaligen Frontsoldaten. Verbindungen und Motive reichen in das Jahr 1918 zurück. Eine brisante Akte ist verschwunden, die Hitlers Zeit als Soldat im Ersten Weltkrieg in ein neues Licht rückt.
6: Aber die Existenz einer Akte könnten Sie mir doch bestätigen, oder?
7: Nicht ich persönlich. Aber dafür gibt es natürlich ein Register.
4: Babylon Berlin ist wieder eine Hochglanzserie geworden, die uns zurück in die Vergangenheit katapultiert. Wie immer taktvoll mit einem sehr guten Soundtrack und vielen alten Gesichtern der Serie. Neu dabei und vor allem hervorzuheben ist Ulrich Nöten als Psychiater Dr. Forster, der in der fünften Staffel eine Schlüsselfigur übernimmt.
8: Sie sind Träger des Eisernen Kreuzes erster Klasse? Tüchtiger Soldat. So einer simuliert doch nicht. Aber Hypnose geht primär übers Auge. Einen Blinden kann man nicht hypnotisieren. Kurz gesagt, ich kann Ihnen nicht helfen.
9: SA-Einheiten werden den Polizeibeamten zur Seite gestellt als Hilfspolizisten, um die zu erwartenden Ausschreitungen von linksradikaler Seite zu den Wahlen ein für alle Mal zu unterbinden. Polizeibeamte, die in Ausübung ihrer Pflicht von der Schusswaffe Gebrauch machen, werden von mir persönlich gedeckt. Die Wahl in 5 Wochen muss gewonnen werden. Da können wir es uns nicht erlauben, dass uns das rote Pack in die Suppe spuckt, nicht wahr?
4: Viele Themen werden angerissen, natürlich die Machtübernahme, der Presseball 1933, der Reichstagsbrand, aber auch viele persönliche Geschichten und gesellschaftliche Themen.
10: Gräf Reinhold, geboren 1.10.99.
11: Moment bitte, dieses Dokument sollten Sie kennen?
12: Mhm, kennen wir. Transvestitenschein vom Hirschfeld.
13: Das ist ein Attest, das erlaubt Ihnen das Tragen eines Kleides.
11: Sie dürfen von Rechts wegen nicht gegen mich vorgehen. Das ist kein Erregen öffentlichen Ärgernisses. Ich darf Kleid tragen.
12: Noch darfst du.
4: Von Anfang an herrscht wie immer Hochspannung und Tempo. Man kommt wieder einmal nicht raus aus dem Bann der Serie. Babylon Berlin Staffel 5. 8 Folgen gibt's insgesamt. 4 davon sind kostenlos in der ARD-Mediathek abrufbar. Und ab kommenden Samstag startet die Serie dann im Ersten.

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1: Am Samstag, den 19. September, wird in der Jahnhalle nicht nur gemeinsam getanzt, gesungen und gefeiert. An diesem Abend geht es auch um Solidarität. Denn das UB-Projekt aus Bremen spielt ein großes Benefizkonzert zugunsten der Hospizhilfe Nordenham und UMZU e.V. Alle Erlöse des Abends werden an die Hospizhilfe gespendet. Unterstützt werden die Band und der Verein dabei auch vom Ladies Circle 52 Nordenham. Das UB-Projekt besteht dabei aus musikalischen Urgesteinen der Nordenhammer Musikszene und sie spielen Funk, Soul und Rock der 70er und 80er Jahre. Los geht dieser Benefizabend um 20 Uhr. Frohes Schaffen ist ein musikalisches Theaterstück über Arbeit. Mit jeder Menge Sarkasmus, Musik, Jonglage einladen und Audiozitaten deutscher Politikerinnen nimmt sich das Krauski-Kombinat in Frohes Schaffen die kapitalistische Arbeitsmoral vor und stellt die Frage, wie eine gesunde Beziehung zur Arbeit eigentlich aussehen kann. Zu sehen ist das Stück am Sonntag, den 20. September um 20 Uhr im Neubausaal des Bremer Schlachthofes. Die namhaften Tenöre Tony Di Napoli und Pietro Pato sind die Tenöre for you und treten am Montag, den 21. September in der katholischen Kirche St. Cosmas und Damian in Basel auf. Start dieses besonderen Konzertabends ist um 19.30 Uhr. Der namhafte Bluesmusiker Greg Koch war schon häufiger zu Gast im Bremer Meisenfrei. Nun kommt er am Dienstag, den 22. September, in Trio-Besetzung in den Bluesclub. Gemeinsam mit seinem Sohn Dylan an den Drums und Toby Lee an einer Hammond-Orgel kommen sie als Koch-Marshall-Trio. Im musikalischen Mittelpunkt steht zwar der Blues, aber auch Einflüsse von Rock, Funk, Jazz und Country sind zu hören. Los geht's um 20 Uhr. Anni Schwarz überlebte als einzige ihrer 12-köpfigen Familie das Vernichtungslager Auschwitz-Birkenau. Zum Zeitpunkt ihrer Deportation durch die Bremer Polizei im März 1943 wohnte die Familie in der Findorfer Straße 99. Die liegt wiederum in unmittelbarer Nähe zum Bremer Schlachthof. Und das ist genau der Ort, wo an Anni erinnert werden soll. Nämlich am 23. September im Rahmen des Abends Anni 100. Geburtstag. Zu hören sein werden ihre Lieblingslieder aus Swing, Chanson und Operette und es gibt Berichte von Zeitzeugen an ihre Kindheit und Jugend. Dieser besondere Abend in der Kesselhalle startet um 20 Uhr. Team Dwesh ist eine US-amerikanische Punkband aus Portland, Oregon. Die Band gehört zu den wichtigsten

ersten Vertretern der Queercore-Bewegung und hat ihre Wurzeln in der Do-It-Yourself-Punk-Bewegung. Am Donnerstag, den 24. September, gastieren sie ab 20 Uhr im Bremer Tower. Am Freitag, den 25. September, wird die Jahnhalle in Nordenham zum Erinnerungsraum für eine der wichtigsten Alternative-Rock-Bands der letzten Jahrzehnte, R.E.M. Beim Abend, der unter dem Motto The One I Love stattfindet, wird es sowohl musikalisch als auch erzählerisch zugehen. Für den musikalischen Teil sorgt die Bremer Hamburger Band Someday Jacob. Und für die Geschichten ist die namhafte Rolling Stone-Redakteurin Birgit Fuß zuständig. The One I Love, diese Hommage an R.E.M., startet um 20 Uhr. Und ebenfalls am Freitag, den 25. September, gastiert die Band Clisi in der Lila Eule in Bremen. Die Berliner Post-Punk- und Wave-Band hat das neue Album Einmal mehr mit dir gegen die Furcht im Gepäck. Los geht's hier um 19.30 Uhr.

Das war schon mit der ersten Stunde Radio Weser TV am Morgen. Wir haben aber ja noch eine ganze zweite Stunde vor uns und da haben wir eine aktuelle Ausgabe von Meta Butendieck und wir blicken nach Oldenburg, denn da startet heute Abend das internationale Filmfest und diesmal wieder sehr stimmungsvoll, denn die Eröffnung findet diesmal wieder im Oldenburgischen Staatstheater statt. Was sonst beim Oldenburger Filmfest so passiert in der nächsten Woche an 5 Tagen. Das erfahren Sie in der zweiten Stunde im Gespräch mit Thorsten Neumann, dem Festivalchef. Und jetzt bringen uns die Kollegen vom Deutschlandfunk gleich erst einmal auf den allerneuesten Stand.

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1: Sieben Uhr, die Nachrichten. Zu den von Bundeskanzler Merz angekündigten Entlastungen wegen der hohen Treibstoffpreise sind verschiedene Maßnahmen im Gespräch. Merz hatte betont, dass die genaue Ausgestaltung noch offen sei, die Regierung aber zeitnah einen gemeinsamen Vorschlag vorlegen werde. Bundeswirtschaftsministerin Reiche und der CDU-Arbeitnehmerflügel CDA sprachen sich für Direktzahlungen an Haushalte mit geringem Einkommen aus. Aus der SPD kamen Forderungen nach einer sogenannten Übergewinnsteuer für Ölkonzerne. Ein ähnlicher Mechanismus brachte laut der Bundesnetzagentur im Jahr 2022 bereits fast 1 Milliarde Euro ein. Die Übergewinnsteuer ist aber rechtlich umstritten. Aus der Opposition kamen verschiedene Vorschläge. Die AfD forderte eine dauerhafte Senkung der Steuern und Abgaben auf Kraftstoffe. Grüne und Linke sprachen sich neben einer zusätzlichen Besteuerung der Ölkonzerne ebenfalls für Direktzahlungen aus. Bundeskanzler Merz und die CDU-Parteispitze haben mehrere Sitzungen für Beratungen über die Ergebnisse bei den Landtagswahlen und den parteiinternen Druck angekündigt. Merz sagte dafür auch die Reise zur Generaldebatte der UNO-Vollversammlung in der kommenden Woche ab, wie aus Regierungskreisen bekannt wurde. Stattdessen werde Außenminister Wadefuhl Deutschland in New York vertreten. Merz rief eine Sitzung des CDU-Präsidiums bereits für Sonntagabend ein. An dem Tag wird in Mecklenburg-Vorpommern und Berlin gewählt. Am Montag sind weitere Sitzungen der Parteiführung vorgesehen. Am Dienstag kommt die Unionsfraktion im Bundestag zusammen. Merz hatte gestern beim Bundesverband Groß- und Außenhandel erklärt, trotz der anhaltenden Kritik an ihm am Amt festzuhalten und seinen Regierungskurs gemeinsam mit der SPD fortzusetzen. Das Wahlergebnis von Sachsen-Anhalt nannte Merz jedoch eine Bewährungsprobe für die Koalition. Deutschland und die USA wollen bei Rüstungsprojekten enger zusammenarbeiten. Das erklärte das Bundesverteidigungsministerium nach einem Besuch von Minister Pistorius bei seinem US-Amtskollegen Hegseth. Die unterzeichnete Vereinbarung zielt darauf ab, den Bedarf an Waffen, Munition und Ausrüstung im NATO-Bündnis verstärkt auch aus deutscher Produktion zu decken. Hegseth sprach dabei von großen Fortschritten in Deutschland und einer Stärkung der NATO in Europa. Verteidigungsminister Pistorius bewertete das Gespräch im Pentagon als gut und ergänzte, es müssten noch Details zu einer bereits vereinbarten Lieferung von Tomahawk-Marschflugkörpern an Deutschland geklärt werden. Am Donnerstag will der SPD-Politiker in Texas am Standort des Rüstungsunternehmens Lockheed Martin das erste der bestellten F-35-Kampfflugzeuge für die Bundeswehr in Empfang nehmen. Der ukrainische Präsident Selenskyj hat einen zusätzlichen Schutz für die Eisenbahn angekündigt. Die Bahn sei eines der Hauptziele der Russen, teilte Selenskyj mit. Nach ukrainischen Angaben wurden seit Kriegsbeginn etwa ein Drittel aller Lokomotiven beschädigt oder zerstört. Die ukrainische Regierung bat Unterstützerstaaten um Hilfe bei der Suche nach Ersatz. Dafür werden vor allem für die in ehemaligen Sowjetstaaten übliche Spurweite geeignete Triebwagen benötigt. Am vergangenen Wochenende hatte eine russische Drohne eine Lokomotive an einem Bahnhof nahe der Grenze zu Polen getroffen. Die Eisenbahn ist seit Beginn des russischen Angriffskrieges das wichtigste Verkehrsmittel für Reisen in der Ukraine, auch für internationale Diplomaten. Außerdem werden mit Zügen Zivilisten aus Frontgebieten gebracht und Getreide transportiert. Die US-Notenbank Federal Reserve gibt heute eine möglicherweise weitreichende Entscheidung zum Leitzins bekannt. Angesichts der

0: Anhaltend hohen Inflation in den Vereinigten Staaten fordern einige Ökonomen eine Erhöhung des Leitzinses. Allerdings ist US-Präsident Trump ein vehementer Gegner höherer Zinsen. Er hatte in der Vergangenheit mehrfach Zinssenkungen gefordert. Seit Mai leitet der von Trump nominierte frühere Investmentbanker Walsh die Fed. In den vergangenen 5 Sitzungen hatte der Zentralbankrat die Zinsspanne bei 3,5 bis 3,75% konstant gehalten. Abschließend das Wetter. Verbreitet Schauer und teils kräftige Gewitter. Im Tagesverlauf von Nordwesten her Auflockerungen. Temperaturen 18 bis 26 Grad. Morgen bewölkt, zum Nachmittag länger freundlich. Im Nordwesten aufkommender leichter Regen. 18 bis 24 Grad.
1: Das waren die Nachrichten vom Deutschlandfunk. 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
2: A1 Osnabrück Richtung Bremen zwischen Bremen-Brinkum und Hemelingen. 4 Kilometer stockender Verkehr vor einer Baustelle und einen Stau gibt es ebenfalls zu vermelden auf der A27 Bremen Richtung Bremerhaven zwischen Bremerhaven Süd und Geestemünde. 3 Kilometer Stau. Stockenden Verkehr gibt es auf der Oldenburger Straße stadteinwärts zwischen Huchting und der B6 Bremen-Neustadt. Da gibt es 6 Kilometer stockenden Verkehr.
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2: Und er sagt einen schönen guten Morgen an diesem 16. September, soweit ist es schon wieder im Jahr und heute starten gleich 2 große Ereignisse auf das Reeperbahn-Festival. Haben wir in der ersten Stunde geguckt, dass in Hamburg heute viele Tausende von Musikfans anlocken wird und die Filmfans, die zieht es heute nach Oldenburg und auch da blicken wir hin. Aber erst einmal gibt's ein bisschen Musik. Dann gucken wir, was Meta Butendieck uns für eine neue Geschichte mitgebracht hat. Und dann gucken wir, was es in Oldenburg zum Oldenburger Filmfest zu vermelden gibt, das heute Abend im Stadttheater starten wird. Wir haben 7:06. Guten Morgen.

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0: Einmal im Jahr zieht es Filmfans aus der ganzen Republik, aber auch aus dem angrenzenden Ausland nach Oldenburg, wenn das internationale Filmfest über die Bühne geht. Vom 16. bis zum 19. September ist es wieder soweit und diesmal findet die Eröffnung wieder im prunkvollen Rahmen statt, im Staatstheater Oldenburg nämlich. Genau das freut den Festivalchef Thorsten Neumann sehr.
1: Das ist ein ganz wichtiges Element in unserem Festival, dass der Auftakt irgendwie ein bisschen mehr ein Hingucker ist und dass auch die Gäste, die dann nach Oldenburg kommen, ein bisschen mehr Grandezza erleben. Und eben das Kino, die letzten Jahre waren wir im Cinemax, das ist natürlich als Kino absolut top. Aber der Ort, davor zu fahren, die Leute sozusagen in das Festival kommen zu lassen, ist nicht so spektakulär wie das Staatstheater. Das ist ja nun mal echt ein schöner Ort und der Saal ist wahnsinnig toll. Das hat eine große Bedeutung für uns.
0: Und zum Auftakt wird dann mit dem Film Strange Neighbors eine Weltpremiere gezeigt. Und wie immer wird es dann an den folgenden Tagen zahlreiche Deutschland- und Weltpremieren aus dem Independent-Bereich zu sehen geben. Dazu werden wir in jedem Jahr zahlreiche Ehrengäste erwartet. Natürlich viele Schauspielerinnen und Schauspieler aus den gezeigten Filmen, aber auch Produzenten und Filmemacher werden vor Ort sein. Die Retrospektive gilt erstmalig der weltbekannten Stuntfrau Zoe Bell, die sich aber mittlerweile auch darüber hinaus einen Namen gemacht hat.
1: Die ist ja inzwischen auch Schauspielerin. Die hat ja sozusagen diesen Wandel von der unsichtbaren Kunst zur sichtbaren Kunst auf eine ganz tolle Art und Weise vollzogen. Mit Unterstützung ihres großen Mentors Quentin Tarantino hat sie ja sozusagen ihre Kunst, die eigentlich noch so die letzte unentdeckte und uns nicht gewertschätzte Kunst in Hollywood im großen Kino war, auf die Leinwand gebracht, indem sie in Death Proof ja dann auch quasi die Hauptrolle gespielt hat und ihre Stunts selber gemacht hat. Gut, das hat Belmondo auch gemacht, aber der ist als Schauspieler dazugekommen, also andersrum. Ist insofern natürlich eine sehr, sehr spannende Person, die in diesem Jahr vielleicht noch interessanter ist zu feiern, weil auch Hollywood hat jetzt verstanden, dass das möglicherweise die letzte große Lücke zu schließen war für die Oscars. Da werden ja alle Gewerke irgendwie gewürdigt und bisher gab es das für die besten Stunts noch nicht. Im nächsten Jahr wird das zum ersten Mal als Oscar-Kategorie eingebracht und da haben wir jetzt vielleicht auch mit dem Tribute so ein Zeichen gesetzt, dass das etwas ist, wo wir mal öfters drauf gucken müssen.
0: Und zu gucken und zu erleben gibt es an den 5 Festivaltagen von der Opening Night am Mittwoch bis zur Closing Night am Sonntag in Oldenburg natürlich so einiges. Da fällt es schwer, ein echtes filmisches Highlight herauszupicken. Festivalchef Neumann versucht es aber dennoch, zumindest einen Film etwas deutlicher hervorzuheben.
1: Wir haben einen kanadischen Film, der heißt Foreign Tongue. Und das ist, finde ich, die schönste Art, ein großes Thema unserer Welt, nämlich Migration und Migrationspolitik, zu erzählen. Das ist diese Geschichte von einer Kanadierin, die so eigentlich so eine Karrierefrau ist und die dann irgendwie einen Sturz halb angeschickert hinfällt, auf eine Tischkante fällt, im Krankenhaus wieder aufwacht und das seltene Foreign Tongue Syndrom hat, manchmal wird es durch einen Schlaganfall ausgelöst, plötzlich mit einem schweren Akzent sprechen, den sie gar nicht aus ihrer eigenen Historie haben könnten. Und hier, die wacht dann auf und hat so einen heavy Bosnien Akzent, also die hat so einen Balkan Akzent, irre witzig, und muss sich dann sozusagen mit ihren eigenen Vorurteilen auseinandersetzen. Ihr wird dann irgendwann empfohlen, deine Geschichte glaubt dir sowieso keiner. Erzähl lieber, du kommst aus Sarajevo und dann glauben nicht alle, du spinnst nur rum. Und dann muss sie so einen Kurs besuchen, um akzentfrei Englisch sprechen zu lernen und trifft sich halt und lernt halt diese Menschen kennen. Und zwar ganz anders, als sie sich das in ihren Vorurteilen gedacht hat. Das ist ein irre schöner Film mit einer ganz tollen Hauptdarstellerin. Den sollte man, glaube ich, nicht verpassen.
0: Warum man generell als Film- und Kinofan dieses mittlerweile 33. internationale Filmfest nicht verpasst, sollte, kann der Festivalchef natürlich leicht erklären.
1: Wenn man sozusagen für die Filmkunst offen ist, sich in dieser Zeit, in diesen 5 Tagen beim Festival

0: relativ spannende Abenteuerreise zusammenbauen kann, wo man Filme entdeckt, die es sonst schwerer haben, irgendwo in den Auswertungskanal zu kommen. Und das sind oft die besseren Filme, die unterhaltsameren, die schöneren, die nämlich die Filme, die sozusagen mit Herzblut entstanden sind und nicht in der Fabrik mit einem PR-Modell schon ausgestattet sind. Es gibt junges Kino zu entdecken, andere Erzählweisen, auf die man sich einlassen kann und die man dann für sich wirken lassen kann. Dafür wollen wir immer offen sein.
1: Festivalchef Thorsten Neumann über das 33. Internationale Filmfest Oldenburg, das vom 16. bis zum 20. September stattfinden wird. Alle Infos zum Programm gibt's unter filmfest-oldenburg.de.

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1: Mit Finja Baumann die Schlagzeilen. Polizei sucht. Stromkabel von Baustelle in Schwanewede gestohlen. Tarifverhandlungen deutsche Häfen. Viertes Tarifangebot von Arbeitskräften abgewiesen. Verkehrskontrollen. 74 Fahrzeuge in Bremen kontrolliert. Und World Cleanup Day. Müllsammelaktion am Freitag in Bremerhaven. Schwanewede. Am vergangenen Wochenende wurde ein Stromkabel von einer Baustelle am Vorlönhorster Weg in Schwanewede-Lönhorst gestohlen. Die ca. 70 Meter lange Kupferleitung hatte für die Verlegung bereitgelegen. Hinweise auf die TäterInnen liegen derzeit nicht vor. Die Polizei Schwanewede bittet deshalb um Unterstützung aus der Bevölkerung. Wer verdächtige Beobachtungen vergangenes Wochenende gemacht hat, wird gebeten, sich bei der Polizei zu melden. Bremerhaven. Die Beschäftigten in den deutschen Seehäfen haben das vierte Tarifangebot der Arbeitgeber abgelehnt. Laut der Gewerkschaft Verdi stimmten bei einer Befragung fast 65% dagegen. Das Angebot sah 3,4% höhere Löhne bei einer Laufzeit von 12 Monaten vor. Verdi hatte 8,2% mehr Lohn gefordert. Aufgrund der vierten Ablehnung können nun unbefristete Streiks stattfinden. Die betroffenen Gewerkschaftsmitglieder werden nun bis zum 1. Oktober darüber abstimmen. Bremerhaven. Am Montagnachmittag führte die Polizei Verkehrskontrollen im Bereich der Kreuzung Stresemannstraße, Grimsbystraße sowie im Bereich Roter Sand durch. Insgesamt wurden 74 Fahrzeuge kontrolliert und einige Verstöße festgestellt. Demnach wurden viele Rotlichtverstöße festgestellt. Drei davon mit dem Verstoß, wo die Ampel länger als eine Sekunde rot war. Das kann ein deutlich höheres Bußgeld und ein einmonatiges Fahrverbot nach sich ziehen. Während der Kontrollen wurde außerdem ein PKW festgestellt, für den kein Versicherungsschutz bestand. Die Person erhielt eine Strafanzeige. Die Polizei konnte

0: durfte zudem 39 weitere Ordnungswidrigkeiten feststellen. Bremerhaven. Am Freitag wird Bremerhaven zum Cleanup Day wieder aufgeräumt. Alle BürgerInnen sind eingeladen, mitzuhelfen. Auch Kitas und Schulklassen beteiligen sich laut Förderwerk inzwischen an gemeinsamen Sammelaktionen. Die Klimaschutzwerkstatt beteiligt sich seit 2022 an der weltweiten Aktion und organisiert die Ausgabe von Müllsäcken, Greifzangen und Handschuhen. Die Ausgabestellen für das Material liegen in verschiedenen Bremerhavener Stadtteilen. Darunter sind Lehe, Alte Bürger, Mitte, Geestemünde, Wulfsdorf, Grünhöfe und Leerheide. Ab 8 Uhr morgens geht es los.
1: Das Wetter vor Ort.
2: Am Vormittag wechseln sich Sonne und Wolken immer wieder miteinander ab und vom Nordseeumfeld her können auch einige Schauer aufkommen im Nachmittag und Abend. Da bleibt es bei einem Sonne- und Wolkenmix, aber es gibt häufiger Schauer und es können auch einzelne Gewitter oder auch Platzregen dabei sein. Die Temperaturen, die steigen auf 18 bis 21 Grad. Da sind wir bei den Temperaturen im Sendegebiet. Achim, Delmenhorst und Bremen melden 16 Grad, Cuxhaven 14, Bremerhaven und Nordenham ebenfalls 16 und Bohave meldet 17 Grad.
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2: Und wir haben zwei Meldungen, A1 Osnabrück Richtung Bremen, zwischen Dreieckstuhe und Bremen-Hemmeligen, 6 Kilometer stockender Verkehr vor der Baustelle. Und einen Stau gibt es auf der A27 Bremen Richtung Bremerhaven, zwischen Bremerhaven Süd und Geestemünde. Dort staut sich der Verkehr auf 3 Kilometer Länge. Wir haben 7 Uhr und gleich 38 Minuten. Wir machen ein bisschen Musik und dann verrate ich Ihnen, was wir heute für einen ganz besonderen Feiertag haben.

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1: Die kuriosen Feiertage. Heute am 16. September ist der Sammle-Steine-Tag. Ein ganzer Tag zu Ehren von Kiesel, Granit und Co. Klingt erstmal schräg, aber wer schon einmal einen perfekten runden Flussstein gefunden hat oder einen, der wie ein Herz aussieht, weiß, wie schnell man da zum Hobbygeologen wird. Und wer von uns hat an den Küsten Dänemarks oder am Strand an einer Nordseeinsel nicht schon einmal Ausschau nach sogenannten Hühnergöttern gehalten? Jenen Steinen also mit einem Loch in der Mitte. Steine sammeln ist übrigens kein reines Kinderding. Es ist entschleunigend, meditativ und manchmal auch richtig lehrreich. Immerhin trägt man da ein Stück Erdgeschichte in der Hosentasche mit sich herum. Manche dieser unscheinbaren Steine sind Millionen von Jahren alt. Was bei uns im Garten herumliegt, war vielleicht mal Teil eines Gletschers oder eines Vulkanausbruchs. Außerdem hat das Ganze noch Sammlerpotenzial, vom glänzenden Achat über versteinerte Muscheln bis hin zu bemalten Wandersteinen, die irgendwo ausgesetzt und weitergegeben werden, oft mit einer kleinen Botschaft auf der Rückseite. Heute gilt also die Einladung, beim Spaziergang die Augen öfter auf den Boden zu richten, um mal zu schauen, was sich da alles so finden lässt. Wahrscheinlich zwar kein Gold, aber vielleicht ja ein Stein mit Charakter, denn schließlich ist heute am 16. September der Sammle-Steinetag.

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1: Am Samstag, den 19. September, wird in der Jahnhalle nicht nur gemeinsam getanzt, gesungen und gefeiert. An diesem Abend geht es auch um Solidarität. Denn das UB-Projekt aus Bremen spielt ein großes Benefizkonzert zugunsten der Hospizhilfe Nordenham und UMZU e.V. Alle Erlöse des Abends werden an die Hospizhilfe gespendet. Unterstützt werden die Band und der Verein dabei auch vom Ladies Circle 52 Nordenham. Das UB-Projekt besteht dabei aus musikalischen Urgesteinen der Nordenhammer Musikszene und sie spielen Funk, Soul und Rock der 70er und 80er Jahre. Los geht dieser Benefizabend um 20 Uhr. Frohes Schaffen ist ein musikalisches Theaterstück über Arbeit. Mit jeder Menge Sarkasmus, Musik, Jonglage einladen und Audiozitaten deutscher Politikerinnen nimmt sich das Krauski-Kombinat in Frohes Schaffen die kapitalistische Arbeitsmoral vor und stellt die Frage, wie eine gesunde Beziehung zur Arbeit eigentlich aussehen kann. Zu sehen ist das Stück am Sonntag, den 20. September um 20 Uhr im Neubausaal des Bremer Schlachthofes. Die namhaften Tenöre Tony Di Napoli und Pietro Pato sind die Tenöre for You und treten am Montag, den 21. September in der katholischen Kirche St. Cosmas und Damian in Basel auf. Start dieses besonderen Konzertabends ist um 19.30 Uhr. Der namhafte Bluesmusiker Greg Koch war schon häufiger zu Gast im Bremer Meisenfrei. Nun kommt er am Dienstag, den 22. September, in Trio-Besetzung in den Bluesclub. Gemeinsam mit seinem Sohn Dylan an den Drums und Toby Lee an einer Hammond-Orgel kommen sie als Koch-Marshall-Trio. Im musikalischen Mittelpunkt steht zwar der Blues, aber auch Einflüsse von Rock, Funk, Jazz und Country sind zu hören. Los geht's um 20 Uhr. Anni Schwarz überlebte als einzige ihrer 12-köpfigen Familie das Vernichtungslager Auschwitz-Birkenau. Zum Zeitpunkt ihrer Deportation durch die Bremer Polizei im März 1943 wohnte die Familie in der Findorfer Straße 99. Die liegt wiederum in unmittelbarer Nähe zum Bremer Schlachthof. Und das ist genau der Ort, wo an Anni erinnert werden soll. Nämlich am 23. September im Rahmen des Abends Anni 100. Geburtstag. Zu hören sein werden ihre Lieblingslieder aus Swing, Chanson und Operette und es gibt Berichte von Zeitzeugen an ihre Kindheit und Jugend. Dieser besondere Abend in der Kesselhalle startet um 20 Uhr. Team Dwesh ist eine US-amerikanische Punkband aus Portland, Oregon. Die Band gehört zu den wichtigsten Vertretern der Queercore-Bewegung und hat ihre Wurzeln in der Do-It-Yourself-Punk-Bewegung. Am Donnerstag, den 24. September, gastieren sie ab 20 Uhr im Bremer Tower. Am Freitag, den 25. September, wird die Jahnhalle in Nordenham zum Erinnerungsraum für eine der wichtigsten Alternative-Rock-Bands der letzten Jahrzehnte, R.E.M. Beim Abend, der unter dem Motto The One I Love stattfindet, wird es sowohl musikalisch als auch erzählerisch zugehen. Für den musikalischen Teil sorgt die Bremer Hamburger Band Someday Jacob und für die Geschichten ist die namhafte Rolling Stone Redakteurin Birgit Fuß zuständig. The One I Love, diese Hommage an R.E.M., startet um 20 Uhr. Und ebenfalls am Freitag, den 25. September, gastiert die Band Clisi in der Lila Eule in Bremen. Die Berliner Post-Punk- und Wave-Band hat das neue Album Einmal mehr mit dir gegen die Furcht im Gepäck. Los geht's hier um 19.30 Uhr.

Und das war schon wieder mit Radio Bisa TV. Am Morgen um 8 Uhr, da trennen sich die beiden Frequenzen, die 90,7 und die 92,5 wieder und gehen getrennte Wege. Morgen früh führen die Wege aber wieder zusammen. Dann gibt es eine neue Ausgabe Radio Bisa TV am Morgen von 6 bis 8. Und heute Nachmittag, da werden die Frequenzen um 14 Uhr zu Radio Bisa TV am Nachmittag wieder zusammengeschoben. Dann gibt es unter anderem eine Ausgabe Radio Bisa TV am Nachmittag mit Keno Kossmann. Ansonsten, wenn Sie dranbleiben hier aus dem Verbreitungsgebiet Bremerhaven und Nordenham, dann werden Sie das Neueste aus dem Studio in Nordenham kriegen mit vielen Informationen aus der Region. Und um 8 Uhr starten dann unsere plattdeutschen Nachrichten. Kommen Sie gut durch diesen Tag. Am Mikrofon war Thorsten Folge. Tschüss.

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1: Herzlich willkommen bei Radio Weser TV Wissenschaft. Neues aus der Forschung im Hanse Wissenschaftskolleg. Am Mikrofon begrüßt Sie Marc Sender.

0: In dieser Sendung geht es um eine Frage, die uns im Alltag immer wieder begegnet. Wie viel Unterschiedlichkeit und Ungleichheit können und wollen wir eigentlich aushalten? Wir sprechen heute über Gerechtigkeit, über gleiche Chancen und gleiche Ergebnisse, über Geschlechterrollen, Bildung und den Umgang mit unterschiedlichen Meinungen. Zu Gast in der Sendung ist die Soziologin Professor Dr. Irmhild Saake von der Ludwig-Maximilians-Universität München. Sie beschäftigt sich seit vielen Jahren mit der Frage, wie moderne Gesellschaften funktionieren und wie sie mit grundlegenden Fragen wie Gleichheit, Ungleichheit, Tod und Sterben umgehen. Ihr aktuelles Thema lautet zugespitzt: Halten wir Ungleichheit nicht mehr aus? Darüber hat Bijan Kafi vom Hanse-Wissenschaftskolleg in Delmenhorst mit Irmhild Saake gesprochen.
1: Wir tun uns schwer in der Gesellschaft mit unserem Bekenntnis zur Vielfalt. Auf der einen Seite schätzen wir die Unterschiede, die moderne, globalisierte Gesellschaften mit sich bringen, sei es in Form abwechslungsreicher Küche, einer großen Auswahl an Reisezielen oder im Kulturangebot. Wir fördern auch die Vielfalt der Kulturen, zum Beispiel am Arbeitsplatz. Gleichzeitig beklagen viele jedoch eine mangelnde Toleranz, wenn es um abweichende Meinungen geht, und einen Verlust an Sensibilität für kritische Zwischentöne. Umfragen zeigen immer wieder, dass viele Menschen, auch in den Wissenschaften, bekunden, dass sie sich scheuten, ihre Meinung zu strittigen Themen offen zu äußern. Und von denen scheint es immer mehr zu geben. Man kann den Eindruck gewinnen, dass wir Unterschiede schätzen, wenn wir etwas von ihnen haben, aber wenn sich etwas reibt, dann soll es doch bitte allzu unterschiedlich doch nicht wieder sein. Während wir uns einerseits eine möglichst vielfältige Gesellschaft wünschen, halten wir tatsächliche Unterschiede immer weniger aus. Stimmt das? Oder scheint uns das nur so? Darüber unterhalte ich mich heute mit Frau Dr. Irmhild Saake von der Ludwig-Maximilians-Universität München. Dr. Saake hat in Paderborn und Münster studiert und arbeitete nach der Promotion an der Westfälischen Klinik für Kinder- und Jugendpsychiatrie in Hamm. Im Anschluss daran ist sie nach München an den Lehrstuhl von Amina Sehi gegangen und war dort in einem Forschungsprojekt beschäftigt, in dem es um Todesbilder von Angehörigen, Kranken und unterschiedlichsten Experten ging. Als akademische Rätin forscht sie nun seit 25 Jahren zusammen mit Amina Sehi zum Thema Tod und Sterben, und dabei spielen auch moderne Gleichheitserwartungen eine Rolle. Frau Saake, herzlich willkommen am HWK.
2: Vielen Dank für die Einladung.
1: Ein großes Bedürfnis nach Vielfalt auf der einen, eine große Sensibilität gegenüber tatsächlichen Unterschieden auf der anderen Seite. Stimmt das oder scheint das nur so?
2: Ich bin, wie Sie mich ja bereits vorgestellt haben, Soziologin, und wir machen hier Gesellschaftstheorie. Das heißt, wir haben einen eigentlich unfassbar großen Gegenstand, den wir beobachten, die Gesellschaft. Und sehen da, dass sich da immer sehr viel ändert in der Gesellschaft. Und da ist zum Beispiel eben auch dieses Thema dieser gesellschaftlichen Vielfalt, also dass es unterschiedliche Gruppen gibt, die anerkannt werden wollen, noch ein sehr neues Thema, noch ein sehr junges Thema. Und insofern würden wir sagen, auch noch ungewohnt. Und das kann man auch daran erkennen, dass es ein umkämpftes Thema ist und noch viele Unsicherheiten gibt im Umgang mit diesem Thema. Für uns ist da interessant zu sehen, dass es Einübungen im Umgang gibt mit Selbstdarstellungen, Identitäten in der Gesellschaft, die sehr viel älter sind als das, was wir jetzt zu sehen bekommen. Mhm. Und insofern würde es uns auch gar nicht überraschen, dass es da noch ein bisschen rappelt und noch alle nicht so genau wissen, wie sie damit eigentlich umgehen sollen.
1: Sie haben vor einigen Wochen bei uns am Hanse-Wissenschaftskolleg einen Vortrag gehalten mit dem Titel »Halten wir Ungleichheit nicht mehr aus?« Fragezeichen. Zu welcher Diagnose sind Sie denn da gekommen?
2: Also im Umgang mit diesen vielen Ungleichheiten, die aus den neuen Formen von Selbstbeschreibungen entstehen, sieht man, dass da tatsächlich auch etwas Neues entstanden ist. Wir wir haben das Thema Ungleichheit in der Soziologie ja schon immer als Thema und bislang ging es dabei vor allem um die Erfahrung von Konkurrenz und den Umgang mit dem, was dann unsere Studenten Kapitalismus nennen, wobei da für sie besonders relevant ist, dass sie irgendwie einen Ort dafür finden, dem sie Ungerechtigkeit zuschreiben können. Neu ist jetzt, dass es mehr wird, was als Ungleichheit wahrgenommen wird. Und da ist es zum Beispiel auch so, das ist für uns an den Universitäten schon ein Thema, dass zum Beispiel der einflussreiche Wissenschaftler auch als Problem erlebt wird. Und den erleben sie dann so, dass sie denken, der ist einflussreich, weil er die Fäden zieht, er hat Kontakte, er grenzt andere aus. Und dann würde man ihn zum Schluss vielleicht noch als alten weißen Mann beschreiben. Und das heißt, auf der anderen Seite würde man nicht sehen, dass es auch die Leistung von jemandem ist, der erfolgreich ist. Das ist quasi, wenn man nachfragt, als Thema gar nicht abrufbar. Mhm. Und das ist schon für uns sehr interessant, dass es so etwas gibt. Ein anderes Thema, was ganz anders gelagert ist und bei uns in der Soziologie auch gerne vorkommt, ist die Unterscheidung von Menschen und Tieren. Und eigentlich wird man das ganz gerne als Thema auch verwenden, weil es ja interessant ist, sich zu fragen, wie entsteht Ordnungsbildung bei Menschen im Vergleich zu Tieren. Und dann sieht man aber, dass der Unterschied sehr stark problematisiert wird, wenn man davon ausgehen würde, dass das bei Menschen anders ist als bei Tieren. Dann erleben das junge Leute als Kritik an Tieren und wundern sich, dass man so beginnt. Und das heißt, wir sehen, dass neue Unterschiede dazukommen, die ganz unverständlich sind für die jungen Leute und die auch viele Fragestellungen dann im Weiteren blockieren.
1: Ob wir Unterschiede als unfair oder ungerecht wahrnehmen, hängt natürlich logischerweise davon ab, was wir ganz generell als ungerecht wahrnehmen. Haben sich denn unsere Gerechtigkeitsvorstellungen dann in den vergangenen Jahren oder Jahrzehnten sehr geändert?
2: Also ich würde schon sagen, es ist eine größere Sensibilität da für Ungerechtigkeiten. Und die Frage wäre, worauf bezieht sich das jetzt eigentlich? Also während vorher solche Themen wie Gerechtigkeit, Ungerechtigkeit in die Hände gehört haben von den klassischen Disziplinen, vielleicht von den Philosophen und von den Juristen, ist es jetzt etwas geworden, was als Thema auftaucht bei Menschen im Alltag. Und ich würde dann immer sagen, wir sind sozusagen zu Alltagsphilosophen geworden, weil wir alltägliche Situationen daraufhin abtesten, ob etwas als gerecht erscheint oder als ungerecht. Und da ergeben sich interessanterweise ganz, ganz viele Gelegenheiten im Alltag, die als ungerecht empfunden werden können, wenn man mit so einem Zoom-Blick in den Alltag reinschaut. Also wenn man so Situationen nebeneinander legt und sie loslöst von ihrem Entstehungskontext, dann kann sehr viel als ungerecht erlebt werden.
1: Es heißt ja immer wieder, nun, jüngere Generationen seien einfach sensibler in Fragen der Ungerechtigkeit geworden. Das sei doch etwas Gutes und würde doch vielmehr auf blinde Flecken vielleicht bei den älteren Generationen hinweisen. Ist das so?
2: Da ist tatsächlich relevant, sich vor Augen zu führen, wie sich Gesellschaften verändern und nicht einfach nur anzunehmen, dass irgendetwas, was man jetzt so sieht, wie es ist, immer so war. Das ist etwas, was unseren jungen Studierenden sehr, sehr schwerfällt, sich vorzustellen. Die beginnen tatsächlich mit Identitätsvorstellungen, die sie jetzt entdeckt haben, die jetzt neu entstanden sind, sehr stark vermutlich auch durch die Social Media, und würden dann beispielsweise sich als Mann oder Frau beschreiben, als jemand mit einer bestimmten Herkunft, mit einer bestimmten Behinderung oder was auch immer. Und für uns in der Soziologie ist ja die spannende Frage, hat dieses Merkmal, was Sie da für sich reklamieren, hat das eine kontinuierliche Bedeutung? Gilt es in allen Situationen? Und das ist etwas, was wir fast nicht mehr so richtig ansprechen können, weil diese Identitätskonzepte jetzt so prägend geworden sind, dass das klar ist für die jungen Leute. Und wenn ich das so vergleiche, wenn ich mir das anschaue, dann sehe ich, dass die, und sie gucken mich dann fassungslos an, wenn ich so etwas sage. Also ich bin als katholisches Mädchen vom Land aus Paderborn kommend in die Schule gegangen, habe es gemocht, einfach mich mit den schulischen Inhalten beschäftigen zu können. Und habe auch das gemocht, was mir an der Universität geboten wurde, habe da aber eigentlich auch nicht das Gefühl gehabt, dass ich das als Frau mir anschaue. Und würde auch sagen, dass die Beschäftigung mit wissenschaftlichen Texten eigentlich ja regelmäßig eher so funktioniert, dass man dabei von sich selber abstrahiert und sich so ein bisschen verliert auch in diesen Inhalten. Und wenn man das aber sagen würde, dann sind sie erstaunt und denken, man vertut sich oder verleugnet sein Geschlecht oder irgendwie so etwas in der Art. Und das heißt, dass da ganz unterschiedliche Erfahrungshintergründe vorliegen, die auch tatsächlich gar nicht mehr so richtig mitbeobachtet werden können. Also wenn jetzt bei uns an der Universität Lehramtsstudenten ausgebildet werden, dann bekommen die von den Politikwissenschaftlern eine Schulung zum Umgang mit muslimischen Mädchen. Und das würde ich jetzt sagen, ist so ein bisschen fraglich, ob das tatsächlich so eine gute Idee ist. Also ich kann jetzt nicht genau überblicken, was die da besprechen. Aber im Prinzip würde ich vermuten, dass es auf solche Identitätsvorstellungen hinausläuft, die vielleicht gar nicht in jeder Situation hilfreich sind.
1: Sie hatten es gerade erwähnt, Gesellschaften verändern sich über die Zeit. Ich stelle mir frühere Gesellschaften vergleichsweise ungleich vor, sowohl hinsichtlich Rechten als auch Pflichten und sicherlich in materieller Hinsicht. Wie ungleich sind moderne Gesellschaften wie die unsere eigentlich noch?
2: Ja, eigentlich würde man, wenn man unsere Gesellschaft jetzt vergleicht mit einer traditionalen Gesellschaft, vielleicht sogar mit feudalen Strukturen, einer ständischen Gesellschaft des Mittelalters, dann würde man sagen, das war eine Ungleichheit, die viel extremer war als unsere. Und wir könnten uns das heute nicht vorstellen, qua Geburt in einer bestimmten Schicht leben zu müssen. Der Großteil der Gesellschaft, muss man ja eben auch sagen, hat als Bauern, Tagelöhner gelebt und da tatsächlich auch nicht raus zu können. Das ist für uns heute so ja tatsächlich nicht mehr der Fall. Und andererseits sieht man natürlich, dass es auch heute in unserer Gesellschaft so ist, dass Menschen sich unter bestimmten Umständen aus prekären Lebensumständen nicht befreien können und auch man fast froh sein muss, wenn jetzt zu unserer Zeit eine Mittelschicht noch eine Mittelschicht bleiben kann. Also auch da gibt es enorme Stabilitäten. Aber wir sehen uns nicht mehr so an heute als Menschen, die in so eine Schicht, in so eine Situation hineingehören. Das ist für uns nicht mehr selbstverständlich geworden. Und das heißt, die Option ist zumindest da. Wir sehen uns als Gleiche, die prinzipiell etwas ändern könnten an ihrer Situation. Und es macht schon einen großen Unterschied aus. In so einer feudalen Gesellschaft war ein Adeliger, der verarmt, trotzdem ein Adeliger. Und insofern hatte er diesen Status. Und das gilt für unsere Gesellschaft jetzt heute nicht mehr. Jemand, der seinen Reichtum verliert, der verliert ihn und kann sich darauf nicht mehr berufen. Und das ist jetzt etwas, was nicht so täglich vorkommt in unserer Wahrnehmung, aber das ist doch relevant für unser Selbstverständnis. Und dann gibt es noch einen anderen Aspekt, den man sich vielleicht angucken sollte, dass nämlich wir uns heutzutage in sehr vielen Kontexten bewegen, die von vornherein uns an Unterschiedlichkeit gewöhnen. Dass wir wissen, wenn wir einkaufen gehen, dann kommen wir in eine bestimmte Rolle. Wenn wir am Arbeitsplatz sind, haben wir eine andere Rolle. Und dann sehen wir da auch Ungleichheiten am Arbeitsplatz. Wenn wir zum Arzt gehen, haben wir mit der Ungleichheit zu tun zwischen dem Arzt und dem Patienten. Und insofern sind wir mit vielen Situationen konfrontiert, die eben auch Ungleichheit darstellen und kennen es auch.
1: War das früher nicht schon ähnlich? Ich denke an meine Großmutter zurück. Die hat sich immer besonders gut angezogen, wenn sie zum Arzt gegangen ist. Das war selbstverständlich.
2: Ja, und das wäre ja jetzt noch nicht so richtig weit zurück. Also das würden wir schon auch noch unter moderne Gesellschaft verbuchen.
1: Genau, ist noch nicht so lange her.
2: Insofern gehört das schon auch mit dazu, zu dem, was wir jetzt so als Erfahrung machen. Und dann würden Sie anspielen darauf, dass wir vielleicht heute nicht mehr so beeindruckt sind von diesen Ungleichheiten, die sich da ergeben. Für Ihre Großmutter war das tatsächlich noch relevanter, sich damit auseinanderzusetzen, als für uns heute. Wir, und das wundert uns in der Soziologie eigentlich auch immer so ein bisschen, wir gehen heute durch diese unterschiedlichen Kontexte durch. Wir kennen das und wir merken das fast gar nicht. Wir gehen ganz souverän damit um und dann verlieren wir vielleicht auch so ein bisschen das Bewusstsein dafür, was eigentlich den Unterschied zwischen einem Arzt und einem Patienten ausmacht. Mhm. Das ermöglicht uns dann auch als Patienten offensiv zu fordern, dass wir das alles verstehen können sollen, was der Arzt uns da erzählt, und macht uns auch ein bisschen sich unsicher im Umgang damit, uns auf die Diagnosen zu verlassen. Ihre Großmutter konnte das quasi alles über die Kleidung noch mit verstehen. Mhm. Für uns heute ist es schwieriger geworden.
1: Es gibt ja auf der einen Seite die Gleichheit der Chancen, wir sind rechtlich gleichgestellt, und die der Ergebnisse auf der anderen Seite, wir bekommen alle Einser in Mathe, jetzt mal salopp gesagt. Das erste klingt ziemlich selbstverständlich, das zweite eher schwierig zu realisieren. Was meinen wir denn so im Alltag eigentlich, wenn wir von Gerechtigkeit oder Gleichheit sprechen?
2: Also wir denken immer, wir könnten es gut auseinanderhalten und könnten dann sagen, es geht um Chancengleichheit und es geht um rechtliche Auffassungen von Gleichheit. Und soziologisch sehen wir aber, dass die Menschen als Alltagsphilosophen damit ziemlich freihändig umgehen. Mhm. Also sich da nicht so richtig beziehen auf das, was man rechtlich, politisch, juristisch dann klarer fassen könnte, sondern einfach ihren Intuitionen vertrauen, die sie da haben. Und da rücken in den Blick Momentaufnahmen, habe ich das eben mal genannt. Also, dass wir uns eine Situation anschauen und da sehen, es gibt da eine Ungleichheit. Der eine sitzt auf dem Sofa, die andere ist mit Staubsaugen beschäftigt. Mhm. Und dann wird das sichtbar. Und das ist etwas, was für frühere Generationen tatsächlich noch erwartbar war und dann gar nicht so ein großes Thema war. Das ist, wenn es heute sichtbar wird, tatsächlich ein großes Problem. Und das kann eigentlich jede Situation sein, die so beobachtet werden kann, weil jede Situation Ungleichheiten enthält. Und jetzt bei dem Staubsaugen und auf dem Sofa sitzen, da ist ja noch gar nicht ausgemacht, wer jetzt was macht, aber im Kopf von jedem Zuhörer, jeder Zuhörerin entsteht da ein bestimmtes Bild und es zeigt uns, wie vertraut wir sind mit solchen Momentaufnahmen. Aber im Prinzip würde man sagen, ist aus jeder Situation, egal welcher, ist aus jeder Situation es möglich, aus Unterschieden, die da sichtbar werden, auch Ungerechtigkeiten zu machen. Mhm. Also ich könnte mir ein Beispiel jetzt ausdenken, zum Beispiel jetzt dieses Interview. In diesem Interview ist es jetzt so, wie in jedem Interview, dass es da jemanden gibt, der Fragen stellt und jemanden, der antwortet. Mhm. Und dann könnte man sich vorstellen, und wahrscheinlich wird es in der Kommunikationswissenschaft schon jemand gemacht haben, dass man zeigen kann, dass aus bestimmten Fragen sich bestimmte Antworten eben auch ergeben, mhm, und dass daraus auch eine Ungleichheit entsteht in Bezug auf bestimmte Themen, die relevant sind und was weiß ich nicht alles. Nicht nur, dass Themen relevanter werden als andere, sondern dass alleine der Beginn der Situation mit der Frage schon auch das Ergebnis prägt. Wir kennen das von den Prompts in der KI, dass wir wissen, je nachdem, wie wir fragen, gibt es eine bestimmte Antwort. Mhm. Und wenn man das jetzt verknüpft noch mit bestimmten Merkmalen, dann hat man eine skandalisierbare Ungerechtigkeitssituation. Also man muss das quasi nur noch in Szene rücken und dann funktioniert das. Es braucht noch ein Etikett, irgendetwas, womit man es fassen kann. Und dann passt das. Und das heißt, aus ganz kleinen Unterschieden, also es muss immer in einem Interview jemand Fragen stellen, das geht ja gar nicht anders. Mhm. Aber aus dieser kleinen Situation des Unterschieds können große Folgen entstehen und dann auch skandalisierbar sein. Alles kann so funktionieren.
1: Das heißt, dass real existierende Unterschiede auch kein guter Indikator für Ungerechtigkeit ist. Ist das richtig?
2: Ja, und also das Interessante für uns ist, dass wir sagen würden, also es werden nicht alle Unterschiede immer sichtbar. Mhm. Und für die Frage ist immer, für wen eigentlich? Also die gleiche Situation beobachtet von einem Mediziner kann ganz anders wahrgenommen werden. Also mein Lieblingsbeispiel dafür ist die Geschichte von einem Neurologen, Kinderneurologen, der in einem Konzert saß und gewartet hat, bis das Konzert anfing. Und da hat sich dann der Kinderchor schon aufgestellt und der hatte Zeit, sich den anzugucken und hat dabei gesehen, wie viele von den Kindern alle einen Tick haben, also mit irgendwas im Gesicht zucken. Mhm. Und als Wissenschaftler hat er durchgezählt. Und dann einen Text in der SZ dazu geschrieben und gesagt, liebe Eltern, es ist ziemlich erwartbar in dem Alter, dass Kinder Ticks haben. Und der Clou bei der Geschichte ist jetzt einfach, dass man sehen kann, der Neurologe sieht natürlich andere Sachen als der normale Konzertbesucher. Mhm. Und derjenige, der so einen Konzertsaal ausstattet, der sieht wieder andere Sachen. Also es rückt immerzu etwas anderes in den Blick, aber es wird nie alles gleich relevant. Die Frage ist immer für uns in der Soziologie, wie werden aus Unterschieden gesellschaftlich relevante Unterschiede, sichtbare Unterschiede, wie wird etwas, was vorher vielleicht latent vorhanden war, dann zu etwas, was auf einmal aufgeklärt wird, sichtbar gemacht wird und problematisiert wird, und wie wird etwas, was ein kleiner Unterschied ist, zu etwas, was erwartet

0: erwartbar ein Unterschied ist in der nächsten Situation.
1: Mhm. Soweit der erste Teil des Interviews mit der Soziologin Professorin Irmhild Sake. Nach einer kurzen Musikpause sprechen wir darüber, wie sich dieser Wandel in unserem gesellschaftlichen Zusammenleben und besonders auch in der Wissenschaft bemerkbar macht.

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0: 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Jetzt kommen wir zum zweiten Teil des Interviews mit der Professorin Irmhild Saake über Gleichheit und Ungleichheit. Dabei geht es jetzt stärker um die Frage, wie wir mit Menschen umgehen, die anders denken, anders leben oder andere Voraussetzungen mitbringen. Das Gespräch führt Bijan Kafi.
1: Kehren wir noch einen Moment zu den Wissenschaften wieder zurück. Sie haben ja schön und anschaulich beschrieben, wie Sie es empfinden im Bereich der Sozialwissenschaften an Ihrer Universität. Betrifft das denn hauptsächlich die Sozialwissenschaften oder ist das disziplinübergreifend so, dass Sie und Ihre Kollegen das beobachten?
2: Die Sozialwissenschaften sind ja in sich schon mal auch ein ganz großer Bereich.

Also wir würden annehmen, dass sehr stark diese Bewegung sich sehr für Gleichheiten

0: Jahren waren das die Rollenkonzepte, die eine große Rolle gespielt haben. Und jetzt sind es eben so etwas wie Gleichheitsvorstellungen. Das wird sehr gerne von der Soziologie als Produkt auch genommen und weiterverbreitet. Und dann kommt auch noch die Social Media dazu, die ja eigentlich interessanterweise auch mit anderen Gründen was ganz Ähnliches machen. Mhm. Also uns ständig im Alltag darauf aufmerksam machen, wie Perspektivendifferenzen entstehen, also in banalsten Situationen. Man bekommt da immer diese Momentaufnahmen eingespielt. Wie geht's einem als Mutter von einem Kind, als Frau mit einer bestimmten Schwiegermutter, als Patient in einer bestimmten Praxis, wie auch immer. Also so etwas, was dann so Wiedererkennungswert hat für diejenigen, die es angucken, das entsteht ja da massenhaft. Und immer, wenn man mal einmal länger drauf geguckt hat, kriegt man noch ganz viel davon eingeblendet. Und das heißt, im Prinzip ist es so, dass es aus ganz vielen Quellen kommt. Und wir würden auch sehen, dass es auf sehr, sehr fruchtbaren Boden bei den jungen Leuten trifft, die das auch sehr gerne mögen, sich mit diesen Themen auseinanderzusetzen.
1: Ist denn das, was Sie beschreiben, in erster Linie noch eine Beobachtung aus Ihrer Lehrtätigkeit oder gibt es Grund zur Sorge, dass das auch negative Auswirkungen auf Forschung, Forschungsergebnisse haben könnte?
0: Wir haben jetzt aus Anlass der Aufarbeitung der Daten aus einem aktuellen Forschungsprojekt zum Thema Andockstellen, da untersuchen wir, wie Flüchtlinge in die Gesellschaft integriert werden, gesehen, dass der Forschungsstand, den wir gerne rezipieren wollen, dass der tatsächlich für unsere Fragen fast komplett unbrauchbar ist, weil er so stark geprägt ist von der Idee, dass es besser wäre, wenn wir keine Grenzen hätten, dass wir verstehen sollen, welche Bedingungen Flüchtlinge haben und dass es besser ist, wenn man ihnen hilft und dass es unfair ist, sie zu unterscheiden in bestimmten Situationen von Menschen, die keine Flüchtlinge in dem Land sind. Und das sind alles ja denkbare Anliegen. Aber für das, was wir untersuchen wollen, also wie faktisch tatsächlich dann die Integration erfolgt, also wie machen es Ärzte, wenn sie Patienten behandeln, die als Flüchtlinge in ihrer Praxis auftauchen, wie machen es Arbeitgeber, die Flüchtlinge als Arbeitnehmer einstellen, als Auszubildende einstellen. Für diese Fragestellungen bieten diese Texte überhaupt gar keine Anhaltspunkte. Und wir sind dann in der Situation, dass wir rekonstruieren müssen, dass es für so einen Arbeitgeber relevant ist, dass er jemanden hat als Auszubildenden, der, wenn es eine Bäckerei ist, jeden Morgen um 6 Uhr da ist, pünktlich und diese Bäckerei aufschließt. Mhm. Oder dass jemand so einen Arbeitstag auch durchhält und sich mit einem Chef oder auch einer Chefin arrangiert und so etwas. Das sind im Vergleich zu dem, was wir in den Texten finden, sind das total banale Ergebnisse, aber offenkundig sehr relevant für so einen Arbeitstag. Und jeder, der selber schon so einen Arbeitstag erlebt hat, der weiß, dass das natürlich wichtig ist. Und da können wir einfach gar nicht anschließen. Und das hat uns jetzt schon tatsächlich auch sehr bedrückt, weil wir uns gefragt haben, wie entwickeln sich da auch tatsächlich die Forschungslandschaften in der Soziologie?
1: Mhm. Es gibt ja viele Versuche, die unternommen werden, die Wirkungen oder Effekte von Ungleichheiten zu verringern. Also paradoxerweise bestehen aber viele von ihnen gerade darin, Ungleichheit dann zu betonen. Also ich denke an Quotenregelungen oder Diversitätsprogramme bei der Arbeit oder Bias-Trainings oder ähnliche Dinge. Ist das ein vielversprechender Ansatz zur Lösung des Problems?
0: Also ein wichtiger Schritt wäre, wenn man das macht, und wir wären jetzt gar nicht diejenigen, die sagen würden, das soll man machen oder das soll man nicht machen. Wir würden es eher erstmal auch angucken wollen. Ein wichtiger Schritt wäre, tatsächlich mitzubeobachten, wie das genau funktioniert, was man da eigentlich macht. Und man sieht dann eben auch tatsächlich, dass die Aufmerksamkeit für Unterschiede gesteigert wird in solchen Situationen. Und es muss zwangsläufig

0: so gehen. Also man sensibilisiert den Beobachter für immer mehr solcher Wahrnehmungen, die Unterschiede sichtbar machen. Und muss dann gleichzeitig eigentlich das auch mit beobachten können, dass es so ist, dass man das sieht. Und das ist schon eine ganz schön schwierige Herausforderung, das auch hinzukriegen. Wir haben bei uns festgestellt, dass das tatsächlich sehr schwierig ist. Also schon in anderen Situationen, wenn man einen Text lektoriert, indem man jetzt die Sprache gendern soll. Mhm. Das begegnet uns ja auch regelmäßig, dass wir dann, wenn wir etwas publizieren, gesagt kriegen von den Redakteuren, wir sollen bitte gendern. Neulich hat jemand gesagt, mindestens 2 Geschlechter sollen wir verwenden. Und dann merkt man, wenn die Verlage setzen dann jemanden da dran, der das macht, die gendern dann durch und man merkt, sie merken, die Leute, die das machen, die merken gar nicht, was das jetzt für Sätze sind. Also wenn da jetzt ein Satz ist, in dem tatsächlich nicht gegendert werden darf, weil es nur ein Geschlecht ist, was das betrifft oder wie auch immer, dann tun die das trotzdem. Mhm. Und das liegt daran, dass einfach Aufmerksamkeit natürlich begrenzt ist. Mhm. Also die können nicht gleichzeitig die Inhalte sehen und durchgendern. Und so ist es, glaube ich, im Alltag auch ein bisschen. Wir können das nicht gut beides gleichzeitig tun. Und wir sehen auch bei unseren Studenten, dass denen das sehr, sehr schwer fällt. Und es liegt natürlich auch irgendwann daran, also mit zu beobachten, was sie da machen, es liegt natürlich auch daran, dass sie sich selber beginnen zu identifizieren mit dem, was sie da gerade beobachten. Mhm. Also sie erleben dann diese Ungleichheit, die da beschrieben wird, auch als etwas, was eine eigene Betroffenheit erzeugt. Und in dem Moment, wo wir gerne hätten, dass man das nochmal abstrakt anschaut, sind sie schon sehr verstrickt eigentlich in diese Ungerechtigkeit und tun sich sehr schwer damit, sich davon wieder zu distanzieren.
1: Und das war der zweite Teil des Interviews mit der Soziologin Irmhild Saake von der Ludwig-Maximilians-Universität München. Ging es jetzt um einen möglichen Wandel unseres Gerechtigkeitsempfindens und darüber, dass gerade Wissenschaft und Bildung von diesen gesellschaftlichen Veränderungen nicht ausgenommen sind, geht es nach ein paar Takten Musik weiter im Gespräch, und zwar darum, wie wir mit Ungleichheiten eigentlich umgehen können.

0: 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Im letzten Teil unseres Gesprächs geht es um mögliche Antworten auf die Frage, wie eine Gesellschaft mit Ungleichheit umgehen kann. Bijan Kafi vom Hanse Wissenschaftskolleg hat darüber mit der Soziologin Irmhild Saake gesprochen.
1: Ich habe unter anderem Literaturwissenschaften studiert und bei uns an der Uni hat man immer gesagt, das Lesen ist die Kulturfähigkeit par excellence, um uns hineinzuversetzen in andere Menschen und andere Charaktere besser zu verstehen. Und nun gehen wir ja gerade offenkundig auch durch eine Lesekrise. Ich habe mich vor einiger Zeit an dieser Stelle auch mit einem Leseforscher zu dem Thema unterhalten und auch einem Hochschullehrer, der ein bisschen aus dem Hochschulumfeld dazu berichtet hat. Gibt es da einen Zusammenhang zwischen diesen Entwicklungen, über die wir uns gerade unterhalten?
2: Also wir sehen, mir ist aufgefallen jetzt in der letzten Zeit, dass es so ein bisschen schwieriger geworden ist, zu erklären, was eigentlich ein ganzes Buch ist in der Soziologie und wie man damit umgehen kann. Sie haben einen großen Respekt vor einem ganzen Buch. Und es haben aber Teile der Soziologie auch, die quantitative Forschung will sie gar nicht mehr, die ganzen Bücher, die wollen nur noch Artikel haben. Und wir müssen dann allen auch wieder beibringen, dass man mal versucht, sich von einem ganzen Buch, das man vielleicht nicht ganz liest, auch mal einen Eindruck zu verschaffen, indem man mal die Einleitung liest und das Inhaltsverzeichnis sich anguckt, mal reinliest und mal auch einen Schluss liest und mal auch nochmal zwischendrin guckt. Das trauen sie sich fast gar nicht, weil sie schon nicht mehr so richtig an so etwas gewöhnt sind, habe ich den Eindruck. Und dann weiß ich aber auch nicht, ob es das Hineinversetzen ist, was da fehlt. Das können sie, glaube ich, ziemlich gut hineinversetzen. Und vielleicht wäre es nicht das, was das Buch trainiert hat, sondern die mit zeitlicher Verzögerung auf etwas zu reagieren. Das wäre etwas, was, glaube ich, bei uns fehlen würde, weil das natürlich bei den Social Media gar nicht mehr trainiert wird. Also da sind sie schon auch sehr schnell. Also ich glaube, wenn frühere Generationen so ein bisschen länger gezögert hätten, bevor sie im Prinzip, würde ich sagen, alles machen, irgendwo an einer fremden Bürotür klopfen, einen Professor fragen, ob die Hausarbeit auch gedruckt abgeliefert werden muss oder einen Satz zu einem Text sagen, ist das ja heute alles überhaupt kein Thema mehr. Das machen die alles mit Links und würden sich gar nicht vorher nochmal angucken, was man ihnen schon erzählt hat zu dem Thema und auch schön reingeschrieben hat in den Moodle-Kurs. Und sind da eigentlich viel spontaner und viel schneller. Und dann würde ich als nächsten Punkt ansprechen, der für uns ein großes Problem ist, das ist tatsächlich die Abstraktion. Mhm. Also die Abstraktionsfähigkeit ist etwas, was ein großes Problem geworden ist. Und also wir müssen viele Beispiele bringen. Und Beispiele sind eigentlich ja immer gut. Sie sind der Test für denjenigen, der mit abstrakten Sätzen kommt, ob er das auch an Beispielen erklären kann. Das muss man immer einfordern. Aber die Frage ist, ob bei den vielen Beispielen, die wir haben, nicht irgendwie

0: irgendwann das Abstrakte fehlt.
1: Mhm.
0: Und ich glaube, die Abstraktion zu trainieren, also wirklich tatsächlich zu wollen, dass man in der Situation, wo man etwas erfährt, was man ein bisschen als bedrohlich empfindet, weil man denkt, das bin ich selber irgendwie, dass man da sich zur Ordnung rufen kann und auch ein Interesse daran hat, rein um der wissenschaftlichen Abstraktion willen, sich damit auseinanderzusetzen. Mhm. Das ist etwas, was, glaube ich, mittlerweile zu kurz kommt und was wahrscheinlich auch immer ein bisschen unter Elitenverdacht gerät und wo man sich Gedanken machen müsste, ob man das nicht tatsächlich ein bisschen rehabilitieren muss.
1: In Ihrem Vortrag bei uns hatten Sie betont, dass es durchaus wichtig ist, dass wir uns an manchen Orten in der Gesellschaft voneinander unterscheiden. Was sind denn die guten Unterschiede, mit denen wir leben sollten?
0: Also ich habe gerade von Elitenkritik ja auch geredet und im Prinzip ist es ja so, dass wir sehen können, hinter allen Unterschieden ergeben sich erstmal auch immer Funktionalitäten. Das müssen keine guten sein, aber es sind erstmal Funktionalitäten. Und das heißt, ein Arzt, eine Ärztin, die mehr weiß, der mehr weiß als der Patient, ist ja zunächst mal auch eine ganz sinnvolle Funktionalität. Das ist ja der Grund, weswegen man tatsächlich zum Arzt geht. Wenn der nicht mehr weiß als ich, muss ich da nicht hingehen.
1: Mhm.
0: Und das ist auch die gleiche Situation in der Universität. Also eigentlich soll ja derjenige, der da vorne steht und so eine Veranstaltung macht als Dozent, als Dozentin auch mehr wissen.
1: Also als Unterschiede, die auf Kompetenz beruhen quasi.
0: Ja. Und das muss man ja tatsächlich sich auch erstmal anschauen, dass es dafür gute Gründe gibt. Und dann kann man im nächsten Schritt nochmal nach funktionalen Äquivalenten fragen und überlegen, geht das auf eine andere Art und Weise auch, dass man mit diesen Kompetenzen sich befassen kann und dass man davon profitieren kann. Und das heißt, da sehen wir, dass es Unterschiede gibt. Dann gibt es auch noch schwierigere Unterschiede, also diese Sache kann man relativ gut verstehen, tatsächlich schwierigere Unterschiede im Hinblick auf die jeweils individuelle Ausstattung von Menschen. Also es gibt Menschen, die sehr viel leichter schwierige Zusammenhänge verstehen, als andere Menschen das tun. Und das bildet sich schon auch in der Universität ab. Also es gibt Studiengänge, die sicherlich mehr Komplexität abrufen bei ihren Studierenden, als wir das in der Soziologie machen. Und das ist etwas, was schon auch dann bedrohlicher erscheint, wenn man das ansprechen möchte. Aber das ist sicherlich einfach so und jeder kann das im Alltag sehen, dass das so ist. Und dahinter verbirgt sich auch eine große Funktionalität. Und dann kann man auch noch etwas sehen, wo es dann schwieriger wird mit den Unterschieden. Also bei uns spielt mittlerweile eine große Rolle diese enorme Diskrepanz, die es gibt zwischen dem Vermögen von jemandem wie Jeff Bezos und so Otto-Normalverbraucher.
1: Mhm.
0: Und dann wird es schon richtig schwierig, sich so etwas zu erklären, wie so etwas entstehen kann.
1: Mhm.
0: Und es erscheint dann so leicht zu sagen, das ist eine illegitime Form von Unterschied, das soll es einfach nicht geben. Aber es ist ja zum Schluss tatsächlich so, dass man es auch erklären kann, bis zu einem gewissen Grad, dass jemand wie Jeff Bezos einfach tatsächlich eine enorm viel größere Kundschaft hat, als alle anderen, die irgendetwas verkaufen und das mal mit so Inhalten, die man im Internet anbieten kann, tatsächlich auch noch mal viel mehr verdienen kann. Und das soll jetzt nicht irgendwas rechtfertigen an Ungleichheit. Und natürlich müssen sich Gesellschaften fragen, wie sie damit umgehen wollen. Aber man muss zunächst ja erstmal sehen, was dadurch möglich geworden ist, so in einer modernen Gesellschaft, die solche Unterschiede tatsächlich auch kennt.
1: Vielen Dank für das Gespräch, Frau Dr. Sake. Das war sehr spannend.
0: Gerne.
2: Das war das Gespräch mit der Professorin Irmhild Sake von der Ludwig-Maximilians-Universität München. Das Interview führte Bijan Kafi vom Delmenhorster Hanse Wissenschaftskolleg.

Bevor wir die heutige Ausgabe von Radio Weser TV Wissenschaft beenden, möchte ich noch auf eine Veranstaltung im Hanse-Wissenschaftskolleg aufmerksam machen. Am Montag, dem 14. September, ist Dr. Uwe Krüger von der Universität Leipzig zu Gast im Hanse-Wissenschaftskolleg. Sein Vortrag trägt den Titel »Von Lügenpresse und abgehobenen Eliten« über das Vertrauen in den Journalismus und die Demokratie. Krüger beschäftigt sich mit der Frage, warum so viele Menschen den Nachrichten misstrauen und wie dieses Misstrauen mit dem Vertrauen in Politik und Demokratie zusammenhängt. Dabei geht es unter anderem um den sogenannten medialen Mainstream, den Einfluss politischer und wirtschaftlicher Eliten und um die Frage, wie journalistisches Vertrauen wieder gestärkt werden kann. Der Vortrag beginnt am 14. September im Hanse-Wissenschaftskolleg um 19.30 Uhr. Wer sich für Journalismus, Medien und aktuelle gesellschaftliche Debatten über Vertrauen und Demokratie interessiert, dürfte dort auf interessante Forschungsergebnisse und Diskussionsansätze treffen. Okay.

Damit sind wir am Ende unserer heutigen Ausgabe von Radio Weser TV Wissenschaft. Neues aus der Forschung im Hanse Wissenschaftskolleg. Unser Gast war heute die Professorin Irmhild Sake von der Ludwig-Maximilians-Universität München. Vielen Dank für das Gespräch und die spannenden Einblicke in die Frage, wie unsere Gesellschaft mit Gleichheit, Ungleichheit und Unterschieden umgeht. 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Dort können Sie auch weitere Gespräche mit Wissenschaftlerinnen und Wissenschaftlern, die als Fellows oder als Vortragende am HWK zu Gast waren, nachhören. Vielen Dank fürs Zuhören. Am Mikrofon verabschiedet sich Marc Sender. Bis zum nächsten Mal bei Radio Weser TV Wissenschaft, Neues aus der Forschung im Hanse-Wissenschaftskolleg.

Hallo und willkommen zu einem neuen Gastbeitrag auf Radio Weser TV. Ich bin Oldie Fan Herbert, sende hier jeden zweiten Samstag und Sonntag mein Oldie-Quiz gut gecovert mit den Originalhits und Coverversionen von Rock'n'Roll aus den späten 50er Jahren, Beat- und Soul-Nummern aus den 60er Jahren. Alles englischsprachige Titel. Es gibt aber auch gute deutsche Coverversionen von

diesen Hits und ich mag auch viele Schlager aus den 60er und 70er Jahren. Ich hatte schon überlegt, eine eigene Sendung dazu zu machen, doch dann bin ich auf die Sendung Gute Laune Gold auf Sphere Radio in Leipzig von Max Kinski gestoßen, der das so gut macht, dass ich ihn gefragt habe, ob er die Gute Laune nicht auch nach Bremen bringen mag. Die können wir hier nämlich meines Erachtens ganz gut gebrauchen. Jede Folge seiner Sendung ist Schlagern zu einem bestimmten Thema gewidmet und er erzählt dazu interessante Geschichten. So auch heute hier. Max, welches Thema hast du uns heute mitgebracht?

Herzlich willkommen zu Gute Laune Gold, Folge Nummer 6, Amiga Perlen. Die Sendung steht heute ganz im Zeichen des Ostschlagers und wir schauen uns so Musik ab Mitte der 60er Jahre bis Ende der 70er Jahre an. Und hier lassen sich richtige Perlen finden, auch wenn man natürlich sagen muss, dass die Szene im Osten generell deutlich weniger vielfältig war als im Westen. Denn klar, es gab ja auch nur ein einziges Label, auf dem überhaupt Unterhaltungsmusik in der DDR erschien, nämlich dieses legendäre 1947 gegründete und 1954 unter dem volkseigenen Betrieb Deutsche Schallplatten Berlin verstaatlichte Plattenlabel Amiga. Es gab also schon gar nicht die große Bandbreite an kleinen und großen Plattenfirmen mit unterschiedlichen Zielgruppen und Profilen wie im Westen. Auch konnte hier nicht einfach jeder Musik öffentlich spielen oder aufnehmen. Man benötigte im Osten eine sogenannte Spielerlaubnis, die, ja, so hieß es, eine solide musikalische Ausbildung voraussetzte. Und diese wurden von der Kulturabteilung des Bezirks vergeben. Und damit hatte man schon von Seiten der Parteiführung natürlich auch eine Art Kontrollmöglichkeit, indem man entscheiden konnte, wem man diese Berufsausweise überhaupt ausstellte. Eine der ersten Bands überhaupt im Osten war die Theo Schumann Combo, die wir eingangs gehört haben. In den 50ern sah man die westlichen Tänze, also Boogie-Woogie und Rock'n'Roll, noch als barbarisierendes Gift des Amerikanismus an, der die Gehirne der Werktätigen zu betäuben drohe und die niedrigsten, geilsten Instinkte weckte. So drückte es der Musiksoziologe Ernst Mayr aus. Man erfand ja auch extra einen Ersatztanz für den verpönten Twist, nämlich den Lipsy, dessen humorvolles Herumhopsen konnte allerdings die DDR-Bevölkerung wenig überzeugen. 1963 gab es dann aber eine spontane Öffnung seitens der SED-Führung. Man wollte besonders modern und fortschrittlich sein, vor allem die Jugend für die eigene Sache gewinnen. So hieß es in einem Politbeschluss 1963, niemanden fällt ein, der Jugend vorzuschreiben, sie solle ihre Gefühle und Stimmungen beim Tanzen nur im Walzer- oder Tango-Rhythmus ausdrücken. Welchen Takt die Jugend wählt, ist ihr überlassen, Hauptsache sie bleibt taktvoll. Diesen Impuls nahm die Theo Schumann-Kombo dankend auf und wurde zu einer der wichtigsten Beatbands in der DDR. Nur 2 Jahre später war es mit der gewonnenen Freiheit aber auch schon wieder vorbei. Nach dem Sturz Chruschtschows übernahm Erich Honecker die Initiative, etwas gegen die Rowdies und Gammler zu unternehmen, wie er es ausdrückte. Jegliche Jugendkultur, die nicht hundertprozentig ans sozialistische System angepasst war, sah sich ab da massiven Repressalien ausgesetzt. Das hatte natürlich auch Einfluss auf die Musikszene. Auf dem 11. Plenum des Zentralkomitees der SED hielt Walter Ulbricht seine berühmte Rede mit den Worten: Ist es denn wirklich so, dass wir jeden Dreck, der vom Westen kommt, nun kopieren müssen? Ich denke, Genossen, mit der Monotonie des Yeah, Yeah, Yeah und wie das alles heißt, ja, sollte man doch Schluss machen. Damit spielte man natürlich auf die Beatles an, deren Platten man 1964 und 65 noch als Lizenzpressungen bei Amiga veröffentlicht hatte. Äußerst gelegen kam der SED da die Krawalle, welche im Anschluss

Anschluss an ein Rolling Stones-Konzert in West-Berlin ausbrachen. In der Folge wurden nun bis Ende des Jahres tatsächlich die meisten Beatbands in der DDR verboten. Die Theo Schumann-Kombo überlebte als eine von ganz, ganz wenigen. Aus Protest kam es damals übrigens zur Leipziger Beat-Demo bzw. den sogenannten Beat-Krawallen. Von denen habe ich euch schon mal in der zweiten Sendung von Gute Laune Gold erzählt. Da könnt ihr ja gerne nochmal reinspringen.

Nichts geht über Schlafen gehen, ein Text, den ich absolut fühle, stammt aus dem DEFA-Musikfilm Reise ins Ehebett und wurde von der Schauspielerin Anna Brutznal gesungen. Ich hoffe, ich spreche den Namen richtig aus. Sie ist in Warschau geboren, wurde dann 1964 aber wegen ihrem kontroversen Film Sweet Movie zwangsexiliert und emigrierte daraufhin nach Frankreich. Geschrieben wurde das Stück von Gerd Natschinski, einem der bedeutendsten Komponisten der DDR, der ebenfalls zeitweise Dirigent des Berliner Rundfunktanzorchesters war und vorher längere Zeit des Leipziger Rundfunktanzorchesters. Die nächste Platte ist ein sehr, sehr rares Stück. Da bin ich nur durch einen sehr großen und äußerst glücklichen Zufall an diese Platte herangekommen. Sie ist von Harry Nicolai und dem Orchester Klaus Lenz. Der Titel lautet »Doch dein Herz kenne ich nicht«.

Harry Nicolai war ein in Halle geborener Jazzmusiker, der von 1992 bis 2001 die von ihm aufgebaute Jazzredaktion des MDR leitete. Begleitet wird er hier von Klaus Lenz. Ja, Klaus Lenz, dem Meister und vielleicht auch der Leuchtfigur, muss man sagen, der DDR-Jazz-Szene. Bei ihm haben viele große Musiker ihr Handwerk gelernt. Reinhard Lacomi, Manfred Krug, Günter Fischer. Alles Leute, die wir heute auch noch hören werden. 1977 siedelte er in den Westen über. Sicherlich in direkter Reaktion und aus Protest gegen die Ausbürgerung von Wolf Biermann 1976. Die starken Restriktionen der Parteiführung sorgten eben bei vielen MusikerInnen für Frust, weshalb nicht wenige daher die Flucht oder die Ausbürgerung in den Westen unternahmen. Kleine Randgeschichte: Mit Wolf Biermann hatte Lenz 1972 noch heimlich zwei Jazzstücke aufgenommen, als dieser längst in der DDR verboten war. Später erzählte er, wie die einzelnen Instrumente aufgrund der Lautstärke in dem kleinen Häuschen in verschiedenen Räumen gespielt werden mussten. Also Bläser, Bass, Schlagzeug in Wohnzimmer, Flur und Küche. Und für Biermann war da nur noch das kleine Klo übrig, wo er schließlich den Song einsingen musste. Als nächstes habe ich zwei Stücke rausgesucht, die sich stilistisch sehr gut an das Letztgehörte anschließen. Jeweils tolles instrumentales Arrangement mit auffallenden Bläsern, Hammond-Orgel, Querflöte, die eben auch so einen leichten, jazzigen Einfluss da in diese Schlagersongs mitbringen. Sie stammen von den zwei, ja, auch mit erfolgreichsten Interpreten der DDR, Thomas Lück und Andreas Holm, letzterer nicht zu verwechseln mit dem westdeutschen Michael Holm. Beide wurden vom Orchester Günter Kretschmer eingespielt.

Thomas Lück mit Hier nimm dein Bild und Andreas Holm mit Sie ging vorbei. Der Text des zweiten Titels stand von Dieter Schneider, der des ersten von ebenfalls äußerst produktiven Texter Fred Gerz, der in der heutigen Sendung auch gleich dreimal vertreten sein wird. Während Amiga im Jazzbereich durchaus hohe Standards setzte, waren die meisten Schlagerproduktionen meist wenig innovativ. Oftmals beschränkte man sich darauf, einfach das nachzumachen, was im Westen gerade gut ankam. Viele Hits wurden hier einfach von Ostsängern, Ostsängerinnen direkt oder indirekt gecovert. Anfang der 70er Jahre beginnt dann anlässlich der Weltfestspiele der Jugend und Studenten, bei denen man sich ja von Parteiseite als besonders weltoffen präsentieren wollte, wieder eine kurze Phase der Öffnung und der Abkehr von den bisherigen Repressalien gegenüber der Jugendkultur. Auf einer Tanzmusikkonferenz im April 1972 ließ Honegger sogar verlauten: Wir verzichten nicht auf Jazz, Beat, Folklore, nur weil die imperialistischen Massenkultur sie zur Manipulierung der ästhetischen Urteilsfähigkeit im Interesse der Profitmaximierung missbraucht. Dieser Kurswechsel war aber nur von sehr kurzer Dauer. Dennoch entsteht in dieser Zeit etwas, was die Musikszene des Ostens wirklich einzigartig und spannend macht. Auf dem Jazz aufbauend entwickelt sich hier nämlich eine Szene von Funky Rock, Blues Rock Musik. Gerade auch aus den sozialistischen Bruderstaaten kamen hier viele Einflüsse für diesen Stil, von dem einiges dann auch auf Amiga-Vinyl gepresst wurde. Als Beispiel habe ich hier mal die ungarische Schauspielerin und Sängerin Kadi Kovács mitgebracht, mit ihrem großen Hit »Komm Wind, bring den Regen her« aus dem Jahr 1973.

Kati Kovac und die Juventus-Gruppe, Wind, komm, bring den Regen her, 1973 erschienen. Wenn ich hier den Text, der übrigens wieder von Fred Gerz stand, höre, frage ich mich immer, ob man hier nicht eine versteckte systemkritische Botschaft an der staatlichen Zensur vorbeigeschmuggelt hat. Das Land vertrocknet und man wünscht sich Wind, der Regen herbeibringt. Wind vielleicht auch hier als Metapher für Veränderung, wie später im berühmten Mauerfall-Song Wind of Change der Scorpions. Also wahrscheinlich ist an dem Gedanke nichts dran, aber zumindest ein interessantes Gedankenspiel. Auf jeden Regen folgt auch wieder Sonne und darum jetzt ein Sonnenlied von einer der prominentesten Sängerinnen der DDR, Chris Dürk.

Echtes gute Laune Gold, Chris Dirk mit Sei doch so wie die Sonne. Text wieder Dieter Schneider, musikalische Begleitung wieder Orchester Günter Kretschmer. Ein bisschen was habe ich zu Chris Dirk schon in der ersten Sendung erzählt. Ende der 60er und Anfang der 70er waren Sie und Frank Schöbel ja das Traumpaar der DDR-Unterhaltungsbranche.

Nach ihrer Trennung 1974 konnte sie aber auch als Solokünstlerin weiter Karriere machen. Das nächste Stück heißt Shampooslied und ist von Angelika Mann und dem Reinhard Lacomi Ensemble.

Spannend finde ich hier wieder den Text, ebenfalls von Fred Gerz, ihr erinnert euch. Eben noch um Regen gebeten, um die drohende Dürre des Landes abzuwenden, singt er oder lässt er hier singen von den Genüssen des Champagnerkonsums. Aber an echten Champagner war in der DDR natürlich so gut wie gar nicht heranzukommen. Und wenn doch, wer sollte sich das leisten? Mehr als Rotkäppchen-Sekt war für viele wahrscheinlich nicht drin. Wobei man sagen muss, es gab durchaus Sekt, der nach so Champagner-ähnlichen Verfahren hergestellt wurde und auch unter dem Namen Champagner verkauft wurde. Aber irgendwie finde ich es trotzdem erstaunlich, dass man hier so einfach ein offensichtliches Mangelgut, eine offensichtliche Mangelware in der DDR einfach so besingen kann. Die Sängerin Angelika Mann wurde durch Klaus Lenz entdeckt und vor allem als Duettpartnerin von Reinhard Lakomi bekannt. Dessen Ensemble hat ja auch hier die musikalische Gestaltung geliefert. Mann und Lenz verbindet, neben dem Fakt, dass alle in Berlin geboren wurden, etwas mit der nachfolgenden Künstlerin, nämlich ihr Protest gegen die Ausbürgerung von Wolf Biermann 1976. Auch davon haben wir ja schon was gehört. Angelika Mann hat dann 1985 die DDR verlassen, nachdem sie Ausbürgerungsantrag gestellt hat. Die Sängerin, um die es jetzt gehen soll, war die Tochter des Lebensgefährten von Wolf Biermann und entschied sich noch im Jahr 1976 zur Flucht aus der DDR. Die Rede ist natürlich von Nina Hagen. Einige werden sich jetzt vielleicht fragen, ob Nina Hagen wirklich etwas in einer Sendung über Schlager zu suchen hat. Gilt sie doch eher als Vertreterin von Punk, New Wave, Neue Deutsche Welle. Aber einerseits ist sie

zu wichtig für die DDR-Musikszene, als dass ich sie jetzt in der Sendung hier einfach übergehen würde. Und andererseits hat sie tatsächlich ihre Gesangskarriere, zufälligerweise, auch beim Reinhard Lakomi-Chor begonnen und eine Ausbildung zur staatlich geprüften Schlagersängerin abgeschlossen. Entdeckt wurde sie von der Gruppe Automobil, mit der sie ja auch den großen Hit Du hast den Farbfilm vergessen aufgenommen hat. Den habe ich hier aber jetzt mal nicht rausgesucht, sondern einen Titel, der lautet Komm, komm.

Nina Hagen mit Komm, komm. Und der zweite Titel, ihr habt es vielleicht erkannt, war von Veronika Fischer, Wir fahren mit dem Zug. Veronika Fischer ist mit über 1,5 Millionen verkauften Amiga-Platten die wahrscheinlich erfolgreichste Sängerin der DDR gewesen. Ihre erste Platte veröffentlichte sie 1973 mit der Gruppe Panterei. Der gehörte Titel stammt aber aus dem Jahr 1977 von ihrem nachfolgenden Projekt Veronika Fischer und Band, in der ja Franz Bartsch für die meisten Kompositionen und Arrangements verantwortlich war, auch hier in dem Fall. Auch sie hat übrigens mit Angelika Mann und Reinhard Lacomi zusammengearbeitet, unter anderem bei dem fantastischen Geschichtenliederalbum Der Traumzauberbaum, den wahrscheinlich jedes Ostkind kennt. Ihr seht, der Kreis der KünstlerInnen in der DDR war sehr eng und jeder hatte irgendwie mit jedem zu tun. Alle haben miteinander diverse Projekte gestaltet und oder waren zeitweise sogar miteinander verheiratet. Und vielen war der Frust über das politische System mit seinen starken Einschränkungen gemeinsam, denn auch Fischer ist, ebenso wie Hauptkomponist Franz Bartsch, 1981 in den Westen übergesiedelt. Leicht funky geht es auch weiter mit zwei schönen Soul-Jazz-Nummern. Einmal Es bleibt die Sonne vom Gerd-Michaelis-Chor und Hochzeitsnacht von Uschi Brüning.

Der Gerd Michaelis Chor mit Es bleibt die Sonne und danach Uschi Brüning mit dem Orchester Günter Fischer Hochzeitsnacht. Uschi Brüning wurde in Leipzig geboren und sang ebenfalls anfangs bei der Klaus Lenz Band. Später arbeitete sie vor allem mit dem Orchester Günter Fischer zusammen, wie auch in dem eben gehörten Titel. Warum alle Orchesterdirigenten in der DDR Günter mit Vornamen hießen, kann ich euch allerdings nicht sagen. Günter Kretschmer, Günter Golasch, jetzt Günter Fischer. Günter Fischer arbeitete auch mit einem anderen großen Jazzsänger der DDR zusammen, nämlich Manfred Krug. Uschi Brüning und Manfred Krug verband eine enge Freundschaft. Sie bezeichnete ihn gar als ihr Idol. Zusammen mit ihm und Günter Fischer waren sie viel auf Tour. Manfred Krug war natürlich nicht nur Sänger, sondern auch einer der prominentesten Schauspieler der DDR. Eigentlich in Duisburg geboren, zog er im Alter von 12 Jahren mit seinem Vater nach Leipzig, lernte dann Stahlschmelzer und besuchte anschließend die Schauspielschule in Berlin. 1966 trug seine Rolle in Die Spur der Steine zum Verbot des Films bei. Auch er ist einer der bekanntesten Protestler gegen die Ausbürgerung Biermanns und verließ ebenfalls 1977 die DDR. Anders als Uschi Brüning, die ihre Unterschrift unter dem Protestbrief wohl auf Druck der Stasi wieder zurückzog. Bei Manfred Krug begeisterten mich als Sänger vor allem die Kombination aus Jazz, Soul und Schlager, die fast ohne jeglichen Kitsch auskommt. Ich habe hier mal den Titel Baden gehen von seinem Album Ein Hauch von Frühling rausgesucht, das er mit dem Reinhard Lacumi Chor und wie gesagt dem Orchester Günter Fischer 1972 aufgenommen hat. Am Bass spielt übrigens Wolfgang Eddie Kreiser und an den Congas Wolfgang Büchse Winkler. Dies nur als Erwähnung, weil beide im folgenden Stück sehr markante Parts spielen, aber hört selbst.

Manfred Krug mit Baden gehen. Und damit sind wir auch am Ende der heutigen Sendung angelangt. Ich habe heute sehr viel geredet. Es gab bei dem Thema aber auch natürlich sehr viel geschichtliches Hintergrundwissen, vielleicht viel auch Informationen, die interessant und oder wichtig sind. Wir können die Sendung aber natürlich nicht ohne den wohl erfolgreichsten Sänger der DDR, einige von euch haben ihn sicherlich schon vermisst, beenden, nämlich Frank Schöbel. Einer der wenigen, die nicht in der Gefahr standen, der Republik den Rücken zu kehren und der daher sogar bei der Eröffnung der Weltmeisterschaft 1974 in Frankfurt auftreten durfte und die DDR entsprechend vertreten durfte. Ich habe hier seinen großen Hit »Schreib es mir in den Sand« mitgebracht, eine Coverversion der ungarischen Rockband Omega. Auch dieser Text stammt aus der Feder von Dieter Schneider und die musikalische Untermalung kam von der Uwe Sikora-Kombo, der, wie ich in der ersten Sendung schon einmal berichtet hatte, anders als Schöbel, eine Konzertreise in Kuba mit Chris Dirk 1976 zur Flucht aus der DDR nutzte. Wenn man so eine Sendung wie diese macht, steht man natürlich schnell in der Gefahr, in eine Art Nostalgie zu verfallen. Natürlich verbinden viele Menschen schöne Erinnerungen mit der Zeit und sind trotz oder gerade wegen der äußeren Umstände auch tolle Formen von künstlerischem Ausdruck entstanden, wie wir ja heute in der Sendung auch sehen konnten. Aber dabei muss natürlich immer ganz klar sein, was das System der DDR tatsächlich für viele bedeutet hat. Bei der Recherche ist mir das nochmal ganz klar geworden, wie sehr die Menschen damals unter dem System gelitten haben, und zwar so sehr, dass sie hier alles zurückließen, um woanders ein neues Leben zu beginnen. Viele einfache BürgerInnen hatten nur leider eben nicht das Glück, dass sie wie manch bekannte Person des öffentlichen Lebens Ausreiseanträge stellen konnte, die eine Chance auf Genehmigung hatten. Umso unverständlicher erscheint es angesichts dessen, wie sich gerade hier im Osten aktuell Menschen wieder nach autoritären Machtstrukturen sehen. Offensichtlich hat man das wirklich alles vergessen. Sorry, kleiner Downer zum Ende der Sendung, aber das waren so Gedanken, die mich bei dem Thema auf jeden Fall auch und bei der Sendung beschäftigt haben. In diesem Sinne, teilt und empfehlt die Sendung gerne weiter, insofern sie euch gefallen hat. Bis zum nächsten Mal, macht's gut, euer Max Kinski. Hier zum Abschluss Frank Schöbel, schreib es mir in den Sand.

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0: Am Donnerstag wird unsere Sendung im Sendegebiet Bremerhaven wiederholt.
2: Hu, hu, hu.
0: Das ist der Wind.
2: Ja, genau.
0: Der Herbststurm. Ja, genau. Nee, kein Sturm. Das nee, war ein blaues Lüftchen.
2: Ja, ganz schön. Sie werden sagen, na sowas, ja genau, da sind wir auch wieder, ja. Na sowas. Am Mikrofon Caroline Lenz und
0: Christine Renken.
2: Ja, heute haben wir zum Thema das Wetter, also ich meine den bevorstehenden Herbst. Wir wollen ihn musikalisch begrüßen.
0: Ja, und er naht mit Riesenschritten.
2: Ja, er kommt.
0: Ja.
2: Wir wollen uns musikalisch dem Thema zunächst klassisch annähern. Und wer uns in den vergangenen Jahren verfolgt, viermal im Jahr spielen wir mal einen Titel, der passt in die Jahreszeit genau herein. Und zwar von, ich erkläre schon, du guckst so Fragen, sie wahrscheinlich auch, von Vivaldi. Von Antonio Vivaldi. Aus den vier Jahreszeiten spielen wir nicht Frühling, Sommer und Winter, sondern wir spielen den Herbst. Den Tanz der Bauern zum Erntedank. So, dann mal los.

Wenn du willst, bist du jetzt die Bäuerin oder der Bauer, eine Magd oder ein Knecht oder ein Gast des Bauernhofes. Du brauchst mindestens eine zweite oder einen zweiten für unseren Tanz. Wenn ihr mehrere seid, dann ist es noch besser. Stellt euch im Kreis auf, Hand in Hand. Seid ihr zu zweit, dann stellt euch gegenüber voneinander auf und lauscht der Melodie des Tanzes, die unsere Tanzkapelle bereits zum Besten gibt.

Es kann losgehen. Wenn die Musik beginnt, hüpft ihr in eine Richtung im Kreis. Wenn ich drehen sag, bleibt ihr stehen, dreht euch einmal am Stand im Kreis und klatscht zweimal in die Hände. Achtung, eine Probe. Hüpfen, weiter hüpfen und drehen. Ausgezeichnet. Ihr nehmt euch wieder an den Händen und nun das Gleiche in die andere Richtung. Achtung und hüpfen, weiter hüpfen und drehen. Wenn die Musik weiterspielt, geht ihr aufeinander zu, begrüßt euch höflich und dann geht ihr wieder ein Stückchen auseinander. Und aufeinander zugehen, begrüßen, Hände schütteln oder verbeugen und wieder auseinandergehen. Jetzt dreht ihr euch nach links zur Seite und streckt die rechte Hand zur Mitte hin, so dass eure Hände aufeinander liegen. Und wenn die Musik weiterspielt, geht ihr, im Takt natürlich, in die Richtung, in die eure Gesichter jetzt zeigen. Also Hände in der Mitte aufeinanderlegen und gehen, weitergehen, Schritt, Schritt, Schritt, Schritt, Schritt, Schritt, Schritt, Schritt, Schritt, Schritt. Jetzt macht jeder eine halbe Drehung, streckt die andere Hand zur Mitte hin und ihr geht im Takt in die andere Richtung und gehen, weitergehen.

0: Na, Sie haben sich bestimmt auch gefragt, kennen Sie das Musikstück Der Herbst, vier Jahreszeiten von Antonio Vivaldi? Doch, Sie kannten es. Ne? Du kannst auch
1: klar.
0: Mit, natürlich.
1: Ja, doch.
0: Ja.
1: Selbstverständlich.
0: Der Herbst. Wir haben musikalisch und du hast ja uns ein bisschen poetisch etwas zurechtgesucht.
1: Ja, ich habe nämlich ein wunderschönes Gedicht gefunden.
0: Ja, bitte.
1: Und wenn ich mich dunkel erinnere, dann kenne ich das auch. Bunt sind schon die Wälder.
0: Ach.
1: Das stammt aus der Feder von Johann Gaudenz Freiherr von Sales-Sewis.
0: Das klingt nach mehreren, aber es ist nur einer.
1: Ne? Es ist nur einer,
0: okay.
1: Genau.
0: Mhm.
1: Bunt sind schon die Wälder, gelb die Stoppelfelder. Und der Herbst beginnt. Rote Blätter fallen, graue Nebel wallen, kühler geht der Wind. Wie die volle Traube aus dem Rebenlaube purpurfarbig strahlt. Am Geländer reifen Pfirsiche mit Streifen, rot und weiß bemalt. Flinke Träger springen und die Mädchen singen, alles jubelt froh. Bunte Bänder schweben zwischen hohen Reben auf dem Hut von Stroh. Geige tönt und Flöte bei der Abendröte und im Mondesglanz. Junge Winzerinnen winken und beginnen frohen Erntetanz.
0: Ja,
1: jetzt ist doch auch die Zeit der Ernte.
0: Ja, genau. Der Erntetanz von Vivaldi haben wir gerade eben musikalisch gehört.
1: Genau.
0: Und jetzt sind wir auch poetisch.
1: Erntedank kommt dann doch auch im
0: Oktober.
1: Kirchlichen Reigen.
0: Genau. Ja, genau. Erntedankfest.
1: Ja.
0: Das ist die Zeit der Kränze, die dann geflochten werden.
1: Ja.
0: Und
1: es sagt einfach auch, wir müssen ganz dankbar sein,
0: ja,
1: wie gut es uns geht.
0: Ja.
1: In welchem Überfluss wir leben, auch wenn alles mittlerweile recht teuer geworden ist.
0: Ja, aber
1: trotzdem, wir haben...
0: Man kann ja gerade, wenn man im Bereich des Kleingartens, also kann man ja, das die Erfahrung haben wir in diesem Jahr ja auch gemacht, kann man ja schon kleine Ernteerfolge schon erringen.
1: Ja.
0: Und da ist man ja mächtig stolz drauf.
1: Also, was haben wir nicht alles geerntet? Süßkartoffeln.
0: Ja. Normale Kartoffeln.
1: Ja.
0: Himbeeren.
1: Äpfel.
0: Ja.
1: Paprika.
0: Genau.
1: Und noch einiges mehr.
0: Ja, in der Tat.
1: Und es hat Spaß gemacht. Es macht noch Spaß.
0: Es schmeckt lecker.
1: Ja,
0: Tomaten,
1: ist ja doch immer verschiedene Sorten von Tomaten haben wir. Das macht richtig Freude. Also, und man kann auf kleinstem Raum gärtnern, selbst auf der Fensterbank.
0: Ja, das geht.
1: Mhm.
0: Das funktioniert und auch erfolgreich.
1: Ja.
0: Und zum Thema, fällt mir gerade ein, zum Thema nachhaltig kochen. Also da gibt es doch im Nachbarschaftshaus Helene Kaiser, kann man jetzt, glaube ich, auch türkisch. An, wann das ist. Und das ist Bremer Vorwahl 0421. Und dann die Nummer, die Sie wahrscheinlich schon ins Kopfkissen gesteckt haben, aber ich wiederhole sie gerne nochmal. 691458 und die 0.
1: Genau.
0: 0421 691 4580. Kann Bange, wiederholen wir zum Ende der Sendung nochmal.
1: Ja, und unser Nachbarschaftshaus bietet ja eine Fülle von interessanten Veranstaltungen. Wir haben ja schon mal hingewiesen auf die große Disco.
0: Yes.
1: Mit Sabine und Guido.
0: Ich sag nur da, da, da.
1: Ja, genau.
0: Da, da. Das war das Thema Neue Deutsche Welle,
1: ja,
0: ne?
1: Ja, genau. Am 3. Oktober, ein Samstag, um 19 Uhr, meine ich mich zu erinnern, geht das los.
0: Genau, steht
1: genau,
0: da auch drüber.
1: 19 Uhr, ja. Und das verspricht einfach gute Laune, bisschen das Tanzbein schwingen oder einfach auch nur ein bisschen mitschunkeln.
0: Genau. Musik hören, sich an die gute Zeit erinnern oder wie sie sich vielleicht aufgeregt haben über diese
1: Neumodische.
0: Da, da, da. Ja, genau. Aber es gehört ja nun auch dazu.
1: Ich fand's cool.
0: Ja, ich fand's auch.
1: Ich fand's immer noch cool.
0: Total. Wir haben jetzt, was die weitere musikalisch, haben wir ein kleines Potpourri vorbereitet. Ein Potpourri.
1: NDW?
0: Und, nee, eher AIW, Alte Internationale Welle.
1: Ja, dann
0: und lass zwar,
1: hören.
0: Was der Herbst hat ja auch noch mal ein paar warme Tage auch. Und da ist meine Auswahl heute auf Harry Belafonte gefallen.
1: Mhm.
0: Harry Belafonte hat ja... Einer seiner Hits, die man überhaupt ja gar nicht ist, Islands in the Sun hören wir zuerst. Dann in einen fließenden Übergang Cotton Fields. Und zum Schluss eine Dame, die kann bestimmt, alle, die den Vornamen haben, können es bestimmt nicht mehr hören und sagen, nein, ich bin nicht nach diesem Lied benannt. Oder ja, ich bin nach diesem Lied benannt.
1: Ja.
0: Die Rede ist von Martin. Matilda,
1: ja.
0: Matilda, Matilda, Sie wissen schon. Also, dies hier ist verdeckt, unser Ohrwurm der Woche. Wenn Sie Matilda hören und Matilda vorbei ist, dann hören Sie danach uns wieder.
1: Ja.
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0: Mathilda, Mathilda, egal. So, das war unser kleines Harry Belafonte Potpourri, vom Übergang zum Sommer in den Herbst. Ja, der Herbst bringt einiges mit sich.
1: Kastanien, ja. Eicheln,
0: Kastanien, genau, bei Kastanien basteln. Oder wie heißt es heute? DIY. Wenn Sie sich schon mal fragen, was das ist, DIY heißt Do It Yourself.
1: Ja. Und genau. Da gibt es so schöne Sachen, die man machen kann.
0: Und was man mit Kindern vor allen Dingen jetzt immer machen kann, auch wenn es noch ein bisschen hin ist, aber die Laternenumzüge, die kommen.
1: Ja, in den Kleingartengebieten so mit Spielmannszügen. Musikalische so Begleitung.
0: Genau, da wird gesungen.
1: Schöne Bratwurst hinterher essen.
0: Oh. Keine Bilder so früh am Morgen. So, dann wollen wir. Hast du etwas Poetisches finden können?
1: Ja, dazu habe ich etwas gefunden. Ja, bitte. Ein Gedicht aus der Feder von Heinrich Seidel. Abends, wenn es dunkel wird. Abends, wenn es dunkel wird und die Fledermaus schon schwirrt, ziehen wir mit Laternen aus in den Garten hinterm Haus. Und im Auf- und Niederwallen lassen wir das Lied erschallen.
0: Laterne, Laterne, Sonne, Mond und Sterne, Brenner auf mein Licht, nur meine liebe Laterne nicht.
1: Plötzlich aus dem Wolkentor kommt der gute Mond hervor, wandelt seine Himmelsbahn, huch, wie ein Hauptlaternenmann. Leuchtet bei dem Sterngefunkel lieblich aus dem blauen Dunkel.
0: Laterne, Laterne, Sonne, Mond und Sterne, brenne auf mein Licht, nur meine liebe Laterne nicht.
1: Ei, nu gehen wir nach Haus, blasen die Laternen aus, lassen Mond und Sternelein leuchten in die Nacht hinein, bis die Sonne wird erwachen, alle Lampen auszumachen.
0: Laterne, Laterne, Sonne, Mond und Sterne, brenne auf mein Licht, nur meine liebe Laterne nicht.
1: Und es stimmt übrigens jetzt im Dunkeln. Wenn man denn nochmal in den Himmel guckt, man kann wahnsinnig viele Sternbilder sehen.
0: Ja.
1: Das mag ich total gerne, mochte ich schon immer gerne.
0: Das ist so

0: Das Einsteiger-Sternebild, was man immer leicht findet, ist der große Wagen.
1: Ja, und der kleine Wagen.
0: Ja, genau.
1: Das geht
0: Und
1: sicher.
0: in der Verlängerung der hinteren Achse des großen Wagens, wenn man die mit der Fingerspanne 7-mal nach oben verlängert, da kommt man zum Nordstern.
1: Oha, ja, ich werde gleich heute Abend mal schauen.
0: Ja, wenn es die Bewirkung zulässt, dann. Doch, das weiß ich noch, das haben wir damals, Dinge, die vergisst man ja nicht. Heute würde man sagen, sogenanntes Nerdwissen. Als wir mit der Schulklasse im Olbers-Planetarium waren,
1: Ach, da war ich
0: da
1: nie.
0: hat er uns das erklärt.
1: Aha.
0: Und das war toll.
1: Ja.
0: Aber wie gesagt, haben wir bis heute behalten. Ist ja auch schon, ja, ist immer wie 50 Jahre wohl her, aber es sitzt.
1: Ja, und was ich auch gerne mache, wenn man spazieren geht und das Laub raschelt so um die Füße.
0: Ja.
1: Wenn das Laub
0: Wenn
1: fällt,
0: man
1: so in
0: so.
1: verschiedenen Farben, also gerade diese roten Blätter mag
0: Ja.
1: ich sehr gerne.
0: Vielleicht kriegen wir auch noch so einen Indian Summer.
1: Auch das hier schön,
0: Also
1: ja.
0: so einen bunten, vielfarbigen Herbst. Das ist,
1: Wenn nicht ganz so viel Regen.
0: ja,
1: Das.
0: das wäre ganz wünschenswert.
1: Ja.
0: Gar keine Frage.
1: Sonst läuft es gleich wieder in den Keller.
0: Ja, hier essen wir das und die Pflanze, bitte kein Wasser mehr, ich habe genug, bitte nicht. Dann klappen die Blätter zu, die Blütenkelche sind vorübergehend geschlossen und da geht nichts, aber auch gar nichts.
1: Ja.
0: Was zum Herbst natürlich auch wieder seinen Höhepunkt nimmt, es gibt eins, da ist das Wort Herbst sogar mit im Titel drin. Also es gibt einen Titel, der wird immer dann vergeben, das ist Fußball-Herbstmeister.
1: Ach, ich dachte musikalisch.
0: Nein, Herbstmeister.
1: Ja.
0: Und das bringt uns darauf, Fußball schauen im Nachbarschaftshaus Helene Kaisen können Sie natürlich nach wie vor.
1: Ja.
0: Das in bester Gesellschaft. Und dann kann man noch gemeinsam mal gucken, wer Herbstmeister wird.
1: Ja, das stimmt. Die
0: Ja.
1: Bundesliga, der Ball rollt wieder. Spannende
0: Genau.
1: Spiele, hohe Niederlagen.
0: Ja, das ist, ja, das sind bei den Niederlagen ist es eher so, man gewinnt ja an
1: Erfahrung. Aber
0: Erfahrung.
1: Werder
0: Ja.
1: ist im Moment ganz gut im
0: Es
1: Rennen.
0: läuft,
1: Also,
0: der Krug ist gefüllt.
1: ja.
0: Ja, ach Mensch, der Füllkrug ist, das läuft alles prima. Und man darf natürlich auch nie vergessen, Herbst ist oft auch für viele Menschen, die an Depressionen erkrankt sind, ein harter Monat, also eine harte Zeit aus, weil alles dunkel
1: Ja,
0: ist und
1: gerade wenn es
0: alles,
1: so dunkel wird, da
0: ja,
1: hast du recht,
0: dunkel,
1: ja.
0: mollig. Denken wir an alle die, die an Depressionen erkrankt sind und die damit auch zu kämpfen haben und sich wacker durch ihre Therapien durcharbeiten. Damit wir musikalisch ein bisschen Luft unter die Flügel kriegen, haben wir jetzt Folgendes vorbereitet aus unserer Reihe Hooked on Classics. Also auf gut Deutsch übersetzt mit der Classic, auf gut Deutsch mit der Classic, auf gut Deutsch mit der Klassik verbunden oder verhakt. Hören Sie zuerst den Titel Journey Through the Classics, also eine Reise durch verschiedene klassische Titel, die Sie locker erkennen werden. Das ist von einem internationalen Orchester dargeboten. Und danach hören Sie Scotland the Brave. Und sollten Sie da mitschwingen wollen und mit Ihrem Schrubber in der Küche auf und ab, dann machen Sie es ruhig. Das verleitet dazu. Bist du soweit, hast du einen Schrubber? Nee, natürlich nicht.
1: Nein,
0: Aber
1: ich stehe ja hier am
0: ja,
1: Mikrofon.
0: genau. Alles klar. Dann würde ich mal sagen, ab geht's.

0: dieser letzte Titel, Scotland the Brave, da, oh, da schwingt der Kilt auch immer gleich so mit, ne?
1: Der Kilt?
0: Ja. Oh. Ja, ist aus Scotland.
1: Ja, ja, ist also, mir schon klar.
0: Ja. So. Das
1: sag mal,
0: ist, ja, bitte.
1: Mal. Mal was rätseln?
0: Ja, gerne.
1: Ich frag dich was.
0: Ja, bitte.
1: Hast du Lust?
0: Ja, ich bin ein Ohr.
1: Ich bin ein kleiner, runder Wicht und außen trage ich ein stacheliges Gesicht. Ziehe ich den stacheligen Mantel aus, bin ich glatt und braun wie eine kleine Maus. Was bin ich?
0: Gut, machen wir es im Ausschussverfahren, weil der Igel sieht nichts aus, da ist nichts drunter.
1: Nee.
0: Also der hat alles an. Ein Stachelschwein, nee, auch nicht, weil da ist ja auch nichts
1: erwähnt
0: drunter.
1: Erwähnt haben wir es schon mal. Im Laufe der Sendung jetzt.
0: Ah, okay, das engt es an.
1: Aha.
0: Dann ist, aha, ja, das war vielleicht nochmal ein guter Tipp. Ja. Wenn Sie sich da erinnern an die, wo wir gebastelt haben. Da
1: richtig,
0: hast du es, glaube ich, schon mal
1: genau.
0: erwähnt.
1: Ja.
0: Das ist die Kastanie. Nein, natürlich die Kastanie. So.
1: Ja, genau. Putzig, ne? Ziehe ich den stachligen Mantel aus.
0: So. Dann bin ich.
1: Du spürst mich und fasst mich nicht. Du hörst mich und siehst mich nicht. Ich pfeife um die Ecken, lasse Blätter fliegen und manchmal kann man mich vor Kälte kaum besiegen. Das bin ich.
0: Hm. Das
1: ist schwer, gebe ich zu.
0: Ja, Klimaanlage schaltet aus.
1: Aber auch das haben wir im Laufe der Sendung schon angedeutet.
0: Angedeutet.
1: Ziemlich am Anfang. Es war mehr dein Part.
0: Okay, dann ist das war, glaube ich, innerhalb unserer Anmoderation, wo ich mit Hu.
1: Ja.
0: Hu. Das war die Simulation Herbstwind 2.0.
1: Ja, genau.
0: Ja, genau. Ja, das ist der Wind. Der Wind, das himmlische Kind.
1: Man kann ihn nicht anfassen, man sieht ihn nicht, man spürt ihn nur.
0: Und der kommt um die Ecke gerauscht.
1: Ja. Einen habe ich noch.
0: Ja, bitte.
1: Der arme Tropf hat einen Hut und keinen Kopf und hat dazu nur einen Fuß und keinen Schuh. Er steht im Moos im Walde fein. Wer kann das wohl für einer sein? Was bin ich?
0: Was war das mit dem Hut? Der hat einen Hut wie Dings.
1: Der arme Tropf hat einen Hut und keinen Kopf und hat dazu nur einen Fuß und keinen Schuh. Er steht im Moos im Walde fein. Wer kann das wohl für einer sein?
0: Also ich würde sagen, das kann nach hin überlegen, ein bisschen mal immer auf Seite. Ich habe da hin überlegt, so, jetzt kommt mir wieder auf die andere Seite. Her überlegt. Ich würde sagen, ich antworte musikalisch.
1: Ach was?
0: Ja.
1: Da bin ich ja überrascht.
0: Das ist dann nicht so ein Lied auch über ihn gemacht worden? Ein Männlein steht im Walde ganz still und klein. Es hat. Also, das ist der Pilz.
1: Ja.
0: Es kann nur der Pilz sein.
1: Ja, es kann
0: eigentlich
1: nur der Pilz sein.
0: Weil der ist ja einstängelig und der hat auch noch eine Kopfbedeckung.
1: Ja.
0: Ich habe das im Windeseile mal eben schnell. Noch schneller als Alexa, Siri und Bixby und wie sie nicht alle heißen.
1: Ja, sehr gut.
0: Ja, der Herbst bietet Zeit und Gelegenheit zu spielen. Im Nachbarschaftshaus laufen auch wieder die Bremen-Spiele. Und in der nächsten Ausgabe im Oktober, da spielen wir Bingo, Straßenbingo. Genau. Straßenbingo.
1: Ja.
0: Sie sammeln Straßen in alphabetischer Reihenfolge. Wir geben Ihnen was vor. Und wer zuerst zusammengesammelt hat, Sie kennen die Bingos, die Bingo-Regel, da schauen wir mal, was passiert. Also, das ist immer der zweite Dienstag im Monat um 14.30 Uhr bis 15.30 Uhr. Und lassen Sie sich überraschen, das Bremen-Spiele-Format, diesmal die neue Rubrik Straßenbingo.
1: Das wird spannend.
0: Ja, das wird herausfordernd, das wird spannend und vor allen Dingen, das wird neu.
1: Ja.
0: Ja, genau.
1: Gute Idee.
0: Ja, dass der Herbst was Neues bringt, ist ja eher nicht so dann, aber bei uns schon im Nachbarschaftshaus Helene Kaisen, wer vielleicht am Anfang die Telefonnummer nicht ganz mitgekriegt hat, die sagen wir Ihnen an dieser Stelle noch einmal ganz gerne, weil dann haben Sie Zeit, sich über die Musik noch einen Stift zu holen und Papier, weil einmal werden wir sie dann noch bringen in unserem letzten Block. Ich sag schon mal Bremer Vorwahl, also 042 und die 1 und dann 6914580. 0421 6914580 oder www.nachbarschaftshaus-bremen.de.

Ey. Und da gibt es auch seit neuestem ja wieder ein Newsletter, wo sie ständig auf dem Laufen gehalten werden. Also der Newsletter, so ein neumodischer Kram. Aber es geht natürlich auch schon so ein neumodischer Newsletter, nämlich sowas eben auch per E-Mail. Ja. Und bevor wir uns jetzt gleich mit den letzten Veranstaltungstipps für die Sendung widmen, nochmal melden, sind wir in der vergangenen Woche ein bisschen auf den Geschmack gekommen, unsere Falco-CDs mal wieder abzupüstern und abzustauben. Und da haben wir gefunden Macho Macho. Ja, nicht der von Reinhard Fendrich, nee, der nicht, sondern Falco. Also viel Vergnügen bei Falco und Macho Macho.

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1: So, Falco ist runter von den Wellen und jetzt sind wir schon wieder da. So, bevor ich es vergesse, die Telefonnummer für das Haus noch einmal 0421 6914 580. Und damit Sie nicht einfach nur anrufen und sagen, ich weiß gar nicht, was ich da wollte, sag doch mal, es gibt ein paar Veranstaltungen.
2: Ja, genau. Spannende Veranstaltungen erwarten uns wieder. Und zwar heute Nachmittag um 15 Uhr. Omas gegen Rechts, eine Generation und eine Haltung. Wir reden mit. Ja. Wer kennt sie nicht? Omas gegen Rechts. Im Stadtbild überall zu sehen. Und es ist eine überparteiliche Initiative, die sich gegen Rassismus, Ausgrenzung und Menschenfeindlichkeit einsetzt und auch dazu ermutigt, Haltung zu zeigen und nicht wegzuschauen. Die Omas gegen Rechts stellen sich vor, man kann Fragen stellen, sie erzählen aus ihrer Arbeit und man kann nett mit ihnen ins Gespräch kommen. Ab 14.30 Uhr gibt es Kaffee und Kuchen gegen einen kleinen Unkostenbeitrag. Die Veranstaltung beginnt um 15 Uhr, wie gesagt, und ist auch kostenfrei. Also ein ganz spannender Termin.
1: Ja, und vor allem, wir dürfen ja auch nicht vergessen, Gröblingen ist einer der wenigen Stadtteile. Stückchen weiter rauf, wenn Sie vom Nachbarschaftshaus Helene Kaisen weggehen in Gröblinger, in Richtung Gröblinger Heerstraße, da hängt sie, die Tafel. Ein Stadtteil gegen Rassismus, ein Stadtteil mit Courage.
2: Genau. Dann Fußball hatten wir schon erwähnt. Das nächste Spiel ist ja gegen FC Augsburg.
1: Ja.
2: Uiuiui. Ui.
1: Das wird bestimmt überraschend.
2: Ja. Dann gibt es wieder den beliebten Musikvortrag von Jürgen Färber.
1: Das ist diesmal, glaube ich, Lieder der Welt. Nicht ein Lied geht um die Welt, sondern Lieder der Welt.
2: Ja, genau. Jürgen Färber wird es moderieren, wie gut immer gut, bestens recherchiert und vorbereitet. Und auch da gibt es bereits ab 14.30 Uhr Kaffee und Kuchen. Und ein kleiner Obolus von 3 € ist da fällig für die Veranstaltung, aber da erfährt man viel Spannendes zu den Titeln und vor allen Dingen auch über die Interpreten.
1: Es ist, ja, die Hälfte der Woche war lang auch. Ja.
2: Und dann wollen wir natürlich nicht versäumen, auf die nächste Schnack-Mit-Veranstaltung hinzuweisen.
1: Ja.
2: Dienstag, 29. September um 15 Uhr. Da kannst du ja noch mal eben was zu sagen.
1: Da wird es spannend.
2: Spannend?
1: Ja, da kommen die
2: immer spannend.
1: Mörderischen Schwestern.
2: Oh,
1: ja. Miriam Phillips bringt vielleicht sogar noch eine Mitschwester mit. Die mörderischen Schwestern sind Frauen, die sich zum Ziel gesetzt haben, Krimiliteratur, die von Frauen verfasst worden ist, also ich sag mal ganz platt, Agatha Christie und so, die auch, ich sag mal, Rose-Gerd Schüffler, etwas unbekanntere Autorinnen zu fördern, durchzusetzen und
2: Außerdem finde ich spannend, mal über Ihre Arbeit was zu erfahren.
1: Oh ja.
2: Wie macht man sowas überhaupt? Weißt du, wir haben doch letzt den Bericht über Nele Neuhaus im Fernsehen gesehen, die eben auch ein bisschen was erzählt hat, wie sie arbeitet. Die schreibt ja nun dicke Wälzer von über 500 Seiten.
1: Das ist kein Pixie-Buch, sondern das ist richtig.
2: Aber wie kommt man auf solche Ideen? Wie verliert man nicht den Faden? Und was gehört da alles zu? Man kann ja eben auch mal Fragen stellen.
1: Genau.
2: Es
1: gibt ja keine blöden Fragen, nur blöde Antworten.
2: Ja, genau, das finde ich sehr reizvoll. Also auch eine Veranstaltung, die sehr zu empfehlen ist.
1: Ja, und dann haben wir, da ist der Monat ja eigentlich auch schon fast wieder vorbei. Ja. Und mit Blick auf die Uhr können wir auch sagen, die Sendezeit ist schon fast wieder vorbei. Ja.
2: Eieiei.
1: Ja, genau. Dann würden wir sagen, es ist wieder Zeit für unsere Grüße an das Sendeteam von Radio Weser TV in Bremen und Bremerhaven. Wir senden herzliche Grüße. Ja, und dann würde ich sagen, bleibt für uns nur noch genau ein Wort über und das lautet Tschüss!

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1: Ja, hallo da draußen an den Brüllwürfeln. Schön, dass ihr wieder dabei seid bei einer neuen Expedition ins Klangreiche. An Nägel New war das eben seit vorgestern auf dem Markt. Die Dame heißt Anna Maria Hirsch, firmiert aber unter dem Künstlernamen Maria Ria. Und das ist ihre erste Single. Und Turning Red heißt die. Und ja, macht ja wirklich gespannt auf mehr. Ist auch, kommt mir auch sehr modern vor, ist es ja auch. Und auch die Länge, 2 Minuten, das ist genau die Aufmerksamkeitsspanne von TikTok-Usern. Wird wahrscheinlich demnächst ordentlich bei TikTok benutzt werden. Aber ich höre es auch gerne, muss ich ja sagen. Dann legen wir gleich noch einen nach, noch ein neues Teil. Und zwar kommt am 25. dieses Monats das 2. Album des schwedischen Duos aus Malmö, Zebra, raus. Oder vielleicht muss man das Siebenbra sprechen, weil das Z ist keine Z, sondern eine 7. Aber so sind sie halt, die Schweden. Und ja, wie heißt das denn? How to Land a Plane, das Album. Ja, sehr interessant. Und daraus schon mal der Teaser, Dinner and a Movie. Zebra.

0: So, bevor ich zum eigentlichen Thema des Abends komme, muss noch erst das hier kommen.
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Jawohl, Tonträger haben Geburtstag, bedeutet das. Und da habe ich zuerst mal die Band Blur. Ja, die hatte ja damals in den 90ern, wurde ja so ein bescheuerter Wettbewerb gemacht. Sie und die Oasis, wer die bessere Single hat, also die höher in den Charts kommt. Deswegen kann man Blur mit Oasis doch gar nicht vergleichen. Also Blur sind total abwechslungsreich und haben sich ständig neu erfunden. Und Oasis... Gut, ich weiß nicht, ob die mehr als 2 oder 3 Songs gemacht haben. Ja, ist so. Wie hieß denn ihr Album dann? Heute vor 31 Jahren rausgekommen. The Great, wo habe ich denn hier stehen? Egal, guck ich gleich nochmal nach. Ach, The Great Escapes, da steht's ja. Ich muss richtig lesen. Und daraus Globe Alone, Blur.

Jawohl, und 6 Jahre alt wird heute das Werk We Are Chaos von einem gewissen Brian Warner alias Marilyn Manson.

Genau 40 Jahre auf den Tag wird heute Below the Waist, das letzte Album von Art of Noise. Ja, jenem Projekt, das damals die Speerspitze der Sample-basierten Popmusik war. Und ja, da war es dann vorbei. 99 kam zwar nochmal was raus und eben auch eine tolle Platte. Allerdings hat das nichts mehr mit dem ersten Projekt zu tun. Und ja, daraus jetzt Catwalk, Art of Noise.

Sie sind ja bis ins nächste Jahr hinein mit Ihrer Abschiedstournee beschäftigt, die Fantastischen Vier. Ja, Sie hören auf alle Fälle auf zu touren. Ob Sie auch aufhören, Platten zu machen, steht nicht so fest. Aber heute hat Ihr Album Lauschgift Geburtstag. 31 Jahre alt wird es und daraus habe ich hier Love Sucks, die Fanta 4.

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1: ...1985 war das ganz, ganz große Jahr des Hannes Hölzel alias Falco. Ja, da hatte er mit Rock Me Amadeus einen Nummer-1-Hit in Amerika, hatte hier mit Genie auch einen skandalösen Nummer-1-Hit und das Erfolgsalbum hieß 3. Und ja, heute vor 41 Jahren erschienen, hat es allerdings, die Songs haben sehr unterschiedliche Qualitäten, wie ich finde. Also manche sind eigentlich Füller und manche sind wirklich Killer. Ich habe mir mal einen dazwischen rausgesucht und das Stück heißt Nothing Sweeter Than Arabia, Falco.

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1: Ja, da habe ich mal jemanden mit, den ich erst seit kurzem überhaupt auf dem Schirm habe. Roger G. heißt der. Ein Nordlicht, mal wieder ein Komiker aus dem Norden. Und das hört man auch.
2: Schmerzen? Spontane Schmerzen, die sich einstellen? Bis 30. Wer unter 30 ist, weiß das. Das sind Schmerzen immer ganz klar mit Kausalitäten verbunden. Du bist besoffen aufs Maul geflogen, dir tut der Kopf weh. Du bist Skater auf den Ellenbogen gefallen, dir tut der Ellenbogen weh. Ab 30 kommen dann so... Dann fehlen dann die Verknüpfungen langsam. Es kommen neue Bewegungen dazu, die vorher kein Problem waren. Du guckst schnell nach links, eine Woche Schmerzen. Das hat man ja vorher gar nicht auf dem Zettel. Und ab 40 gibt's gar keine Kausalitäten mehr. Ich bin vor 3 Wochen morgens aufgewacht mit einem nicht identifizierbaren Schmerz am Schulterblatt. Und ist das nicht verrückt, dass jetzt doch einige ungefähr schon wissen, welche Stelle ich meine? Es ist immer so Brustwirbelsäule auf dem Innenrand vom Schulterblatt. Das ist die Stelle. Kennt ihr die? Alle unter 30 wissen gar nicht, was der Opa da vorne will. Ich wache auf. Schmerzen. Ich meine, ich habe ich wache auf. Ich habe 8 Stunden geschlafen. Wie kann ich denn Schmerzen haben? Ja, ich hab das Richtige gemacht, was man natürlich als erwachsener Mann tut. Ich habe Mutti angerufen. Ich sag, Mutti, es gibt Probleme. Es ist mal wieder soweit. Ich habe einen nicht identifizierbaren Schmerz am Schulterblatt. Und Mutti hat gesagt, Brustwirbelsäule, Innenseite vom Schulterblatt. Ja, herzlichen Glückwunsch, du bist alt, mein Sohn. Das kann passieren in deinem Alter. Vielleicht hast du nur falsch gelegen. Falsch gelegen? Das ist jetzt eine Option in meinem Leben? Falsch liegen. Also ich bin mir ziemlich sicher, dass ich mich abends richtig hingelegt habe. Was ist denn auf diesem Weg passiert? Also liegen ist ja nur wirklich die einfachste Bewegungsform, die wir haben. Was ist denn noch leichter als liegen? Gehen, echt anstrengend. Hüpfen, stehen, sitzen, ist alles viel schwerer als liegen. Blätter können liegen. Ich kann es anscheinend nicht mehr. Du musst mit diesem Lachen aufhören. Ich komme aus Norddeutschland. Ich denke die ganze Zeit Möwenangriff. Ich schütze hier schon meine Lebensmittel.

So, das war nochmal aus dem Art of Noise Album Below the Waist und damit schließen wir die Geburtstagsecke und kommen zu was anderem. Ich habe mal wieder im Kalender der kuriosen Feiertage geblättert und heute ist dort tatsächlich in Amerika der Make Your Bed Day, also sein Bett machen. Wie habe ich mir das in Amerika vorzustellen, so nach dem Motto, wie schnell doch so ein Jahr vergeht, lass uns heute mal unser Bett machen? Gut, wenn es gemacht ist, dann kann man ja auch sagen, let's go to bed, The Cure.

Ja, let's go to bed. Das passt jetzt eigentlich auch zum Thema für den Rest der Sendung. Und zwar ist heute die Earth Night. Die wird auf alle Fälle hier in Deutschland und Österreich begangen. Und da wird in sogar in manchen Gemeinden das Licht komplett gelöscht. Und jeder macht so viel Außenbeleuchtung aus, wie er kann, um mal weniger, wie heißt das so schön, es gibt tatsächlich Lichtverschmutzung zu erzeugen, weil man kann gar nicht so viel sehen vom Himmel, weil die ganzen Städte, die nachts erleuchtet sind, also alles viel heller machen. Wie es wirklich mal ausgesehen hat, weiß man nicht mehr, weil die Erde ist rund um die Uhr beleuchtet. Einmal von der Sonne und dann von elektrischen Lichtern. Und also es geht um Dunkelheit und dann habe ich mal Stücke zum Thema Dunkelheit rausgesucht. Ja, in 10 Tagen ist Herbstanfang, da fangen dann an, die Nächte länger zu werden als der Tag. Ist gar nicht so meine Zeit, aber okay, was will man machen? Jetzt gibt's Stücke zum Thema Dunkelheit und ich habe mir auch so ein paar allgemein philosophische Sachen rausgesucht. Die sind nicht auf meinem Mist gewachsen. Da lese ich mal ein oder zwei zwischendurch von da aus vor. Einfach zum Thema Dunkelheit. Aber hier ist erstmal der Bringer of Darkness, David Forhaus aus seinem Projekt White Noise 4.

Ja, David Vorhaus. Und wem dieser eine Sound jetzt so bekannt vorkam, ja, das ist aus der Musikcomputer-Library vom Fairlight. Da ist das, glaube ich, der Orchid 3. Und so ein Orchester-Sample. Und das hat tatsächlich der David Vorhaus produziert. Und ja, er hat eins der weltweit, jedenfalls in den 80er Jahren, weltweit am meisten benutzten Samples hergestellt. Das mal so als kleiner Fun-Fact. Gut, zum Thema Dunkelheit. Was habe ich hier denn? Dunkelheit als das Unbekannte. Wo das Licht fehlt, verliert der Mensch seine gewohnte Orientierung. In der Dunkelheit wissen wir nicht mehr unmittelbar, was vor uns liegt. Gerade darin liegt eine philosophische Qualität. Dunkelheit markiert die Grenze unseres Wissens. Ja, gut, so ganz philosophisch sehen das die Leute von Slate nicht. Also die haben ganz profane Sachen vor, wenn das Licht aus ist. When the light's out, Slate.

Darkness Begins aus dem Gruselfilm-Klassiker Prince of Darkness von John Carpenter. Und John Carpenter hat ja auch für fast alle seine Filme auch die Musik selber gemacht. Passt wirklich schön, dieses Finstere. Ja, was habe ich hier dann? Es ist besser, eine Kerze anzuzünden, als über die Dunkelheit zu klagen. Das wird einem gewissen Konfuzius häufig zugeschrieben. Oder ein bisschen philosophischer, was habe ich hier noch stehen? Es gibt eine Dunkelheit, die nicht vom Fehlen des Lichts kommt. Ja. Gut, aber jetzt habe ich ein Stück, das passt doch zum Thema Earth Night sehr gut. Und zwar Darkness, Earth in Search of a Sun. Und das ist Jeff Beck mit der Jan Hammer Group.

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1: Moin und herzlich willkommen zu Radio Weser TV am Nachmittag. Heute kommen einerseits die Musikfans auf ihre Kosten und andererseits die Filmfans. Denn an diesem 16. September starten gleich zwei große Events. Das eine in Hamburg, also etwas weiter weg, und das andere quasi um die Ecke in Oldenburg. In der Wesermarsch ist Meta Butendick zu Hause, die ebenfalls in der Sendung zu hören ist. Und in unserer ganzen Region gucken wir auf die Veranstaltungstipps. Ein Buchtipp und einen kuriosen Feiertag habe ich natürlich auch für euch. Ihr seht, wir haben also viel vor in der nächsten Stunde bei Radio Weser TV am Nachmittag. Und am Mikrofon begrüßt euch Kino Kosmann.

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0: Das Reeperbahn-Festival ist ein vielfältiges Clubfestival mit mehreren hunderten musikalischen und popkulturellen Programmpunkten in ca. 80 Spielstätten rund um die Reeperbahn in Hamburg. Von heute an werden nicht nur tausende Musikfans, sondern auch Vertreter und Vertreterinnen aus allen Musikbereichen vom Veranstalter bis zum Musiklabelchef nach Hamburg kommen. Thorsten Folge hat mit einem Organisator gesprochen.
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2: Spricht man von der Reeperbahn, dann sind die Gedanken schnell beim berühmten Vergnügungs- und Rotlichtviertel in Hamburg-St. Pauli. Und so mancher denkt dann an leicht bekleidete Damen, Varieté oder die berühmten Koberer vor den entsprechenden Etablissements. Wenn aber einmal im Jahr das Reeperbahn-Festival stattfindet, dann wird genau dieses Viertel zum Mekka für Musikfans und Fachleute aus aller Welt. Vreen Havel ist seit dem ersten Festival, das vor 20 Jahren stattfand, dabei und erzählt, was dieses Event so besonders macht.
3: Das Reeperbahn Festival ist das größte Clubfestival in Europa. Das heißt, wir präsentieren ein internationales Musikprogramm aus über 50 Nationen, stellen sich hier junge Acts und Künstlerinnen vor, einem Publikum, das zum Teil eben aus Branchenvertreterinnen besteht, die im Rahmen unserer Reeperbahn

0: das heißt über Konferenz, vor Ort sind. Das sind auch Vertreterinnen aus aller Welt, die kommen, also als höchst international. Und eben Musikfans, die auf die dieses Reeperbahn-Festival nutzen, um neue, spannende Acts zu entdecken.
1: Und genau das ist das Ziel des Festivals, denn hier geht es nicht um die großen Headliner, hier geht es darum, neue Bands zu entdecken. Und davon gibt es über 400, die dann wiederum über 500 Shows, darunter viele sogenannte Showcases spielen. Also kleine, etwa 30-minütige Auftritte, um sich bekannt zu machen. Die Dimensionen dieses Branchen- und Publikumsfestivals sind besonders, so Havel.
0: Das ist so in Zahlen ausgedrückt, um und bei 5.000 bis 6.000 Branchenvertreterinnen aus aller Welt und rund 45.000 Besucherinnen, die quasi ein normales Ticket kaufen. Und wir bespielen um und bei 70 Spielstätten, also das heißt über 4 Tage, und haben dann noch nebenbei eine Konferenz am Laufen, die sich quasi mit den dringendsten Themen der Musikindustrie oder auch den gesellschaftlichen Auswirkungen befasst. Das ist also ein sehr komplexes oder, um nicht zu sagen, hochkomplexes Unterfangen, dass man da in 4 Tagen alles auf den Punkt bringt und eine Konferenz und auch ein Musikfestival schafft und ein Nebenprogramm aus Podcasts und Talks und Panels und Kunst, für das man wirklich gerne nach Hamburg reist.
1: Und genau das tun dann zahlreiche Branchenvertreter von Plattenlabeln, Konzertagenturen, Veranstaltern oder den Medien, um neue Musik zu entdecken, zu präsentieren, sich zu vernetzen oder über wichtige Themen der Branche zu diskutieren. Welche Themen da gerade wichtig sind, erzählt Vreen Havel.
0: Vor allen Dingen geht es darum, ein bisschen zu ergründen, wie sich die aktuelle Musikindustrie weltweit aufstellt und wie sozusagen die Relevanz gewährleistet werden kann und auch eben die Neuvermessung der Legitimität des gesamten globalen Musikökosystems. Deswegen ist das diesjährige Motto Forever Legit, das genau diese Frage stellt. Ne? Also wie kann man die Zukunftsfähigkeit der Musikindustrie in einer Zeit gewährleisten, die in einem radikalen sozialen, demografischen und technologischen Wandel steckt. Und deswegen, also weiter so ist keine Option. Und wir gucken natürlich in den 4 Tagen auch darauf, mit namhaften Akteuren, in Panels und Sessions und so weiter, was die Ursachen sind und wie Lösungsansätze aussehen können.
1: Und Musik findet auch in dem Land statt, das sich seit Jahren im Krieg mit dem Aggressor Russland befindet, also die Ukraine. Und Musik- und Kulturschaffende aus der Ukraine sind in diesem Jahr spezielle Gäste beim Festival, das sich aber nicht nur für die Branchenvertreter, sondern vor allem auch für ganz normale Musikfans lohnt, so Vreen Havel.
0: Es legt sich auch eine unglaublich produktive und spannungsgeladene Stimmung über St. Pauli. Und das sollte man mal erlebt haben, weil es wirklich spannend ist. Man sieht überall Bands und junge Künstlerinnen über St. Pauli laufen mit Instrumenten, wo man sieht, ach, die kenne ich doch, das waren doch gerade, sind das nicht etwa und so. Also solche Momente hat man da ständig. Und also das ist dann schon das Gefühl, dass Hamburg der Nabel der internationalen Musikwelt ist in diesen 4 Tagen. Ist es ja faktisch auch. Und das zu erleben, ist eine Reise wert, würde ich sagen.
1: Und wer genau diese Reise antreten möchte, das Reeperbahn-Festival findet vom 16. bis zum 19. September in Hamburg statt. Infos gibt's unter www.reeperbahnfestival.de.
2: Am heutigen Mittwoch startet in Hamburg Europas größtes Clubfestival, das Reeperbahn-Festival. Thorsten Folge berichtete.

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2: Wie sagt es ein bekannter Udo Jürgens Titel so schön? Mit 66 Jahren, da fängt das Leben an. Die Protagonistinnen des folgenden Buches sind bereits 80 und erzählen im Buch The Traveling Nanas, Here We Go, wie man mit 80 Jahren furchtlos um die Welt reist. Genauer gesagt, in 80 Tagen um die Welt. Eleanor Hamby und Sandra Heatherlip haben sich gesagt, dass auch mit 80 noch etwas Neues kommen kann und soll und planen eine 80-tägige Weltreise, die sie über alle 7 Kontinente führen soll. Sie reisen von Taj Mahal bis in die Antarktis, vom Great Barrier Reef bis Sansibar und von Lappland bis Bali. Die zwei Freundinnen eint ihre Neugier, ihr Wille, immer wieder neue Menschen kennenzulernen und sich auf neue Begebenheiten und Kulturen einzulassen. Nebenbei werden diese zwei alten Damen während ihrer Reise zu absoluten TikTok-Stars, die gefeiert werden. Dieses herzerwärmende Buch ist eine Hommage ans Leben, eine Hommage an die Freundschaft und eine Hommage an die Vielseitigkeit und Buntheit der Welt. Und ein Buch, das Mut macht, auch im Alter noch Spannendes erleben zu können, zu wollen und zu dürfen. Dieser wundervolle und etwas andere Reisebericht, Traveling Nanas, Here We Go, ist gerade bei Malik herausgekommen und unbedingt zu empfehlen. Vielleicht gerade für all jene, die ein bisschen Angst vom Älterwerden haben.

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Diese Insel ist Amrum, ein von den beiden nordfriesischen Inseln an der Nordsee für Schleswig-Holstein. Die Anna ist Sylt, das ist die lange, das ist in der Lütsche knuddelige, ist auch viel gemütlicher. Ja, ein zweites Gedicht hat auch mit Sommer und mit Bauden zu tun. Ich wär für einige Tiet in Bobenstroh in der Grundschule und in der vierten Klasse und hef, ja, plattische Geschichten vertellt. 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

0: 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Das ist auf jeden Fall nicht von den Opa. Das Gedicht ist halt, denkt dann 126 in Innburg gut kommen mit ganz vielen Gedichten von ihnen, Dichtersmann und Mecklenburg-Vorpommern. Aber das hat an Möllendieck und das hat mit Kinder und mit Bauden zu tun. Und das geht so. 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
1: Ja, das wäre nochmal, dass er du, mein Platteland, die Text ist und auch die Musik ist von Jacques Brel, den ja, kommt aus Flandern, hat aber ganz viel in Frankreich gelebt und die Drachsetz heft hat in plattische Übertragung. Hat ja auch was nicht bloß mit Use Landschaft zu tun, nee, hat auch mit ja, für ja, Sommer und Herbst und Winter zu tun. Ja, nur so ein schön kommt Regen, aber vielleicht kommt auch die Regenbogen. Use Enkeltochter, die jetzt in der Zwischenzeit all 14 Jahre alt ist, hat uns für einige Zeit ein Bild malt. 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Und da inner hat sie geschrieben, wer den Regenbogen will, der muss auch den Regen mögen. Und Josef Guggenmoos, ein Dichtersmann, der hat vor allen Dingen für die Kinder hat die Gedichten geschrieben, hat auch ein Gedicht über den Regenbogen geschrieben und ich habe das mal in Plattische übertragen. Und das geht so. Ein Regenbogen, komm und kick es genau, rot und orange, gel, grün und blau. 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

Ja, noch ein Gedicht von Josef Guggenmoos. Also, wenn die Regenbogen weg ist und das Wehr schleit im Tornhaas hin, mach sie'n, wie kriegt auch Wind oder Sturm. Und dort wurde ein Gedicht mord und da hab ich in Plattische übertragen. Der Wind. 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

Ja, das wäre nochmal ein Lied von die Drachsets. Wir hören doch ganz viel Musik von die beiden. Aber jetzt noch ein Gedicht über das, was denn vielleicht auch kommt mit dem Sturm, mit dem Wind, das wie Rutgorn könnt und dann Drauken stiegen lauten könnt. Papierdrauken vielleicht sogar. 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Nun geht das all viel besser. 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

Ja, die Fief Sörens, das passt jetzt nicht so richtig zu das Thema von das Gedicht vorher, aber mit dem Lied schloss ich auch einen Kring, einen Kreis, denn die junge Frau, die wie das Lied mitsungen hat, ist die Tochter von den Ehen von den Drachsets. Und über diese Mädchen, so hätte sie, als sie ein Jahr alt wäre, das Lied Mädchen mocht, was wir gehört haben. Mittlerweile ist sie eine große Frau und ist Schulmeister geworden, aber auch mocht eben auch Musik. Also die Vater hat doch versorgt, dass er wiedergeben, was sie mocht, auch mocht hat. Ich habe ein Gedicht von in ein Buch, guten Jahr, denkt dann 126, Nacht an See, das habe ich einmal verlesen für einige Tiden hier in eine Sendung. Das heißt, ja, Nacht an See. Das ist ja immer so, die Menschen an der See habt ihr dann irgendwann auch die Stelle, wo das Land abhört und das Meer anfängt und was da so buten passiert, wie ebb und float. Ja, das kann man nicht so richtig mehr sehen, aber hören kann man was. Und dann mockt man sich so seine Gedanken. Und der das schreiben hat, wie gesagt, denkt das 26, ist das erste Mal in den Burgrut kommen und jetzt kommt ein plattisches Gedicht in München. Wie das zusammenkommen ist, ich weiß nicht genau. Derjenige, der das Gedicht schreiben hat, der kommt von der Insel Nordstrand, auch eine von den Inseln, die in der Nordsee für Schleswig-Holstein liegen dort. Und noch zwei andere haben das Gedicht gefunden. Und die haben dann zu dem Gedicht eine Melodie gemacht, die haben eine Musik dazu gemacht. Und das hört wie anschließend. Und wenn die genau zu hört, dann mag die. Auch das sind die Drachsätze. Ja, das Gedicht geht so. Nacht an See. 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

Nacht an See von der Drachset-Duo. Ja, einen anderen Dichtersmann, der auch viel zu früh Sturm ist, wäre Robert Gernhardt. Robert Gernhardt hätte Gedichten ohne Ende geschrieben. Circa mehr als 1000. In einem Gedicht hätte Sigmund mit seinem Lief beschäftigt. Und da sind denselben Strophen wie Ruth kommen. Selben mal mein Lief, so hätt dat. Er hätt dat auf Hochdeutsch geschrieben, ich hab dat in Menesbrock in Plattische übertragen. Und dann hört sich das so an. Ist ein ganz anderes Thema, hätte jetzt nichts mehr mit Sommer und Herbst zu tun, aber passt immer irgendwo hin. 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

Ja, ich träume von den Eilern auf See. Jetzt habe ich das gehört nochmal von Drasse Du. Aber ursprünglich ist das von Helmut Debus. Und, aber ich hatte Tobi und so habe ich das von ihm spät. Ja. Wir sind am meist an Ende von Use Senden, aber ich muss unbedingt nochmal ob eine Send zurückkommen. Da habe ich mit einem Lederkerl und Dichtersmann schnackt, die heet Wolfgang Grieg. Wolfgang Grieg kommt in Oktober nach Nordenham und mit ihm fangen wir an mit dem Plattischweg. In den Seefelder, nicht in den Seefelder, um Gottes Willen, in den Moorseermüll. 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Eine wunderschöne neue CD, Ruth braucht der singende Mann, hey, dat, da sind einige plattische Texten ob. 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Man muss sich das unbedingt mal anhören, da geht es nämlich um den Text Vergessene Helden, Ute Tiet von Lenkter Drehen, da dich mit 45 ein ganz besonderes Lied. Das dauert ziemlich lang und wie kriegt das vielleicht noch ganz in die Senden rein. 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Und so wird wie uns das anhören. Ja, schönen Dank, dass ihr mich tollos das habt, dass wir die Senden für den Mond September, wie hörst du es denn wieder am 3. 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

Da ist der Sonderführer Günter Krüll aus Düsseldorf, der 1942 im weißrussischen Ghetto Pinsk den Juden Pjotr Rabschewitsch unter Einsatz seines Lebens rettet, als dort alle Juden ermordet werden sollten. Diese Geschichte ist nur bekannt geworden, weil der Gerettete mehr als 50 Jahre nie aufgegeben hatte, seinen Retter zu suchen. Er sagte, die Deutschen sollten wissen, dass es einen Menschen gab, der seine Angst überwunden hat und einem Juden das Leben rettete. Nach dem unmittelbaren Erleben einer Massenerschießung von über 1200 Juden in Nemiro in der Ukraine im November 1941 versteckt der Haupttruppführer der Organisation Todt und Leiter eines Bautrupps Willi Ahren vier jüdische Menschen, um sie dann aus der unmittelbaren Gefahrenzone zu bringen und ihnen so das Überleben zu sichern. Er sagt später, erst zu diesem Zeitpunkt war ich endgültig überzeugt, dass der Nationalsozialismus ein verbrecherisches System ist. Seitdem wünschte ich mir, dass der Krieg für die Nazis verloren gehe.

SS unter Scharführer Alfons Zündler aus Danzig war ab 1942 einer der Bewacher der Hollandse Schauburg, einem ehemaligen Theater in Amsterdam, das für etwa 60.000 Juden dieser Stadt zum Wartesaal nach Osten, das heißt nach Auschwitz und in andere Vernichtungslager wurde. Etwa 600 Kinder und eine Vielzahl Erwachsener konnten aus der Schauburg entkommen, weil Zündler sich regelmäßig bei Kontrollen verzählte und ermöglichte, dass Kinder spazieren gehen durften, die dann oft nicht zurückkehrten und von Widerstandsorganisationen in Sicherheit gebracht wurden. Alfons Zündler hat so hunderte Menschen vor dem sicheren Tod gerettet. Der aus Hamburg stammende Sonderführer Eberhard Helmrich leitete seit Herbst 1941 in der Stadt Drohobycz in Ostgalizien ein Gut, das Lebensmittel für die Wehrmacht produzierte und das ca. 120 jüdische Jungen und Mädchen beschäftigte. Etlichen von ihnen besorgte er falsche Papiere, mit denen sie nach Ungarn, Frankreich und Italien reisen konnten. Einem Dutzend jüdischer Mädchen half er, sich in Deutschland in Sicherheit zu bringen. Er verschaffte ihnen Dokumente, die sie als Ukrainerinnen auswiesen, und schickte sie nach Berlin zu seiner Ehefrau Donata, die ihnen Arbeit als Dienstmädchen in Berliner Privathäusern verschaffte. Beide gefährdeten dabei sich und ihre vier Kinder enorm. Sie taten dies in der Überzeugung, dass, wie sie selbst sagten, unsere Kinder besser tote Eltern

Der in Ostpreußen geborene Hauptmann Gerhard Wander rettete Ende 1942 bis Frühjahr 1943 als Rechtsanwalt im von den Nazis besetzten Holland etliche Menschen, indem er in einer Amsterdamer Entscheidungsstelle für unklare Fälle Juden arisierte, um sie so vor der Deportation zu bewahren. Verfolgte deren Antrag

Priorisierung abgewiesen wurde, gab er rechtzeitig ein Signal zum Untertauchen. Gerhard Wander hat seinen Mut im Januar 1945 mit dem Leben bezahlt. Hauptmann Willi Schulz, aus einem kleinen Dorf bei Posen stammend, 1942 als Dienststellenleiter im Bereich der Luftwaffe im weißrussischen Minsk eingesetzt, war zuständig für die jüdischen Arbeitskräfte des Minsker Ghettos. Unter seiner Organisation ermöglichte er es im März 1943, 25 Juden aus dem Arbeitslager und sich selbst in das von Partisanen kontrollierte Gebiet abzusetzen.

Leutnant Heinz Drossel rettete zum Jahreswechsel 1944-45 eine jüdische Familie, die sich seit fast 2 Jahren in einer Gartensiedlung am Rande Berlins versteckt hielt, vor weiterer Nachstellung durch die Gestapo, indem er ihr seine eigene Berliner Wohnung zur Verfügung stellte und sie mit Nahrungsmitteln versorgte. Die ganze Familie hat so den Krieg überlebt. Noch am 22. April 1945, 2 Wochen vor Kriegsende, rächte sich die SS an dem Kommandanten des Berliner Invalidenhauses, Oberst Wilhelm Stähle, und ließ ihn exekutieren. Stähle hatte zusammen mit seiner Frau Hildegard seit 1937 Kontakt zum bürgerlichen Widerstand gegen den Nationalsozialismus und half vielen Juden vor der Deportation, versteckte sie, versorgte sie mit Lebensmitteln und verschaffte ihnen falsche Papiere.

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1: Hi und herzlich willkommen bei uns im Bürgerradio Freistadt, der Sendefrequenz 92.5 auf Ihrem Radio Weser TV. Mein Name ist Benjamin Kruse und worum wird es heute gehen? Und zwar um einen Vortrag. Blicke in eine Blackbox. Jugendliche und Familien bezüglich Wohnungslosigkeit. Ein Vortrag von Professor Dr. Claudia Deikler von Hesslingen. Dann starten wir mal direkt rein.
2: So, schön, dass Sie auf mich gewartet haben oder dass Sie eine längere Pause hatten, je nachdem, wie man es sehen will. Ich freue mich sehr, da zu sein. Ich war vor 2 Jahren schon mal von Ihnen eingeladen und habe mich sehr gefreut, dass ich wieder kommen

darf. Die Deutsche Bahn hat mir ein bisschen einen Strich durch die Rechnung gemacht. Also ich hatte jetzt 2 Stunden Verspätung und... dass sie auf mich gewartet haben oder dass sie eine längere Pause hatten, je nachdem, wie man sehen will. Ich freue mich sehr, da zu sein. Ich war vor 2 Jahren schon mal von Ihnen eingeladen und habe mich sehr gefreut, dass ich wieder kommen darf. Die Deutsche Bahn hat mir ein bisschen einen Strich durch die Rechnung gemacht. Also ich hatte jetzt 2 Stunden Verspätung und... Ja, ja, war auch wirklich schön da am Rhein entlang, weil es eine ganz andere Richtung dann war, wie ursprünglich vorgesehen. Auf jeden Fall, jetzt bin ich da, habe auch schon eine Cola gekriegt, weil ich heute Morgen 3:50 dann ich komme aus Freiburg im Breisgau, also am südlichsten, schönsten Zipfel, also schönstes sag ich, das werden Sie vielleicht anders sehen, schönster Zipfel Deutschlands, finde ich, und dann war es einfach ein weiter Weg und viele Möglichkeiten für die Deutsche Bahn, mich ein bisschen durch das schöne Deutschland zu führen. Sie haben heute ja schon einen längeren Tag hinter sich. Sie haben einen Schwerpunkt, wenn ich das richtig verstanden habe, heute auch ein Stück auf ordnungsrechtliche Unterbringung. Und Sie haben mich gebeten, ein Stück darin zu fokussieren auf den Themenbereich Aufwachsen von Kindern in ordnungsrechtlicher Unterbringung. Ich habe gesehen vom Programm, Sie sind heute Morgen auch schon eingestiegen mit Erfahrungswissen dazu. Und vielleicht kurz, aus welchem Hintergrund, also wer ich eigentlich bin und aus welchem Hintergrund ich Sachen mitbringe und gerne mit Ihnen diskutieren will, was Sie davon halten, was ich jetzt zu erzählen habe. Das wäre mir sehr wichtig. Dass Sie mir da eine Resonanz geben dazu, aus Ihrer Expertise heraus. Ich bin von Haus aus Sozialarbeiterin, habe da auch 20 Jahre gearbeitet, in der Beratungsstelle gegen sexuellen Missbrauch, im Frauenhaus und im Jugendamt. Und bin so seit über 10 Jahren an der Hochschule in Esslingen und habe dort eine Professur, die nennt sich Integrationshilfen, also das kann man ja weit fassen. Und in Baden-Württemberg gab es Ende 2021 vom Sozialministerium ein Förderprogramm, was sie aufgelegt haben. Da ging es eben um das Thema Familien in Wohnungslosigkeit. Und das Sozialministerium hatte Geld ausgeschüttet, das an 20 unterschiedlichen Standorten in Baden-Württemberg zum einen, ach, ich kann es Ihnen mal zeigen, zum einen Projekte erprobt werden können oder aufgebaut werden können vor Ort, die präventiv noch mal stärker versuchen können, Wohnungslosigkeit überhaupt von Familien zu verhindern. Und der zweite größere Schwerpunkt war, wenn dann Wohnungslosigkeit schon entstanden ist, was können, also in dem Sinn Träger waren das ja kommunal, also Kommunen oder auch freie Träger, die sich darauf beworben hatten, was haben die für Ansätze, für Ideen, die sie mal ausprobieren wollen zum Thema Familien in Wohnungslosigkeit? Das brauche ich Ihnen nicht zu sagen, dass das ja ein Feld ist, wo in der Struktur wie bisher zum Großteil die Hilfen strukturiert sind, Familien in großer Gefahr laufen, durch diese Strukturierung der Hilfen durchzufallen, weil die Wohnungsnotfallhilfe eben vorrangig nach wie vor konzipiert ist, die stationäre zumindest für die Einzelpersonen, und die Kinder- und Jugendhilfe, wie soll ich sagen, ich sehe das immer so, dass in der Kinder- und Jugendhilfe so in den letzten 10 Jahren, würde ich mittlerweile sagen, in dem Bereich der Care-Leaver, also der jungen Menschen, die nach den Hilfen zur Erziehung irgendwie nach dem 18. Lebensjahr schauen müssen, wo sie wohnen können, vor allen Dingen, aber überhaupt, wie sie sich entwickeln. Da würde ich sagen, hat die Kinder- und Jugendhilfe im Bereich der Jugendsozialarbeit angefangen oder im Bereich der Hilfen für junge Volljährige mehr auch das Thema prekäres Wohnen in Blick zu nehmen. Aber ansonsten kann man, glaube ich, mit Fug und Recht

sagen, da hat die Kinder- und Jugendhilfe noch ziemlich Nachholbedarf, sich überhaupt grundsätzlich zuständig zu fühlen für das Thema Wohnen. Also in diese Misere verfiel oder fällt das Thema überhaupt Familien in Wohnungslosigkeit, und in diese Misere hinein kam dieses Förderprogramm. Ich weiß nicht, ob Sie es lesen können und inwieweit Sie Baden-Württemberg überhaupt kennen. Was ich sagen will, ist, es gab richtig große Städte wie Stuttgart oder Mannheim, also für Baden-Württemberg große Städte, die mit dabei waren, aber auch kleinere Kommune oder Landkreise eher im ländlichen Raum. Und die durfte ich und ein Team diese Ansätze begleiten, wissenschaftlich begleiten. Da war ich immer wieder vor Ort, da habe ich Interviews geführt. Wenn Sie jetzt zu Recht murren, dann verstehe ich das gut. Ich will sagen, wir haben Interviews geführt mit den Fachkräften, nicht mit den Menschen, die letztendlich in der ordnungsrechtlichen Unterbringung leben oder mit Kindern und Jugendlichen. Das hätte ich gerne getan, das war anders angelegt, aber das ist der Hintergrund dessen, woraus ich jetzt auch ein Stück berichten werde. Und ich habe es gerade schon angerissen, wo denn bei dem Thema Familien in Wohnungslosigkeit zentrale Problemanzeigen schon mal im Hilfespektrum sind. Aber was mir immer wichtig ist, ist zunächst mal zu betonen, wohnungslose Familien sind kein Sonderfall, wie ganz viele Zielgruppen kein Sonderfall sind. Familien in Wohnungslosigkeit sind die Mehrheit der wohnungslosen Menschen. Das ist ja etwas, was in der Hilfestruktur nach wie vor gar nicht wirklich auf dem Schirm ist, was aber datenmäßig ganz gut belegbar ist, was die BHGW mit den Daten und die GIS mit den Daten ja auch die letzten Jahre ganz gut belegt hat, dass etwas mehr als die Hälfte der untergebrachten Wohnungslosen mit eigenen leiblichen Kindern zusammenlebt in einem Haushalt oder mit anderen Verwandten. Kann ja auch, also ist ja Familie, verstehe ich immer, wie die BAGW sie auch definiert, als breiter Begriff von Menschen, die füreinander Sorge tragen. Also das können auch breite verwandtschaftliche oder sonstige Zusammenhänge sein. Dazu zu zählen sind Frauen, junge Frauen auch, die in Unterschlupfsituationen oder in Einrichtungen der Wohnungsnotfallhilfe schwanger werden und nochmal was Neues oftmals überlegt werden muss. Und nach wie vor würde ich sagen, das hatte ich, glaube ich, vor 2 Jahren genauso schon gesagt, ist viel zu wenig bekannt darüber, wie viel eigentlich als Alleinstehenden in den Hilfen gesehene Menschen fremd untergebrachte Kinder haben und was das eigentlich für eine Situation ist. So, und so wird, wenn man in diesem Kuchendiagramm das zusammenzählt, mit Fug und Recht kann man sagen, Familien sind die Mehrheit oder bilden die Mehrheit der wohnungslosen Menschen. Ich habe gerade schon gesagt, die Wohnungsnotfallhilfe ist nach wie vor primär auf Einzelfallhilfen ausgerichtet. Momentan wird noch davon ausgegangen, dass 5% der Hilfen in der freien Wohnungsnotfallhilfe für Familien angeboten wird. Wobei es ja schon auch so ist, dass hier gerade versucht wird, mehr Angebote zu stricken, weil diese Problemlage ja deutlich ist. Wir gehen davon aus, dass in den Notunterkünften über 40% der Personen, die untergebracht sind, Kinder und Jugendliche sind. Und, darum habe ich es auch rot markiert, eigentlich ein ganz großer Teil wohnungsloser Familien wählt andere Lösungen als die Angebote der sozialen Arbeit oder zeitweise andere Lösungen als die Angebote der sozialen Arbeit, nämlich innerhalb von Verwandtschaftsverhältnissen, innerhalb von quasi Menschen, die man kennt. Ich weiß nicht, Sie werden das wahrscheinlich auch zum Teil so gemacht haben, das ist mir auch sehr nachvollziehbar, dass man eher sich zunächst mal an vertraute Menschen des privaten Umfelds wendet, ob man da Zeit
weil ich unterkommen

kann. Ich habe noch ein Zitat mitgebracht. Eine Frau, eine Sozialarbeiterin, die in einem Projekt gearbeitet hat, das sich speziell an Frauen mit Kindern, die verdeckt wohnungslos sind, wendet oder das Angebot sich dahin richtet, hat gesagt, das Hauptproblem bei Familien ist, dass man ganz lange gar nicht weiß, dass sie in der prekären Wohnsituation oder sogar wohnungslos sind. Weil mit Familien, mit Kindern ist man nicht auf der Straße, sondern man schaut, dass man irgendwo unterkommt. Bei Familie, bei Freunden, irgendwo im Bauwagen, was weiß ich, dass man einfach nicht auf der Straße ist mit Kindern. Also belegt quasi nochmal das rot markierte. Wenn wir nochmal kurz in das System der Wohnungsnotfallhilfe gehen. Eine Überlegung wäre ja, in dem bisherigen Bestand der stationären Angebote diese so schlichtweg umzubauen, dass quasi mehr, also dass größere Räume auch da sind für Familien und nicht nur für Einzelpersonen. Dem steht entgegen, dass ja grundsätzlich quasi Räumlichkeiten begrenzt sind. Und wenn man das quasi im Bestand umbauen würde, das letztendlich ja auch wieder an Plätzen für Einzelpersonen weggestrichen werden würde. Immer noch, Herr Ruder, Sie werden es wahrscheinlich vor Mittagessen erläutert und stark gemacht haben, dass der 67er ja durchaus auch für Familien anwendbar wäre, rechtlich gesehen. Fakt ist aber, dass doch leider nach wie vor sehr zäh der 67er geöffnet wird. Also dass im Prinzip in der Wohnungsnotfallhilfe die Schwierigkeit besteht, der fehlenden Finanzierung für diesen sogenannten Mehrbedarf für die Familien. Was man auch nach wie vor sagen muss, dass Kinderrechte in der Wohnungsnotfallhilfe oder auch gerade in der ordnungsrechtlichen Unterbringung ein Thema ist oder ein Blick auf Kinderrechte etwas ist, was sicherlich deutlich ausbaufähig ist oder ausgebaut werden muss, sprich, dass Kinder und Jugendliche viel zu wenig darin gesehen werden. Das ist ja auch quasi die Überschrift meines Beitrages, lautet ja auch Blicke in eine Blackbox, also reinzuschauen in etwas, wo in der Regel leider viel zu wenig hingeschaut und reingeschaut wird. Und eine Kollegin hat vor über 10 Jahren schon mal formuliert, dass weil Kinderrechte so wenig berücksichtigt werden, Belastungen von Kindern überhaupt erst oftmals deutlich werden oder erkannt werden, wenn sogenannte Verhaltensauffälligkeiten von Kindern dann entstehen, dass dann oder Erkrankungen existieren oder entstehen, dass dann eigentlich überhaupt erst geguckt oder reagiert wird. Die verbundenen Hilfen, die gerade auch bei der Thematik Familien in Wohnungslosigkeit ja hoch sinnvoll und relevant wären, sind bislang auch nur rudimentär vorhanden oder finanziert. Und, das ist hier, so wie es steht, vielleicht ein bisschen missverständlich formuliert, in unseren Gesprächsrunden haben auch ein paar sehr kritisch-politisch argumentierenden Personen aus der Wohnungsnotfallhilfe darauf hingewiesen, dass wenn die Wohnungsnotfallhilfe dieses Thema Familien- und Wohnungsnot mehr versucht aufzufangen, was sie natürlich auch gewillt ist, aber auch in die Bredouille kommt, quasi, dass ihr das zugewiesen wird, dieses Thema quasi zur Entsorgung, in Anführungszeichen, zugewiesen wird, ohne dass sich Wohnpolitiken ändern. Also das war der kritische Aspekt daran, den ich auch gut nachvollziehen konnte. Können Sie es gut lesen? Ein bisschen verwischt, gell? Es ist nicht nur, weil ich... Ich erzähle es einfach. Ich muss aber auch näher gehen, weil ich bin auch ohne Brille heute unterwegs. Was ich Ihnen erzählen will, ist... Ich sehe es besser. Ja. So ein paar Aspekte, was uns erzählt wurde.

0: worden ist. Eben, ich bin total gespannt, was Sie dann noch zu erzählen haben oder was Sie zu ergänzen haben, was uns erzählt worden ist, was denn gute Gründe von Menschen sind, soziale Arbeit nicht zu nutzen oder Angebote der sozialen Arbeit nicht zu nutzen. Der eine Punkt sind die fehlenden Wohnungen, dass Menschen sagen, gibt's ja wieder nichts, brauche ich gar nicht hinzugehen, die haben keine Wohnung und das ist eigentlich das, was ich will, also brauche ich auch nicht zu den Beratungsstellen gehen. Also ist nicht das, gibt es nicht den Nutzen, der mir aber im Prinzip der wichtigste wäre. Lieber im eigenen Netzwerk, was wir ja vorhin schon gesagt haben, unterzukommen, da liegt der Mehrwert auch ganz stark darin, der Versuch, ein Stück Normalität zu erhalten. Also in einer normalen, ja, oder mit einer normalen Wohnung, auch wenn es da, wenn man mitwohnt, auch begrenzt oder beengt ist. Aber es ist keine Unterkunft, es ist eine Wohnung und man kann für sich selber und für die Kinder eher oder sind der Wunsch und der Versuch, ein Stück Normalität eben zu leben oder zu erhalten. Dann sind wir auch immer wieder darauf gestoßen, dass uns die Sozialarbeitenden gesagt haben, sie erleben unterschiedliche Einweisungspraktiken in ordnungsrechtliche Unterbringung. Also dass es Kommunen gibt, die durchaus gut einweisen, sage ich jetzt mal, also den Bedarf sehen und reagieren. Und dass es aber sehr wohl in erstaunlicher Weise Kommunen gibt, die ganz wenige, also gar nicht adäquat ihrer Größe der Kommune, ganz wenig Einweisungen pro Jahr in ordnungsrechtlicher Unterbringung haben. Also ganz konkret waren es in dem Fall eine mittelgroße Stadt und eine kleinere Stadt nebendran. Und diese kleinere Stadt hatte viel mehr Einweisungen in ordnungsrechtliche Unterbringung wie die größeren, wo man so im Erzählen schon gemerkt hat, das muss was mit der Ordnungspolitik dieser Kommune und der Abweisung dieses Bedarfes zu tun haben. Also auch das ist ein guter Grund, für private Alternativen zu suchen, dass es gar kein Angebot den Menschen gemacht worden ist. Ein anderer Grund ist, ich habe es formuliert, aus Angst, dass die Wohnungsnotfallhilfe einzelne Familienmitglieder separat unterbringt und damit die Familie auseinanderreißt. Also damit meine ich in der Struktur der Wohnungsnotfallhilfe Angebote gegebenenfalls, was ja gut ist, für Frauen zu haben, Angebote für Männer zu haben, wenig Angebote, wo Kinder noch mit unterkommen können, dass dann quasi die Frau in das Frauenwohnheim kommt, der Mann ins Männerwohnheim und die Kinder fremd untergebracht werden. Was ja manchmal auch Realität ist, aber das ist auch die große Sorge, dass wenn ich mich da hinwende, wir auseinandergerissen werden. Also suche ich mir eine andere Alternative. Bin ich auch gespannt, ob Sie mir das bestätigen wollen oder hier nicht.
1: Ich möchte an der Stelle auch nochmal darauf hinweisen, dass als Kind haben wir von Gott, ist man bis 18. Als Kind haben wir vorhin gehört, dass man bis 18 quasi gezählt, aber dass halt von wegen verschiedene Strukturen selbst 18, 21 und 27 getrennt werden.
0: Ja. Ja, also gängige Praxis, denke ich, ist mittlerweile in der Jugendhilfe, dass sie mit 18 die Hilfe, dass die beendet wird und in Ausnahmefällen die Hilfen für junge Wohnungs- oder junge Volljährige quasi bewilligt werden, genau, das kommt noch dazu. Das, was da so klein als fünften steht, heißt, will ich mir und meinen Kindern nicht zumuten. Also dieses Wissen drum und vom Hörensagen dieses Wissen noch bestätigt zu kriegen, wie oftmals Bedingungen in ordnungsrechtlicher Unterbringung sind, führt dazu, und das haben die Sozialarbeitenden mir insbesondere von Frauen erzählt, dass die Frauen gesagt haben, will ich mir und meinen Kindern nicht zumuten, in solche Unterkünfte zu gehen. Hinzu kommt, dass erzählt wurde, dass Sozialarbeitende, insbesondere Müttern, auch davon abraten, in Notunterkünfte zu gehen, weil sie da nicht ausreichend geschützt seien, sagen die Sozialarbeitenden selber. Mütter mit Kindern nicht doof, denken, wenn die Sozialarbeitenden das schon abraten, dann gehe ich da irgendwie nun wirklich nicht hin. Also auch ein Grund.

0: dass Befürchtungen existieren, dass Wohnungslosigkeit automatisch mit Kindesvernachlässigung, also Kindesvernachlässigung der Eltern, verbunden wird oder gleichgesetzt wird. Und auf dem Hintergrund, was ja das Zitat vorhin auch deutlich machte, mit Kindern ist man nicht wohnungslos, auf dem Hintergrund eben versuchen Eltern zu verhindern, dass Kinder fremd untergebracht werden. Also das wäre so eine Palette von Punkten, die uns aufgefallen sind. Und dann habe ich noch, eben weil immer, also dieses Argument, Menschen verdecken ihre Lebenssituation aus diesen Gründen und deshalb kommt die soziale Arbeit ja gar nicht an sie heran oder hat keinen Zugang. Das ist schon auch ein Stück der Realität, aber man kann das ja auch ganz, wenn man will, ganz blöd verwenden und wieder gegen die Menschen richten. Quasi sagen, die sind ja selber schuld, weil die verdecken es ja und zeigen es nicht. Wie sollen wir dann da helfen? Verstehen Sie, wie ich meine? Und ich glaube, da ist der Seil, auf dem man läuft, ganz, also kann so oder so rüberkippen. Also ich finde, das kann ganz schwierig sein in der Argumentation. Genau. Vielleicht mal, bevor ich immer weiter rede, würden Sie dem zustimmen? Und habe ich da was ganz Wesentliches an Punkten vergessen? Wäre da noch was ganz Wichtiges zu ergänzen?
1: Hallo.
0: Hallo.
1: Genau, ich wollte nur sagen, ich war auch in einer Notunterkunft, also des Öfteren, in der einen oder anderen, und habe irgendwann mal festgestellt, dass das sogenannte Security-Personal, was in Notunterkünften arbeitet, auch negativ eingestellt ist zu den Leuten, die dort unterkommen. Und teilweise es da eben auch zwischen den Leuten Gewalt gibt. Obwohl das eben nicht sein sollte, obwohl die geschützt werden sollte. Und da gibt es auch keine Instanz, die das Ganze überwacht. Mhm. So, also ich war gerade vor diesem Fall hier mit Freistadt, bevor ich hier unterkam, ganz woanders in der Großstadt. Und da bin ich auch richtig sauer geworden, habe mich per E-Mails beschwert. Und die haben versucht, das natürlich runterzudrücken und so. Aber beinahe hätte es da geknallt. Also da hätte es mehrere Anzeigen gegeben, mehrere Festnahmen, wenn man sich wehrt. Ja, man kann eher natürlich auch den Ball flach halten und dann das alles über sich ergehen lassen. Mhm. Aber das ist eine miese Nummer. Da habe ich mich auch direkt an die Vorstandsmitglieder, eins habe ich mir rausgesucht, direkt eine E-Mail ran und gesagt, ändern Sie das Konzept, sonst gibt es Ärger. Ja, und das musste ich mal nach Jahren machen, ja, im Wechsel zwischen, ich sag's mal auf Deutsch, beschissenen Wohnungen und schlechten Notunterkünften, musste ich da einfach mal wirklich aktiv werden. Und ich hoffe, da komme ich auch nie wieder unter. Und mein Wunsch wäre eigentlich noch gewesen, im Nachhinein sogar die Stadt anzuklagen für diesen Mist, ja, dass das Personal da keine Schulung bekommt. Es gibt ja Sozialarbeiter, es gibt Security und die Security braucht Schulungen, ja, die alle 3 oder 4 Monate, 3-mal im Jahr aufgefrischt werden, wie die mit den Leuten umgehen. Und nicht irgendwie auf die Leute, die da eben unterkommen, hineinprojizieren, die wieder eben stigmatisieren und dann sehr, sehr grob mit den Leuten umgehen. Und wenn die sich wehren, dann müssen die sofort Angst haben, dass sie rausfliegen. Ja? Mhm. Also das heißt ja, habe ich mitbekommen, da hat einer zum anderen gesagt, wenn mir dein Gesicht nicht gefällt, kannst du sofort gehen. Ja? Also um klarzumachen, was für eine Macht die da haben. Mhm. Ja? Und dann darf man sich eben so kleine Ellbogengeschichten in den Notunterkünften und so weiter gefallen lassen. Und wenn man sich wehrt, ist man sofort raus. Also dass es da keine Überwachungsinstanz gibt, auch von Staats wegen aus. Also ich bin wirklich, das ist nur noch eine reine Ohnmacht, die dann irgendwann nach Jahren kommt. Und man kann ja nicht jedes Mal ein Gerichtsverfahren führen, ja, mit jedem einzelnen Fall. Das geht nicht. Und da halten dann viele die Klappe, sind ohnmächtig, gelähmt, traumatisiert.

0: organisiert. Und Entschuldigung, das wollte ich dazu sagen.
1: Ja. Also wir sprechen, das müssen wir vielleicht noch dazu sagen, wir sprechen ja gerade beide eher von den großen Unterkünften, weil in dem Feld ordnungsrechtliche Unterbringung gibt es ja sehr wohl auch kleine Einheiten, Wohnungen, die angemietet werden. Aber Sie und ich sprechen gerade von den großen Sammelunterkünften im Prinzip. Gell? Mhm.
2: Security mittlerweile auch normal ist.
1: Ja.
2: Und da würde ich sagen, vielleicht nicht ganz so krass, wie wenn es sich um Übernachtung handelt, aber da ist auch mächtig diesbezüglich.
1: Ja. Auch in der Kinder- und Jugendhilfe erlebe ich das gerade in den Wohngruppen für Kinder- und Jugendhilfe, dass ziemlich debattiert wird, zum einen im Zuge der sogenannten Reformbewegungen auch in der Kinder- und Jugendhilfe, also das, der Abbau. Programme, dass das sozialpädagogische Personal eher sogar eingedünnt wird, aber die Security erhöht wird. Und letztendlich auf die ordnungsrechtliche Unter- oder die Notunterkünfte hingesehen, ist ja auch die Frage, wer ist denn eigentlich da? Eine Frau hat gesagt, es ist ja so, sobald du in der Notunterkunft bist, und ein Dach über dem Kopf hast, werden die Leute vergessen darin. Das ist ja auch, was Sie dann erzählen, auch die Dynamiken da drin sind wie eine Blackbox. Das dringt nicht nach außen. Es ist schwer zu formulieren oder recht zu bekommen. Und da können wir ja auch mal nachher noch mal gucken, wäre also aufsuchende Arbeit der sozialen Arbeit oder also Präsenz der sozialen Arbeit in den Notunterkünften wäre gegebenenfalls ja schon mal ein Arm, der da rein könnte. Aber Sie hatten sich gemeldet. Nee, die Dame. Nee? Hatte ich das falsch gedeutet? Sorry.
3: Weil nach der herrschenden Polizeirechtslehre sich die Einweisung in die Notunterkünfte auf die Verschaffung der Unterkunft beschränkt. Mehr ist einfach nicht vorgesehen.
1: Ja.
3: Also die Leute werden da nicht vergessen, sondern es ist so, dass das in diesem Konzept einfach nicht vorgesehen ist. Und ich habe ja heute Morgen schon darauf hingewiesen, diese ordnungsrechtliche Unterbringung stammt ja eigentlich aus dem 19. Jahrhundert. Und dieser Grundsatz, dass jetzt die Betroffenen eine weitgehende Einschränkung ihrer Lebens- und Wohnverhältnisse hinnehmen müssen, dass es nur darum geht, ein Dach über dem Kopf zu verschaffen, der gilt einfach unverändert fort und müsste eben dringend korrigiert werden.
1: Weil damit ja verbunden ist eine kurzfristige Unterbringung und die Situation hat sich ja in der Wohnsituation schon lange verändert, dass es eher eine Dauerbleibe geworden ist und in dem Kontext eben wäre das dann auch zu verändern. Ja. Also wäre auch die Wohnpolitik zu verändern natürlich, aber Sie wären die Nächste.
4: Mein Eindruck ist, es hat sich verschlechtert seit damals. Museumsdorf, Gottersdorf bei Walldürn, da gibt es ein Haus. Leute sind verschuldet gewesen, Familien waren verschuldet, haben dadurch den Bauernhof verloren. Die Gemeinde hatte neu gebautes Haus und die haben dann Zimmer zugewiesen gekriegt. Also wenn man bedenkt, neu gebautes Haus extra für die Obdachlosen, mit dem damaligen Standard und wenn ich gucke, heute, das sind keine neu gebauten Häuser extra für Obdachlose mit dem heutigen Standard.
5: Okay, die hatten kein ganzes Haus mehr, die hatten ein, zwei Zimmer. Und dann Gemeinschaftsdings.
6: Carola, darf ich?
7: Danke. Soviel ich weiß, bei
6: Bürgergeld, neue Grundsicherung, wie auch immer, muss man ja eigentlich bis die Kinder 25

0: sind, die Kinder bei den Eltern leben. Wenn die Kinder dann auseinandergezogen werden, hatten wir gerade, und die Mutter eine Wohnung findet, also angenommen, es ist eine Einzimmerwohnung, es ist eher eine Frage, müssen dann die Kinder damit hin oder dürfen die sich überhaupt eine eigene Wohnung suchen, weil eigentlich bis 25, also es ist, für mich wirkt das ein, keine Ahnung.
1: Unklar, oder wie wirkt das auf Sie?
2: Also Kinder können, Jugendliche, nein, junge Erwachsene können zum Jobcenter gehen und sagen, es gibt hier eine außergewöhnliche Lebenssituation und darum beantrage ich eine eigene Wohnung. Und wenn die Lebenssituation bei den Eltern unzumutbar ist, dann nehme ich in der Regel das Jobcenter auch den Umzug.
0: Also auch beim Wohnungslosen?
2: Ja, wenn die Eltern wohnungslos werden und die Unterbringung unzumutbar ist, dann besteht da durchaus eine Chance. Muss nur eine Wohnung finden, ne?
1: Gut, wenn es genehm ist, gehe ich mal zu meiner nächsten Folie. Wird Ihnen auch nicht besonders neu sein, aber ist mir wichtig zu betonen, dass in diesen privaten, verdeckten Wohnungslosigkeitsverhältnissen sich ja durchaus auch die prekäre Wohnsituation und die prekäre Situation insbesondere für Frauen, also nicht nur für Frauen, aber da ist das Thema der Gewalt gegen Frauen oder der Ausbeutung, der Abhängigkeit zumindest von Frauen durchaus ja auch immer wieder ein Thema. Also dass die Mitwohnmöglichkeiten von Solidarität auch sehr geprägt sind. Das, denke ich, muss man durchaus ja auch konstatieren. Aber dass sie durchaus auch mit der Anforderung an bestimmte Formen von Gegenleistung, Haushalt machen, Sexarbeit leisten oder was auch immer, geprägt sein kann. Eine Kollegin oder ein Sozialplaner war das in dem Fall, hat mir erklärt, ich habe bis zu einem gewissen Punkt als Familie die Möglichkeit, das unterm Radar zu halten oder mich als alleinziehende Mutter insofern auf prekäre Wohnsituationen einzulassen, dass es räumlich nicht prekär ist, was die Ausstattung und Schimmel und so angeht, aber doch Menschen, Männer, wo es in einer anderen Art prekär ist. Das Thema Wohnung zwingt, Lebenssituationen einzugehen, die durchaus sehr gefährlich sind. Spielt Wohnungslosigkeit insofern keine Rolle mehr, weil der Preis gezahlt wird, um das Thema abzuarbeiten. Und der zweite Punkt ist letztendlich die oft fehlende Absicherung von der Person, die nicht den Mietvertrag hat. Da sagt eine Kollegin aus der Wohnungsnotfallhilfe, aber wenn das Kind da ist, geht das auf gar keinen Fall mehr. Das ist der Klassiker, dass die Frauen bei den Männern irgendwie mitwohnen und dann wird die Frau schwanger, vielleicht klappt es am Anfang noch, aber dann trennen sie sich doch wieder. Wenn der Mietvertrag nur auf den Mann läuft, ist sie nicht abgesichert und dann diejenige, die rausgeht und auf die Straße geht. Also wo ich Ihnen einfach noch diese zwei Aspekte zu diesem Verhältnis von verdeckte Wohnungslosigkeit und Lebenssituation von Menschen in diesen Abhängigkeiten und darin insbesondere von Frauen in diesen Abhängigkeiten auch aufzeigen will. Das können wir nachher gerne auch diskutieren. Ich mache jetzt mal einfach noch eine Folie weiter. Im Umkehrschluss zu dem, was wir jetzt als Probleme besprechen, kann man das ja drehen und sagen, wann nutzen denn dann Familien in verdeckter Wohnungslosigkeit Angebote? Also Sie sehen, ich bin immer noch bei der verdeckten Wohnungslosigkeit und nicht bei den Notunterkünften. Da war der eine Punkt der Rückmeldung, wenn die Beratung mit einer Aussicht verbunden ist, eigene vier Wände, eine abschließbare Wohnung für sich und die Kinder zeitnah zu erhalten. Also wenn ich nicht auf Warteliste gesetzt werde und nicht weiß, wie viele Jahre das dauert, bis ich eine Wohnung kriege, also wenn ein unmittelbarer Mehrwert erkennbar ist und keine Zwischenlösungen gewählt werden müssen. Wenn klar ist, eine ganz unkomplizierte alltagsnahe Hilfe zu erhalten beim Ausfüllen von Anträgen, wie denn Leistungen bezogen werden können und wie Kinder einen Schulplatz oder einen Kita-Platz kriegen

können und, und. Wenn man sich, und das erzählte mir die eine Kollegin immer wieder, wenn man nicht festgelegt ist auf festgelegte Sprechstunden, an die man sich halten muss, sondern einfach reinschneiden kann und willkommen ist und nicht gesagt wird, ich habe gerade keine Zeit. Also ich meine, das kann auch vorkommen, wenn der Laden voll ist, aber so vom Prinzip her. Also keine Sprechstunden von 15 bis 16 Uhr, wo sie nur kommen können und wo man immer wieder kommen kann, auch

0: vor sich haben, der sie wieder die Geschichte erzählen müssen. Und wenn die Person kompetent ist und ganz viel weiß und sagen kann, ich kann gerade nicht helfen, aber ich weiß, wer sonst helfen kann und ich rufe da an und ich kläre das für sie oder für dich. Wenn man sowieso wohin gehen muss, um für die Auszahlung vom Bürgergeld und diese offene Tür quasi sowieso dann eben ist. Vereinfacht auch sehr. So, wenn wir jetzt noch in die ordnungsrechtliche Unterbringung als Lebensort für Kinder und Jugendliche nochmal reingucken. Wie hoch der Anteil ist, haben wir ja vorhin uns schon angeschaut und der steigt eigentlich laufend weiter. Also es ist ein dringendes Feld, wo eigentlich nicht mehr weggeguckt werden darf und kann. Dass es keine kurzfristige Lebenssituation mehr ist, haben wir gerade auch schon angesprochen. Kolleginnen formulierten das so, Kinder werden in Sammelunterkünften geboren und verbringen entscheidende Abschnitte ihrer Kindheit unter Bedingungen, die alles andere als sicher, förderlich und kindgerecht sind. Das Aufwachsen in Armut und als solches muss ein Aufwachsen in Notunterbringungen angesehen werden. Wie es die Wohnungslosigkeit darstellt, ist als Entwicklungsrisiko für Kinder und Jugendliche anzusehen. Und in dem Fall etwas, wo auch die Kinder- und Jugendhilfe hinschauen muss und Veränderungen mitbewirken muss. Sie wissen das gegebenenfalls deutlich besser wie ich, dass ein Leben in einer Notunterkunft mit sehr beengten Wohnverhältnissen verbunden ist. Und für Kinder bedeutet das auch, sie haben eigentlich keine große Möglichkeiten des Rückzugs. Sie haben gegebenenfalls Spielmöglichkeiten und auch schön, wenn andere Kinder da sind, mit denen man sich anfreunden kann und andere Familien. Aber die Wohnverhältnisse sind doch sehr, sehr begrenzt. Oft ist kein eigener Schreibtisch zum Hausaufgaben machen irgendwie zur Verfügung. So Dinge, die für andere Kinder, denke ich, doch recht normal sind, dass ein Geburtstag gefeiert werden kann und ich 10 Kinder einladen kann, mit denen ich meinen Geburtstag feiern will, ist in einer Notunterkunft deutlich schwieriger umzusetzen. Sie hatten sich gemeldet?
1: In einem der reichsten Länder der Welt und in einem Land mit extrem niedriger Geburtenrate. Also wir sind auf die Kinder angewiesen als Gesellschaft und ignorieren deren Bedürfnisse. Nicht? Das ist auch so traurig dabei.
0: Ja, das stimmt. Und selbst wenn wir nicht auf sie angewiesen wären, wäre es wichtig. Ja. Habe ich was hinten übersehen? Nee. Und mein Wissensstand ist, dass Kinder- und Jugendhilfe Angebote, mobile Angebote innerhalb der Notunterkünfte nach wie vor sehr, sehr rar sind. Wir haben das manchmal eher in Großstädten oder in Mittelstädten, im ländlichen Raum, glaube ich, kann man es ganz vergessen. Und wenn sie überhaupt existieren, also sozialpädagogische Angebote in den Notunterkünften, sind sie nach meinem Kenntnisstand eher von den Trägern der Wohnungslosen oder der Flüchtlingshilfe angeboten als von der Kinder- und Jugendhilfe. Also da gibt es sehr, sehr viele Möglichkeiten, aber auch Nachholbedarf. Und ein Aspekt noch, der auch zu bedenken ist, dieses Stigma des Aufwachsens in der Notunterkunft für Menschen, aber für Kinder und Jugendliche auch nochmal sehr der erzählte eine Kollegin, unser Ort ist ein kleinerer Raum als eine Großstadt. Da will niemand sich selber outen, dass er jetzt in der Notunterkunft gelandet ist, geschweige denn, dass die eigenen Kinder dann in der Notunterkunft sind. Weil man kennt die Notunterkünfte, die größeren, man weiß um diese. Und dann ist es für die Kinder auch ein ganz, ganz schlimmer Moment, sagen zu müssen, jetzt wohne ich dort, wir sind umgezogen, aber wir wohnen dort. Da sind wir froh, wenn wir auch mal ein Haus haben, wo wir eine Familie unterbringen können, wenn das Haus nicht dieses Stigma Notunterkunft trägt, weil es ein bisschen dezentral ist. Was ich Ihnen noch vorstellen will,

ist, welche Beispiele, also welche konkreten Angebote denn in diesem Förderprogramm gemacht worden sind und was damit eigentlich auch möglich wäre, wenn es auch auf Dauer finanziert wird. An einem Ort haben zwei Sozialpädagoginnen einfach Freizeitangebote angeboten in den Notunterkünften für Kinder. Also Malen, Spielnachmittage, zum Reiten gehen, also sowohl Angebote in den Unterkünften als auch Angebote, wo gibt es denn im Quartier Andockmöglichkeiten? Also das Reiten, das Jugendhaus, wäre das was für euch, um auch aus dieser Ghettoisierung ein Stück rauszukommen? Und über dieses, dass die Kinder da gerne hingehen zu diesen Angeboten, auch die Eltern ein Stück kennenzulernen und das Vertrauen der Eltern auch ein Stück zu gewinnen, die dann auch immer mehr selber gekommen sind und gesagt haben, kannst du mir da mal helfen bei dem Antrag, den verstehe ich nicht, ist sehr kompliziert oder. Also diese Möglichkeit, was ja eigentlich sehr schlicht wäre, einfach Angebote, Lernhilfen, Freizeitangebote in den Notunterkünften zu haben, wo die Kinder zweimal in der Woche oder was weiß ich, auf jeden Fall mal ein Programm haben, wo sie Freude haben, wo sie Neues kennenlernen und eben aber auch nochmal mitkriegen, was gibt es denn auch außerhalb, so sie es noch nicht kennen. Ein anderes Beispiel war in Stuttgart, die nennen das Fachkräftetandem. Das sind zwei Kolleginnen, auch die dann mehrmals wöchentlich in der Unterkunft sind. Und eine Kollegin ist Ansprechperson für die Eltern und die andere Kollegin ist Ansprechperson für die Kinder. Und die Kollegin, die Ansprechperson ist für die Eltern, macht mit den Eltern eben ganz viel. Wie kannst du einen Kita-Platz relativ schnell kriegen? Ist mit der Schule alles soweit in Ordnung oder braucht es da Unterstützung? Wie ist es mit Übersetzungshilfen oder? Also das quasi nicht nur für die Kinder, aber auch und auch für die Eltern jemand als Unterstützung da ist. Und wir haben da immer so Gesprächsrunden gemacht und da war auch eine Frau vom ASD oder KSD, je nachdem welcher Region, also vom Jugendamt, da, die hat gesagt, ich brauche diese Kollegin extrem, weil die für mich auch so eine Brückenbauerin sind. Weil zu mir kommen die ganz schlecht, weil die denken, Jugendamt ist primär eine Eingriffsbehörde. Aber wenn diese Kolleginnen aus der mobilen Jugendsozialarbeit sagen, guck mal, da können wir mal hingehen. Oder gar in einem Beispiel, die haben das geschafft, verbundene Hilfen in der Notunterkunft zu schaffen und dass die Wohnungsnotfallhilfe über ambulant betreutes Wohnen aufsuchende Arbeit und Betreuung in der Notunterkunft machen kann und gleichzeitig die Kollegin vom Jugendamt zweimal in der Woche in die Notunterkunft kommt und da einfach am Küchentisch sitzt oder so und ansprechbar ist und man die überhaupt auch mal mehr erlebt, wer die so ist und man nicht zu diesem Amt gehen muss und die auch sagen kann, da könnt ihr noch dieses oder jenes oder selbe antragen an finanziellen Unterstützungshilfen. Also das waren so zwei Beispiele noch dazu, wo ich denke, neben vielen anderen, wie das oft in so Modellprojekten ist, die nach der Förderzeit dann wieder eingestampft wurden oder nicht mehr weiter finanziert worden sind, sind das zwei Beispiele, die wirklich dann von den Kommunen oder vom Landratsamt auch weiterfinanziert worden ist und die halte ich auch für sehr sinnvoll und sehr, sehr naheliegend. So, wenn wir nochmal zur Kinder- und Jugendhilfe kommen, was kann denn die eigentlich noch tun? Eben, ich habe gesagt, bisher liegt da das Engagement sehr stark in diesem Bereich junge Wohnungslose,

0: Also wo wohnungslose Jugendliche thematisiert werden, vor allen Dingen ohne die Eltern. Aber eben, wie wir ja wissen, ein Großteil wohnungsloser Kinder und Jugendliche sind mit ihren Eltern zusammen wohnungslos und nicht nur in Anführungszeichen, weil das zu Hause so war, wie es war und man da nicht mehr leben konnte und sie die Biege gemacht haben. Also wenn Jugendhilfe nicht nur in diesem Feld der Care-Leaver schauen wird in Zukunft, dann bedeutet das auch ein Aufgabenfeld, ist noch viel mehr wie bisher die sozialpädagogische Familienhilfe, also die SPFH, die ja sowieso schon in der Regel in den Wohnverhältnissen der Menschen zweimal in der Woche mit drin ist, dass die viel mehr als bisher wirklich auch ein präsentes Auge haben und im Gespräch mit den Menschen schauen, wie können wir eure Wohnung sichern oder so viel Vertrauen entsteht, dass die Menschen auch sagen, hier, wenn es so weitergeht, kommt eine Zwangsräumung, was kann ich irgendwie tun? Also, die sozialpädagogische Familienhilfe wäre da sicherlich noch viel stärker mit zu bedenken. Diese aufsuchenden Angebote der mobilen Jugendarbeit in den Unterkünften wäre sicherlich was, was grundlegend gefordert werden müsste in jeder Kommune. Diese niederschwelligen Sprechzeiten des Jugendamts in den Unterkünften, von denen ich gerade erzählt habe, dass sich überhaupt die Fachkräfte der Jugendhilfe konsequenter verstehen, dass das Wohnen auch ein Teil der Hilfeplanung sein muss und es nicht primär oder ausschließlich um die Beziehungsarbeit zwischen Eltern und Kindern in der Hilfeplanung geht. Ich habe den ersten Teil nicht verstanden.
1: Also ich wollte dazu ergänzen und sagen, dass es nicht nur sein muss, es ist ein Grundrecht. Das ist die Würde des Menschen, das Existenzminimum, das hat das Bundessozialgericht schon gesagt, Wohnen gehört zum Existenzminimum. Da gab es eben schon Urteile wegen Sachen, die ein bisschen teurer sind, etc., Miete und so, aber das gehört eben dazu. Nur, dass es in unserem juristischen Verfahren jeder einzeln einklagen muss, das ist das Problem. Aber es ist eben Existenzminimum, das Wohnen.
0: Ja. Und das ist ja auch so deutlich. was habe ich noch? Und dass letztendlich Wohnraumbeschaffung nicht nur eine Aufgabe der Wohnungsnotfallhilfe sein muss, sondern auch der Kinder- und Jugendhilfe, die das ja momentan im Bereich von Jugendwohnkonzepten anfangen zu tun. Aber was ich denke, was sie auch ausweiten könnten auf ganze Familien, Verbände als Aufgabe der Kinder- und Jugendhilfe dafür, Wohnkonzepte zu entwickeln und nicht nur Konzepte, sondern Wohnraum, die entsprechend ausgestattet sind.
2: Ich würde mir auch wünschen, dass die Schulen mehr Sensibilisierungsarbeit in dem Thema machen.
0: Mhm. Und da überhaupt einen Blick drauf haben, wo Kinder...
3: den Satz sind von wegen Recht auf Unterkunft und die Kinder von im Prinzip klein auf mehr darin weicht. Also von wegen, das kann mir vorstellen, dass dann die Stigmas untereinander vielleicht auch weniger werden. Mhm. Weil wenn so die Kinder untereinander mitbekommen, Schrägstrich, jüngere Grundschule, wie auch immer, du wohnst in so einer Einrichtung, dass man da nicht nur mit Vorurteilen halt auch arbeitet, sondern ja, Sensibilisierungsarbeit leistet.
0: Mhm. Ja, gute Idee.
4: Ich will eine kurze Bemerkung machen zu, dass Wohnen ein Recht ist. Der Staat hat die Möglichkeit, Rechtsgüter, für die er verpflichtet ist, zur Verfügung zu stellen, als Sachleistung oder als Geldleistung zu erbringen. Und in Deutschland ist es so, dass das Wohnen als Geldleistung erbracht wird. Und sich die Wohnung zu beschaffen, gehört zu den Selbstobliegenheiten des Bürgers. Da fühlt sich der Staat nicht für verantwortlich. Und selbst in Bayern, wo Wohnung in der Landesverfassung steht, dass jeder Mensch ein Recht auf eine Wohnung hat, da hat mal ein pfiffiger Obdachloser darauf geklagt, weil er das steht in der Landesverfassung und ist gescheitert. Weil das Gericht entschieden hat, dass das eine Staatszielbestimmung ist und kein individuell einklagbares Recht.

0: Gut, und zum Schluss, jetzt sind wir ja auch schon eine Weile und bräuchten vielleicht irgendwie demnächst eine kleine Pause, bevor wir dann in die nächste Runde gehen. Ein Punkt, der mir immer auch sehr wichtig ist, in jeder Kommune, in der Verwaltung gibt es ja in großen Kommunen gibt es einen Planungsstab, in kleineren Kommunen oder mittelgroßen Kommunen gibt es einen Planer, eine Planerin für die Jugendhilfeplanung, die Wohnungslosenhilfeplanung ist ein bisschen mager in der Regel, kommunal aufgestellt, und die Sozialplanung. Und das wäre letztendlich auch eine Ebene, die hier in der Struktur gefragt sind, diese verbundenen Hilfen zu finanzieren, also dass eine Finanzierung möglich ist, weil das ist das Bindeglied quasi zwischen, die sind zuständig, eine Infrastruktur zu schaffen. Also ich war da selber in der Stadt Stuttgart 10 Jahre, darum weiß ich, von was ich spreche. Die sind wirklich, haben die Aufgabe, für eine Infrastruktur zu sorgen, dass Bedarfe erfüllt werden können, sage ich mal, und eben die Finanzen in der Stadt so einzusetzen, dass solche Angebote auch finanziert werden und nicht immer nur über die Modellprojekte auf Bundes- oder Landesebene. Also das wäre eine Ebene, die auch bei dem Punkt Familien in Wohnungslosigkeit in der Verwaltung und als Hebel hin in den Gemeinderat und in die Kommunalpolitik sehr gefragt wäre. Getrennt voneinander planen. Wichtig.
1: Ich wollte nur noch mal auf den rechtlichen Zusammenhang hinweisen, warum diese Zustände in den Notunterkünften so schlecht sind. Mhm. Es ist das Ergebnis einer langjährigen Entwicklung des Polizei- und Ordnungsrechts. Schon im 19. Im 20. Jahrhundert wurde die Auffassung vertreten, dass eben die Unterkünfte nicht wohnähnlich ausfallen dürfen, sondern eben nur das Existenzminimum sichern sollen. Und diese veraltete Polizeirechtslehre gilt unverändert. Und ich finde es ganz wichtig, dass man sich mit dieser Forderung der Polizeirechtslehre nicht abfindet, sondern dass man sie kritisiert und dass diese Missstände, die dadurch entstehen, dadurch beseitigen kann, dass diese Polizeirechtslehre endlich zu den Akten genommen wird.
0: Ja. Wir haben am Ende von diesem Förderprogramm als wissenschaftliche Begleitung, das war so kurz bevor in Baden-Württemberg dann Kommunalwahlen damals waren, so jetzt. Und meine Idee war, eine Broschüre Kommunalpolitikerinnen an die Hand zu geben zum Thema Familien in dastehen und Empfehlungen und Forderungen. Und wir haben das damals mit dem Sozialministerium so verabredet, dass die das verschicken, und das ist dann doch nicht so passiert. Und ich hab noch viele davon entsprechend, und ich habe die mal mitgebracht, und Sie können die gerne, ich lege die dahin, nehmen Sie sie alle mit, wenn Sie das wollen. Ich würde mich freuen, wenn Sie damit was anfangen können.
2: Ja, kurz mit. Ist an, jawohl. Mir fällt die ganze Zeit irgendwie ein, also auch gerade, wo Sie jetzt am Schluss gesagt haben, in diesen Broschüren sind Möglichkeiten und auch Forderungen drin. Es ist ja so,

0: Gut, dass ja von Staats wegen ja auch eine Schulpflicht gibt. Und man müsste dann umgekehrt aber auch vom Staat erwarten dürfen, dass er den Rahmen so weitgehend absteckt, dass auch eine Stigmatisierung innerhalb der Schule für die Kinder erst gar nicht in Frage kommt. Also, dass ausreichend Schulmaterial genauso da ist, wie das möglicherweise für die Kommunen Geld da ist, dass man den Eltern oder den Kindern die Strapazen erspart, wenn ein Besuch im Landschulheim das dann nicht irgendwie großartig vor den Augen der ganzen Mitschüler ein Wisch hingelegt werden muss, damit es ja irgendein Amt noch unterschreiben muss, damit das Kind überhaupt mit darf. Also, dass da unter den Kindern, aber auch von Seiten der Schule, also da schon keine Stigmatisierung ist. Die Unterbringung anderweitig ist ja schon mal ein Schlag ins Gesicht. Und das macht die Situation auch nicht einfacher.
1: Ja. Sie stehen schon und sagen, der Herr hat ein gutes Schlusswort gehalten oder so. Wenn ich kurz noch sagen darf, ich hatte vorgehabt, dass wir zusammen noch Ansatzpunkte zusammensammeln. Das haben wir ja schon ein bisschen gemacht. Ich glaube, wir können es gut in die nächste Runde mitnehmen. Und wenn Sie das möchten, ich stelle gerne diese Folien zur Verfügung, dass Sie die... Weiß nicht, wie Sie das handeln. Habe ich schon, genau, hat sie schon, aber die können gerne weitergegeben werden.
2: Super, danke. Ja,
3: gut. Ja, ich sage mal herzlichen Dank, ich glaube, das ist ein Applaus wert. Wir wollen dann um 16:30 das Thema nochmal vertiefen. Also es ist ja auffällig, dass das von der, also ihr seid noch ein interessierter Kreis, aber das Thema Familie mit Kindern betrifft nicht so viele. Und erreicht scheinbar auch nicht so viele, selbst als Menschen, die selbst von Armut betroffen sind. Ich persönlich finde das extrem schade. Aber man muss nicht die anmeckern, die da sind. Ne?
4: Ich auch mal ein Kind.
3: Ach, das hätte ich jetzt nicht gedacht. Ich finde das gut, dass ihr hier engagiert mitgemacht habt. Und wir wollen dann um 16:30 haben wir die Gelegenheit, hier mehrere Experten treiben wir hier zusammen. Und dann können wir... Und die Diskussion der
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6: Herzlich willkommen zur neuen Ausgabe von Loft FM, einem 2-Stunden-Spezial von der IFA, der größten Tech-Messe für Unterhaltungs- und Haushaltselektronik. Über 2000 Aussteller aus 155 Ländern, 240.000 Besucher treffen sich unter dem Funkturm. Welche neuen Techniken gibt es? Wo und wie ist KI dabei? Was genau gibt es zu sehen und zu entdecken? Das alles und weiteres klären wir in dieser Ausgabe von der IFA 2026 aus Berlin. Die erste Stunde gibt es jetzt. Mein Name ist Thilo Ziegenhagen. Schön, dass ihr dabei seid.
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0: IFA 2026. Albert Fetsch kümmert sich um die Kommunikation bei Lenovo in Deutschland, Österreich und Schweiz. Albert, was hast du uns Neues mitgebracht? Und das Thema überall ist ja KI. Was ist da eure Vision und wie seht ihr die KI anders?
1: Ja, also für uns ist KI das Nonplusultra. Unsere Vision ist es, smarter AI for all, also künstliche Intelligenz für alle. Und da haben wir heute jede Menge Neuheiten vorgestellt für Endverbraucher, aber auch für den beruflichen Zweck. Und alle unsere Geräte sind KI-enabled. Zentraler Anker heute war Kira, das ist ein persönlicher KI-Assistent. Der wird mehr und mehr zur Realität. Kira entwickelt sich zur persönlichen AI von uns über PCs, Tablets, Smartphones und Wearables hinweg.
0: Bedeutet das, KI ist mehr als eine App?
1: KI ist eigentlich die Grundlage mittlerweile für alles und integriert sich immer mehr.
0: Was ist eure Vision zum Thema Design und Farben?
1: Wir haben heute

0: eine neue Ideapad-Serie vorgestellt, Ideapad Vibe. Das gibt es in 7 Farben. Da arbeiten wir mit Pantone zusammen, dieser berühmten Farbplattform.
1: Unterwegs mit dem Laptop, man möchte ja möglichst es leicht und kompakt haben, aber eigentlich nicht dann arbeiten möchte und muss. Was habt ihr da zu diesem Thema mitgebracht?
0: Es gibt ein Konzept, das heißt The Swan. Da ist der Gedanke, einen super dünnen, ultra leichten Laptop anzubieten, der aber trotzdem praktikabel ist und den man auf der Reise dann vor allem auch gut benutzen kann zum Arbeiten. Da lässt sich dann der Bildschirm in der Horizontalen ausfahren. Das ist jetzt nicht exakt, aber von ungefähr 12 Zoll auf 14 Zoll. Bei Konzepten ist es ja immer so, das sind Showcases oder das sind Innovationsprojekte, wo man dann überlegt, macht es tatsächlich Sinn, besteht da nochmal eine konkrete Nachfrage. Und da muss man jetzt in die Analyse gehen und dann wird überlegt, ob das verkauft wird oder nicht.
1: Albert Fetsch von Lenovo. Vielen Dank für das Gespräch.
0: Sehr gerne.

0: IFA 2026. Kerstin Bekasic ist Markenbotschafterin von X-Tool. Kerstin, was hast du uns Neues mitgebracht nach Berlin?
1: Wir haben tatsächlich einen richtig großen Creation-Stand hier auf der IFA und zeigen euch von den kleinsten Einsteigerlasern bis hin zum absoluten Profi-Gerät ganz viele verschiedene Varianten an Lasern. 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
0: Was ist das Highlight von X-Tool hier auf der IFA in Berlin?
1: Also das Highlight ist natürlich für alle Fans, die uns bereits kennen, der neue X1, der hier vorgestellt wird. Das ist ein großer 5-in-1 Laser, mit dem ihr wirklich alle Geräte in einem vereinen könnt, was natürlich zum einen Platz sparend ist, aber zum anderen auch ein richtig cooles Feature aufgrund der Größe.
0: Wann kommt der X1 auf den Markt? Was wird er kosten und was ist eure Vision für neue Produkte in der Zukunft? Magst du schon ein bisschen was verraten?
1: Also tatsächlich kann ich zum Marktstart noch nichts sagen. Wir werden circa bei Ende Oktober liegen. Der Preis ist auch noch nicht offiziell. Da unterhaltet euch gerne mit uns. Was ihr natürlich auch sagt, wie das Gerät aufgebaut ist, wie toll es ist, was es alles kann. Und dann werden wir auch später natürlich den Preis veröffentlichen. Zu den Visionen für die nächsten Jahre kann ich nur so viel sagen. Es wird spannend, es bleibt spannend. Und wir werden die Creator weiterhin und die Kreativen in allen Bereichen unterstützen mit tollen Geräten.
0: Kerstin Bekasic ist Markenbotschafterin von X-Tool. Kerstin, vielen Dank für das Gespräch.
1: Vielen lieben Dank und bis bald.

0: IFA 2026. Arne Herkelmann ist Produktmanager bei Ecoflow. Arne, was hast du uns Neues mitgebracht nach Berlin?
1: Wir haben das volle Portfolio von Ecoflow dabei, was für Endkunden interessant ist. Das heißt, du hast alles von dem Solaranlage für zu Hause, wir haben Balkonkraftwerke dabei und wir haben Portable Power Stations dabei.
0: Was ist das Highlight?
1: 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Perfekt für Eintages-Campingtrips, Wanderungen.
0: 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Was ist eure Vision für neue Produkte?
1: 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Aber wie gesagt, schöne Geräte, kompakt, tragbar, 3 Kilo. 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Zukunft, ja, geht immer weiter. 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Also wir haben, wie gesagt, dieses Jahr haben wir die Stream-Serie erneuert, da geht ja noch die Reise weiter. 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
0: Arne Herkelmann ist Produktmanager bei Ecoflow. Arne, vielen Dank für das Gespräch.
1: Sehr, sehr gerne. Schöne IFA.

0: IFA 2026. Dennis Barke ist Director Product Marketing bei Teufel. Dennis, was hast du uns Neues mitgebracht?
1: Wir haben dieses Jahr ein ganzes Paket an Produkten mit dabei, die noch in diesem Jahr gelauncht werden sollen. Das ist die Cinema Ultima 2 für Dolby Atmos und die Ultima 25 Aktiv 2. Das sind vornehmlich Design-Updates. 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Und dann haben wir auch als letztes noch ein Subwoofer-Line-Up, nämlich T10 MK2, was dann am Ende wieder in 24 verschiedenen Bundles münden wird.
0: Was ist das Besondere bei dem Iconio?
1: Iconio ist natürlich unser absoluter Premium-High-Performance-Streaming-Lautsprecher, der tatsächlich in einem ikonischen Design herkommt. Deshalb heißt er auch Iconio. Der wird tatsächlich technisch extrem ausgestattet sein. Wir haben da unter anderem zum Beispiel 650 Watt Dauerleistung verbaut, 3-Wege-System, ist mit 8 Treibern ausgestattet, hat 2500 Watt Peak-Leistung und noch vieles mehr. Also der wird tatsächlich gleichzeitig auch dann für eine Nutzungssituation genutzt werden können, dass man den einzeln verwendet und dass man ihn

0: sozusagen auch ein paar verwenden kann, immersiv und omnidirektional. Also ein absolutes Wahnsinns-Performance-Gerät für uns alle und da haben wir auch wirklich seit vielen Jahren dran gearbeitet und viel Blut und Tränen hinein und Schweiß hineingesteckt.
1: Wann kommen die vorgestellten Produkte auf den Markt und was werden sie kosten?
0: 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Die Cinema Ultima O2, die kommt voraussichtlich im Oktober. Und der neue T10 Subwoofer wird auch sicherlich so im September, Mitte September dann kommen.
1: Lass uns einen Blick in die Zukunft werfen. Was ist eure Vision für neue Produkte? Kannst du schon ein bisschen was verraten?
0: Kann ich verraten. Also grundsätzlich ist ja unsere Vision, dass wir jedem Menschen ein relativ niederschwelliges und außergewöhnliches Sounderlebnis zugänglich machen. Dafür verbinden wir Audioqualität. Das ist für uns besonders wichtig. Also audiophile Klangqualität, innovative Technologien, zeitloses Design von den Produkten. Und das soll natürlich darin münden, dass man Musik, Entertainment und Emotionen wirklich erlebbar macht. Und das ist unsere grundsätzliche Vision. Und das schaffen wir in der ab diesem Jahr auch weiter natürlich dadurch, dass wir erstmal unsere Store-Expansion vorantreiben. Wir werden jetzt in Kürze in Hamburg ein Ladengeschäft eröffnen. Wir werden demnächst in München ein Ladengeschäft eröffnen. Und ganz grundsätzlich natürlich auch europaweit noch viel stärker agieren, als wir das bisher schon machen.
1: Dennis Barke von Teufel, vielen Dank für das Gespräch.
0: Sehr gerne, vielen Dank.

0: IFA 2026, Alex Kostner ist Pressesprecher von Siemens. Alex, was hast du uns Neues mitgebracht nach Berlin?
1: Wir haben viele Neuheiten mitgebracht bei Siemens, vor allem Neuheiten, die den Alltag leichter machen, die das Leben leichter machen, den Haushalt leichter machen, durch tolle Optik, durch intelligente Technologie und auch Energieeffizienz vom Kühlschrank über Wäschepflegeprodukte bis hin zum Backofen und Kochfeld.
0: Was ist das Highlight?
1: 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Der verfügt über eine integrierte Kamera. 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Die Kamera erkennt mit Hilfe von KI, was im Innenraum ist und stellt automatisch die passenden Einstellwerte und Temperatur ein. 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
0: Den gibt es ja schon seit einiger Zeit. Was bekommt ihr da für Rückmeldungen? Was hört ihr für Stories, wie die das Kochen entdeckt haben?
1: Wer jetzt nicht so geübt ist und routiniert, der kann damit natürlich auch perfekte Ergebnisse zaubern. Durch diese KI, die natürlich immer schlauer wird. Wir haben den Backofen seit 2 Jahren schon am Markt. Aber typisch für die KI lernt er immer mehr dazu. Wir hatten am Anfang 40 Gerichte, die er erkannt hat. Jetzt sind es deutlich über 100. Und zudem neu, auch dieses Jahr kann man persönliche Lieblingsgerichte aus der Vergangenheit, Omas Lieblingsstreuselkuchen, auch in die Moderne bringen und das in der Gerichterkennung hinterlegen.
0: Lass uns einen Blick in die Zukunft werfen. Was können wir von Siemens Neues erwarten? Was ist da eure Vision?
1: Das ist eine gute Frage. Auf jeden Fall weiterhin Innovationen, die den Alltag und das Leben der Menschen leichter machen. Und in Bezug auf diesen Backofen mit KI, würde ich sagen, sind es weitere Verbesserungen. Der lernt dazu, der wird immer besser, der wird immer toller und hilft den Leuten.
0: Alex Kostner von Siemens. Vielen Dank für das Gespräch.
1: Vielen Dank.

0: IFA 2026. Jörg Dietze ist Produkttrainer im Bereich Home Appliance, Home Entertainment und Audio. Jörg, was hast du uns Neues mitgebracht aus den beiden Bereichen hier nach Berlin?
1: Wir haben OLEDs mitgebracht mit einer neuen Display-Generation. Wir haben unsere LG Sound Suite mitgebracht, die einfach den Aufstellort des Lautsprechers für sich betrachtet und ich völlig flexibel bin, wo ich was hinstelle, nämlich da, wo ich Platz habe. Wir haben Waschmaschinen mitgebracht mit einem wahnsinnig tollen neuen Energielabel und wir haben Kühlschränke mitgebracht mit einer ganz, ganz, ganz tollen neuen Funktion.
0: Was sind die Highlights in den beiden Bereichen?
1: Highlight Nummer 1 ist unser Hyper Radiant ColorTech Display. Wir haben die OLED-Helligkeit unfassbar gesteigert, im Grunde doppelt so hell wie vor 2 Jahren. Wir haben unsere OLED G-Serie, die ist weitestgehend bekannt, die sieht ganz flach an der Wand aus. Die hat einen Bewegungssensor, dass sie Bilder anzeigen kann, wenn ich den Raum betrete. Jetzt gibt es noch die OLED W-Serie. Und die OLED W-Serie ist 9,9 mm stark. Im Grunde so stark wie dein Smartphone.
0: Was ist das Highlight im Bereich Haushalt, Waschmaschinen, Kühlschränke?
1: Unsere Waschmaschinen sind unfassbar leise. Wenn du dich davor setzt und es läuft das erste Mal Wasser in die Waschmaschine rein, siehst du, dass die Trommel sich dreht, aber du hörst nur plätschern das Wasser. Im Grunde ist es wie ein Urlaub an einem Bach. Dann geht es aber weiter mit Kühlschränken, die wir jetzt als French Door Kühlschränke haben. Denn man will nicht mehr am Side-by-Side sich jeder Paprikaschote in den Kühlschrank reinbeugen müssen, sondern hat direkt in seiner Greifhöhe das Obstfach. Und darunter haben wir 2 Frostfächer. Und eines dieser Fächer kann ich einstellen als Kühlteil, aber auch als Frostteil. Und da wird es halt sehr, sehr interessant, weil ich viel flexibler geworden bin.
0: Wann kommen die beiden vorgestellten Produkte auf den Markt? Was werden sie kosten? Und lasst uns einen Blick in die Zukunft werfen. Was ist eure Vision aus den beiden Bereichen für neue Produkte?
1: Die Fernseher sind schon am Markt. Die OLED G-Serie, die läuft super, denn die Testberichte sind wahnsinnig gut, was wir an Helligkeitswerten, an Farbechtheit haben. Wir haben ungefähr einen Preisunterschied aktuell so auf der Straße zwischen 500 und 700 Euro zwischen der G- und W-Serie. Und bei der W-Serie haben wir ja eine drahtlose Box. Man stelle sich vor, man räumt gerade sein Wohnzimmer um und hat an einer Wand einfach nur ein ganz flaches Display hängen. Und in der anderen Ecke steht meine Konsole, mein Receiver und eben mein Zuspieler für diesen Fernseher und funkt unsichtbar aus dem Schrank raus das Bild zum Display. Bei den Kühlschränken, die kommen Anfang Januar nächsten Jahres, da wissen wir die Preise noch nicht. Da wird es aber so sein, dass es im Markt extrem gut ankommt, denn wir kennen es ja beide. Da ist ein schönes buntes Display dran. Und im Kühlschrank kann ich sagen, oh, ich möchte heute die Variante an Craft Ice haben und ich möchte die Temperatur für dieses Fach haben. Und wenn man das mal daheim hatte, ist es teilweise echt erschreckend, wie lange in diesen Kühlschränken Obst und Gemüse hält. Also aktuell ist es ja so, dass die Geräte an der Wand toll aussehen und wir sind guter Dinge, dass es mal wieder so Richtung Design geht. Dass man sagt, okay, ja, da hängt zwar ein OLED-Display, aber vielleicht wird sich da am Design so ein bisschen was ändern, wo man sagt, okay, vielleicht doch mal wieder etwas interessanter, was so den Rahmen angeht.
0: Jörg Dietze von LG, vielen Dank für das Gespräch.
1: Gerne wieder, freue mich aufs nächste Mal.

0: IFA 2026, Gunnar Schwarz kümmert sich um das Thema E-Bikes und Autoradios bei Blaupunkt. Gunnar, was hast du uns Neues mitgebracht nach Berlin?
1: Wir haben einiges Neues wieder in der Tasche. Und zwar im Bereich Autoradio haben wir unsere Serie Frankfurt erweitert. Da ist das Frankfurt MB, was wir letztes Jahr vorgestellt haben, also das Mercedes-Benz-Design, haben wir jetzt erweitert um zwei weitere Radios im klassischen Design. Einmal eben halt auch das Frankfurt wieder in einem schwarzen Design, schwarzem Cover, damals eben halt in VWs eben halt entsprechend verbaut oder aber auch dann in einem silbernen Cover mit elfenbeinfarbenen Knöpfen, was eben halt dann in klassischen Autos so mit weißem Lenkrad in der Richtung eben halt auch durchaus verbaut worden ist.
0: Was gibt es Neues im Bereich E-Bikes?
1: Im E-Bike-Bereich haben wir jetzt dabei zwei neue Bikes. Das ist einmal das Fine als Nachfolger des schon mal bekannten Fine, aber tatsächlich jetzt auch noch eine ganze Ecke aufgerüstet mit einem Drehmomentsensor eben. Das ist eigentlich so der wichtigste Punkt, was man mal sagen kann, dass das natürlich dann eben halt auch wesentlich besser sich an das Tretbewusstsein der Leute eben halt anpasst, eine sanftere Motorsteuerung eben halt hat und auch nur so viel an Unterstützung reinbringt, wie auch benötigt wird. Spart Batterie und so weiter. Ansonsten eben halt tatsächlich dann mit hydraulischen Bremsen ausgestattet, einer Sattelstütze, die in sich noch höhenverstellbar ist und gefedert ist. Die werden jetzt aber auch hier als Prototyp erstmal ausgestellt und werden dann im Juni nächsten Jahres auf den Markt kommen und verfügbar sein.
0: Die Autoradios kommen wann auf den Markt und was werden die kosten?
1: Die Autoradios sind tatsächlich jetzt schon alle verfügbar. Das letzte ist tatsächlich eben halt das VW, die VW-Version in schwarz gewesen, ist aber auch jetzt eben halt auch sofort auf dem Markt verfügbar. Kostenpunkt ist da eben halt entsprechend 799 Euro UVP. Da muss man eben halt gucken. Das ist unsere Preisempfehlung, die wir momentan für das Radio abgeben.
0: Was ist eure Vision für neue Produkte aus diesem Bereich?
1: Im Radiobereich werden wir sicherlich die Retro-Linie noch ein bisschen weiter ausführen. Geplant ist da tatsächlich eben ein Radio im 60er-Jahre-Design. Des Weiteren werden wir im Radiobereich noch ein bisschen aktiv werden. Ein Radio eben halt mit einem zusätzlichen Monitor, den man eben halt extern hat und auch dann einer Navigation im Eindienbereich, also das heißt im Endeffekt alle, die auch vielleicht ältere Fahrzeuge haben, die einen Eindienschacht haben, können dann eben halt auch mit einer eingebauten, in Anführungsstrichen, Navigation fahren.
0: Gunnar Schwarz von Blaupunkt, vielen Dank für das Gespräch.
1: Sehr gerne.

0: 2026. Philipp Haberland unterstützt die PR von Comax. Philipp, was hast du uns Neues mitgebracht nach Berlin?
1: Die Comax Holding hat ja in Summe 8 Marken unter ihrem Dach und unser Fokus dieses Jahr liegt mit den Innovationen im Bereich Audio Hi-Fi bei der Firma Lenco.
0: Was sind da die Highlights und was können die beiden Produkte?
1: Bei Lenco haben wir dieses Jahr 2 Neuigkeiten dabei. Das eine ist sehr spektakulär, ein 360-Grad Lautsprecher, ein Bluetooth-Lautsprecher mit Auracast. Auracast bedeutet, man kann im Gegensatz zu früher nicht nur 2 Bluetooth-Geräte koppeln, sondern kann man de facto unendlich viele Lautsprecher, selbst andere Hersteller, mit dem Lenco-Lautsprecher verbinden und hat quasi eine mobile Stereoanlage.
0: Und was ist das zweite Highlight im Audiobereich?
1: Highlight Nummer 2 ist bei uns, wir nennen es zwar ein Notfallradio, das Ding ist ein bisschen spartanisch, kann allerdings viel mehr. Dieses mobile Radio kann mit einer Kurbel via Solar oder auch klassisch via USB-C geladen werden. Es hat einen digitalen Radioempfang, analogen Radioempfang. Wir haben eine 20.000 Mikroamperestunden Powerbank. Wir haben einen USB-Lesechip. Wir haben eine Taschenlampe. Wir haben ASA-Empfang, sprich den Alarmempfang. Falls irgendwo ein Unglück passiert, geht das Radio automatisch an. Also man hat quasi ein hochwertigstes Radio für den Rucksack, das man weltweit nutzen kann. Und wenn der Strom ausgeht, einfach kurbeln.
0: Wann kommen die beiden Produkte auf den Markt? Und lass uns in die Zukunft blicken. Was können wir da Neues an Produkten von Comax erwarten?
1: Unser Bluetooth-Sprecher mit 360 Grad und Auracast ist ab Mitte Oktober auf dem Markt für 200 Euro. Und die Notfallradios sind bereits jetzt für 79 bzw. 99 Euro verfügbar. Die Zukunft bringt auf jeden Fall bei Lenco mehr und mehr Radios mit dem ASA-Standard. Das ist auf jeden Fall gesetzt. Und auch Auracast wird im Bereich der Bluetooth-Lautsprecher zum Standard werden und wird natürlich schauen, dass wir zukünftig hier mehr und mehr Produkte bringen, diese tolle Zusatzfunktion bieten.
0: Philipp Haberland, vielen Dank für das Gespräch.
1: Gerne, gerne.

0: IFA 2026. Andreas Rosa kümmert sich um den B2B-Bereich, um den Vertrieb bei Belkin in der Dachregion. Andreas, was hast du uns Neues mitgebracht nach Berlin?
1: Belkin hat natürlich vieles im Portfolio, angefangen von den Audioprodukten über Mobile Powern mit Chargern, Kabel, Powerbanks bis hin zum Schutz für Handys mit Hüllen und Blickschutzfolien, aber auch wie Dockingstation und Hubs im B2B-Bereich.
0: Was sind die Highlights von Belkin?
1: Dieses Jahr haben wir neue Powerbanks mitgebracht, die Semi-Solid State. Die gibt es einmal mit 5K und 10K mA mit jeweils 45 und dann die große mit 60 Watt. Hier ist das Besondere, dass wir hier keine flüssige Elektrolyte mehr angewandt haben, sondern Gel-Elektrolyte. Und der Vorteil dabei ist einmal die Belastbarkeit der Powerbank, die dreimal länger hält wie eine herkömmliche Belkin Powerbank. Zum anderen lädt diese Powerbank mit 40% mehr. Und wenn das Handy, wie man das oft kennt, bei Powerbanks langsam anfängt, wärmer zu werden, reduziert die Powerbank automatisch die Leistung auf 40%, wobei das Handy immer noch gut aufgeladen wird.
0: Was ist das Highlight im Bereich Dockingstation und was habt ihr euch für eine Lösung in

0: Sachen Hitzeentwicklung überlegt?
1: Also bei den Dockingstationen haben wir ganz neu die Thunderbolt 5 Dockingstation mit 140 Watt, 160 Megahertz und 16 Slots mit HDMI, Display-Ports und 6 USB-C-Slots.
0: Was ist das Highlight im Bereich Aufladen meines Smartphones?
1: Da haben wir dieses Jahr die 3-in-1 Ladestation für das Handy, für iPods und für Smartwatch mitgebracht. Hier ist das Besondere, dass wenn das Handy mit 25 Watt Aufladekapazität etwas heißer wird, wir hinten in dem Gerät einen Lüfter eingebaut haben, der es verhindert, dass das Handy erhitzt wird.
0: Wann kommen die vorgestellten Produkte auf den Markt? Was werden sie kosten? Und was ist eure Vision für neue Produkte in der Zukunft?
1: Das, was ich verraten kann, sind die Verfügbarkeiten der Semi-Solid-State-Powerbanks. Die kommen Mitte November raus. Und die 5K-Powerbank wird bei 64,99 liegen und die große bei 79,99. Wenn wir über die Aufladestation reden, die 3-in-1 Aufladestation von Belkin, die ist jetzt schon verfügbar in Farben Sand und Schwarz und die liegt bei 99,99. Es geht bei den neuen Produkten in der Zukunft um Umweltschutz und Nachhaltigkeit.
0: Andreas Rose von Belkin, vielen Dank für das Gespräch.
1: Sehr gerne.

0: IFA 2026. Moritz Freiberger ist Pressesprecher von Dreamy. Moritz, was hast du uns Neues mitgebracht nach Berlin?
1: Naja, Dreamy hat natürlich immer ein großes Feuerwerk jedes Jahr. Und wir sind jedes Jahr ein bisschen breiter aufgestellt. Wie auch schon die Jahre zuvor sind wir natürlich wieder stark in der Küche vertreten, haben neue Waschmaschinen, neue Küchengeräte, im Allgemeinen auch Küchenkleingeräte, jetzt natürlich neu auch ein bisschen mehr die Kaffeemaschinen. Natürlich auch die Kernprodukte sind weitergekommen, also zeigen natürlich auch schon die nächsten Mähroboter für nächstes Jahr, was so im April wahrscheinlich kommen wird, darunter natürlich auch so mit dem A4, wo wir jetzt noch größer werden, wo wir die Kantenschnitte besser machen werden. Und klares Highlight für jetzt ist der Aqua 20, unser erster Saugroboter mit einer Rolle aus dem Premium-Segment mit Dampffunktion, also mit einer Dampfreinigung drin.
0: Was sind die Highlights der beiden Produkte und was bekommt ihr für Feedback? Was sind ihr für Stories von Usern, die die Produkte von Dreamy benutzen?
1: Also im Generellen haben wir natürlich sehr viel gutes Feedback und die Leute sind natürlich immer glücklich, dass auch der technische Fortschritt irgendwo auch die Hausarbeit im Alltag deutlich leichter macht. Der Aqua 20 zum Beispiel mit der Dampffunktion ist natürlich auch schon wieder der nächste Schritt für den Haushalt der Zukunft, wo ich eigentlich nahezu nichts mehr selber tun muss. Geräte arbeiten immer autarker, das ist klar, immer autonomer. Wir haben auch Geräte wie in der X60-Reihe mit einem Festwasseranschluss mittlerweile, bei dem man theoretisch eigentlich den Wartungsaufwand auf Beutel wechseln und gelegentlich mal die Mob wechseln. Da reden wir von Wochen bis Monaten, in denen ich das Gerät gar nicht mehr ansehen muss.
0: Wann kommen die beiden vorgestellten Produkte auf den Markt und was ist eure Vision für neue Produkte in der Zukunft?
1: Also die Mähroboter kommen natürlich traditionell ungefähr zum Saisonstart im März oder April. Der Aqua 20 wird kurz nach der IFA schon wieder verfügbar sein. Also das ist ja auch traditionell immer 2 bis 3 Wochen nach der IFA. Für die Zukunft haben wir auch was ganz Spezielles hier am Stand. Das ist aktuell noch eine Studie, aber es ist immer sehr interessant, auch so einen Blick zu bekommen aus dem Beauty-Sektor, wo wir aktuell an Glätteisen-Haartrocknern arbeiten, die ausschließlich mit Licht arbeiten, bei denen ähnlich wie bei einem IPL-Gerät die Temperatur auf der Oberfläche oder in dem Fall auf dem Haar entsteht.
0: Moritz Freiberger von Dreamy. Vielen Dank für das Gespräch.
1: Dankeschön.

0: IFA 2026. Julia Hecker ist Pressereferentin bei Kärcher. Was hast du uns Neues mitgebracht nach Berlin?
1: Wir haben wieder eine Vielzahl an Neuheiten aus dem Schwabenländle mit dabei. Von der Bodenreinigung über textile Reinigung bis hin zu Dampfreinigung.
0: Was sind da die Highlights und die Neuheiten im Textilreinigungsbereich?
1: Wir haben vor allem den SE2 Spot Active Heat dabei. Und zwar hat er jetzt neu eine Heißwassertechnologie, dass das Wasser auf 50 Grad erhitzt wird. Und damit kann man dann eben auch klebrige Verschmutzungen besser lösen, Öle und Fette. Kann das Gerät aber auch ganz altbewährt im Kaltwassermodus verwenden und damit natürlich alle Vorteile dieses Waschsaugens, im Profi-Jargon heißt es Sprühextraktionstechnologie, dann eben ausnutzen. Gerade für verschmutzte Sofas, Teppiche oder ähnliche textile Oberflächen.
0: Was ist das Highlight und das Besondere im Bodenbereich bei dem Produkt?
1: Im Bodenbereich haben wir vor allem unsere flexiblen Saugwischer mit dabei. Uns kennt man ganz klassisch. Haben wir vor einigen Jahren ins Leben gerufen, die Kategorie der Hartbodenreiniger. Die wurde jetzt in den letzten Jahren immer weiterentwickelt für Saugwischer, also Geräte, die sowohl trocken saugen können, als auch in einem Arbeitsgang Boden saugen und wischen. Und das ist natürlich bei den Kunden, die Zeit sparen wollen und so einfache Reinigungsanwendungen wie möglich haben wollen, dann besonders beliebt.
0: Was bekommt ihr eigentlich für Rückmeldungen? Was hört ihr für Stories von den Usern, die eure Produkte benutzen?
1: Wir hatten letztes Jahr 90-jähriges Jubiläum als Firma. Entsprechend haben wir eine starke Marke. Das hören wir auch auf der Messe immer total viel. Also wir haben sehr viele langjährige, zufriedene Kunden. Natürlich klassischerweise aus dem Hochdruckreinigerbereich. So sind wir bekannt geworden. Aber auch zum Beispiel, was die Fensterreinigung angeht. Früher klassischerweise mit dem Fensterreiniger zur manuellen Anwendung. Jetzt letztes Jahr zum Beispiel um das Segment der Fensterputzroboter ergänzt. Und viele setzen da auf Kärcher als starke und altbekannte deutsche Marke.
0: Wann kommen die vorgestellten Produkte auf den Markt? Und was ist eure Vision für neue Produkte? Kannst du schon etwas verraten, was wir erwarten können?
1: Die Produkte kommen hauptsächlich Anfang nächsten Jahres auf den Markt. Januar bis April haben wir jetzt einen Ausblick auf der IFA mit dabei. Auch in Zukunft sind wir als Kärcher immer dafür sehr bemüht, dass wir unsere Produkte und unser bestehendes Portfolio weiterentwickeln, mit weiteren Zubehören ergänzen, um eben noch mit einem Gerät vielfältige Reinigungsanwendungen abdecken zu können.
0: Julia Hecker von Kärcher. Vielen Dank für das Gespräch.
1: Sehr gerne.

0: IFA 2026. Bisha Yeshil ist Country Manager von SEC für die Dachregion. Bisha, was hast du uns Neues mitgebracht nach Berlin?
1: Ich habe die neuesten Handyhüllen, Wireless Charging-Lösung, Power Adaptern mitgebracht unter der Marke Mofi und natürlich auch viele Displayschutzgläser dabei.
0: Was sind die Highlights?
1: Unser Highlight für dieses Jahr ist das Displayschutzglas XDR6 und natürlich auch für Foldable Devices.
0: Was wurde genau bei dem Protection Glas verändert, erweitert, verbessert?
1: Das ist das stärkste Displayschutzglas, den SEC je produziert hat in den letzten 20 Jahren. Es ist 22 Mal stärker als der Vorgängerversion. Und zusätzlich haben wir natürlich auch 50% eine Verbesserung der Kanten für diesen Schutzglas. Zusätzlich bieten wir natürlich mit dem Glas auch eine Blaulichtreduzierung von 70%. 22% stärker als der Vorgängermodell.
0: Was ist das Besondere bei den Foldable-Hüllen?
1: Bei den Foldable-Hüllen haben wir natürlich auch in den Materialien Graphen integriert. Und es gibt MagSafe. Die Magneten sind stark integriert. Und gleichzeitig haben wir natürlich auch eine Kickstand-Funktionalität.
0: In welchen Farben ist die Foldable-Hülle verfügbar?
1: Die Foldable-Hülle ist in transparent, also durchsichtig, und in schwarz verfügbar.
0: Die beiden vorgestellten Highlight-Produkte, wann kommen die auf den Markt und was ist eure Vision für die Zukunft, für neue Produkte?
1: Für das Display-Schutzglas, das ist jetzt ab sofort schon verfügbar. Die Schutzhüllen für das Foldable-Device ist auch schon verfügbar, abhängig natürlich von der Verfügbarkeit des Gerätes. Unsere Vision ist natürlich eine Kombination aus Schutz, Lifestyle und Funktionalität. Das ist halt unser Kernfokus bei Entwicklung der neuen Schutzhüllen. Wir sind halt ein Unternehmen, der Wert auf Schutz der Produkte legt und dafür auch natürlich die passende Produkt und Lösung auf den Markt bringt.
0: Bisha Yeshil von SEC, vielen Dank für das Gespräch.
1: Gern geschehen. Ich danke dir.

0: Das war's mit der ersten Stunde. Eine kurze Verschnaufspause und gleich gucken wir uns den restlichen Teil der Hallen an. Es gibt einiges an Neuheiten zu entdecken. Bleibt dran, wir hören uns gleich wieder zur zweiten Stunde von der IFA 2026. Mein Name ist Thilo Ziegenhagen. Euch alles Gute und bis gleich.
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1: So schnell kann es gehen. Hier ist Loft.fm. Willkommen zurück. Es gibt noch viel mehr von der IFA in Berlin zu entdecken. Auf der größten Tech-Messe der Welt für Unterhaltungs- und Haushaltselektronik. In den Hallen 1 bis 27 treffen sich auf der IFA 2026 über 2000 Aussteller aus 155 Ländern, dazu rund 240.000 Besucher und das alles unter dem Funkturm. In der zweiten Stunde gibt es vieles Neues, Spannendes und mehr. Mein Name ist Thilo Ziegenhagen, schön, dass Sie dabei seid.
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0: Januar 2026. Sibylle Ruppert ist Marketingmanager bei X-Jimmy. Sibylle, was hast du uns Neues mitgebracht nach Berlin?
1: Wir haben den X-Jimmy Aura 3 Max mitgebracht. Das ist unser neuer Ultra-Kurzdistanz-Projektor. Ultra-Kurzdistanz bedeutet, in einem sehr geringen Abstand zur Wand oder Leinwand kann man eine Großzoll-Bildfläche werfen, zwischen 80 und 120 Zoll groß. Und die Besonderheit von dem Gerät ist, dass wir eine 4K-Auflösung und 120 Hertz unterstützen und darüber hinaus noch eine Dual-Iris-Technologie verbaut haben, die wirklich die Kontraste perfekt hervorhebt und alle Details deutlich werden lässt.
0: Was bekommt ihr eigentlich für Feedback von den Usern? Was hört ihr für Stories?
1: Wir bekommen vor allen Dingen Feedback zu dem Gerät, dass Leute nah an das Gerät kommen und sagen, ah, ich dachte, das wäre ein Fernseher. Das ist so das schönste Feedback, was wir bekommen, weil es zeigt, dass die Bildqualität wirklich enorm gut ist. Und vor allen Dingen hat man keinen Kabelsalat und man hat auch kein großes schwarzes Loch im Wohnzimmer stehen, sondern wirklich designtechnisch ein sehr, sehr attraktives Gerät, was sich wirklich auch dem Innenraum anpasst.
0: Wann kommt das vorgestellte Produkt auf den Markt und was wird es kosten?
1: Der X-Jimmy Aura 3 Max wird ab dem 20. Oktober in der Kickstarter-Kampagne verfügbar sein für $2,399 und kann jetzt schon vorbestellt werden auf der X-Jimmy-Webseite.
0: Lass uns einen Blick in die Zukunft werfen. Was ist eure Vision für neue Produkte?
1: Die Vision für die neuen Produkte ist auf jeden Fall 4K 120 Hertz zu haben, also auch zum Beispiel für die Gamer der nächsten Generation ein Produkt zu bieten, mit dem sie sehr viel Spaß haben können, aber natürlich eben auch Entertainment in Großzoll mit einer wahnsinnig guten Bildqualität und einem wunderschönen Design.
0: Sibylle Ruppert von X-Jimmy, vielen Dank für das Gespräch.
1: Vielen Dank.

0: IFA 2026. Franziska Knöckelmann ist Pressesprecherin von Bosch. Franziska, was hast du uns Neues mitgebracht nach Berlin?
1: Wir haben dieses Jahr wie immer neue Kühlschränke dabei, Spülmaschinen, Waschmaschinen, alles was die Großgeräte so hergeben. Und bei den Kleingeräten auch für die Bodenpflege, Airfryer und diesmal auch Kaffee.
0: Was sind die Highlights?
1: Meine persönlichen Highlights dieses Jahr ist eine halbautomatische Siebträgermaschine, die einen exzellenten Kaffee, also einen Espresso, rauslässt. Das ist der Einstieg für den Hobbybarista. Du hast ein integriertes Mahlwerk in der Maschine. Das heißt, du darfst den Siebträger richtig chaka einsetzen, das, was der Barista möchte. Und hast aber nicht die Sorge mit einer extra Mühle und einer Waage auf den Gramm genau.
0: Was sind die Neuheiten im Bereich Pflege, Saubermachen, Bodenpflege?
1: Da haben wir einen ganz tollen Floorwasher, auf Deutsch würde man wahrscheinlich Nass-Trockensauger dazu sagen, der wirklich die große Sauerei wegmachen kann, in einem Zug wischen und saugen, wenn mal wirklich eine ganze Schüssel Müsli runterfällt oder der Matsch im Eingang mitsamt den Steinchen und Blättern. Der eine Wischrolle und saugt dann aber in jeder Umdrehung das schmutzige Wasser wieder ab, sodass er wirklich in einem Zug richtig rein macht.
0: Wann kommen die beiden vorgestellten Produkte auf den Markt und was ist eure Vision für die Zukunft für weitere neue Produkte? Magst du schon da ein bisschen was verraten?
1: Im Laufe des Septembers sind beide neuen Kategorien zu kaufen. Was den Ausblick in die Zukunft angeht, da lasse ich immer gerne die Neugierde im Raum stehen. Wir freuen uns jetzt schon, euch nächstes Jahr weitere tolle Sachen vorstellen zu können.
0: Franziska Knöckelmann von Bosch, vielen Dank für das Gespräch.
1: Ich bedanke mich auch.

0: FIFA 2026. Rainer Merz kümmert sich um das Thema Health bei Blaupunkt. Rainer, was hast du uns Neues mitgebracht nach Berlin?
1: Ja, ich habe neben den smarten Ringen, die wir schon seit ein paar Jahren haben, noch einen Baby-Tracker, einen Baby-Gesundheitstracker mitgebracht.
0: Was kann dieser Tracker und was war die Idee dahinter?
1: Die Idee dahinter war, dass wir mit den smarten Ringen oder mit smarten Uhren immer nur uns Erwachsene prüfen. Aber wenn es um die Babys geht, gab es da noch nichts Passendes, weil einen Ring kann ich einem Baby nicht anvertrauen oder ein Armband geht für ein Baby auch nicht. Deshalb haben wir uns was überlegt, dass wir so einen Tracker an die Windel ranklammern.
0: Was kann der Tracker, wie funktioniert das genau?
1: Das funktioniert im Prinzip wie eine Smartwatch und da sind die Sensoren an der Windel mit einem Silikonclip dran. Wir messen damit die Körpertemperatur, den Puls, den Blutsauerstoffgehalt, HRV und Stress des Babys. Was ganz wichtig ist bei Puls und bei Temperatur, können wir eine Alarmfunktion einstellen, dass ich einen unteren, oberen Pulswert festlege. Wenn der Puls außerhalb dieser Range sich befindet, gibt es einen Alarm auf mein Handy. Genauso wie bei der Temperatur, wenn das Kind Fieber hat, kann ich einen Wert einstellen, dass ich sage, okay, oberhalb dem und dem Wert, gib mir bitte eine Warnung.
0: Was gab es bis jetzt für Rückmeldungen von Eltern, die das Ganze genutzt haben? Wann kommt das Produkt auf den Markt und was wird es kosten?
1: Wir haben das Produkt schon am Markt seit ein paar Wochen. Es liegt bei 149 Euro und das Feedback bisher war eigentlich, jeder findet es toll.
0: Lass uns einen Blick in die Zukunft werfen. Auf was können wir uns an neuen Produkten von Blaupunkt aus dem Bereich Health freuen? Was ist da eure Vision?
1: Wir sind jetzt mit dem neuen Baby-Tracker in einer Region von Produkten, dass wir sagen, naja, warum nur Babys? Es gibt ja auch Senioren, auf die man aufpassen muss. Ich will ja wissen, was meine alte Omi, ob es der gut geht. Also in die Richtung werden wir weitermachen. Und ja, da kommt noch was ganz Spannendes.
0: Rainer Merz kümmert sich um das Thema Health bei Blaupunkt. Rainer, vielen Dank für das Gespräch.
1: Sehr gerne.

0: IFA 2026. Frank Sander kümmert sich um das Marketing im Bereich IT-Solutions bei LG. Frank, was hast du uns Neues mitgebracht nach Berlin?
1: Wir haben dieses Jahr zwei Besonderheiten. Und zwar haben wir unserem fast schon legendären, leichten, großen Graham-Notebook einen kleinen Bruder spendiert. Wir hatten festgestellt in den letzten Jahren, dass das Gerät tatsächlich mit seinen Features, mit seinen Spezifikationen extrem gut angekommen ist. Wir hatten allerdings immer wieder mal das Problem, dass es preislich natürlich im absoluten Premium-Segment ist. Dann sind wir hergegangen, haben gesagt, wir nehmen die wichtigsten, die besten Features dieses Gerätes, packen das Ganze in ein etwas kleineres Gehäuse und statten es dann mit einem nicht 16 oder 17 Zoll, sondern 14 Zoll Display aus, also nochmal kompakter. Trotzdem das Ganze, wie gesagt, mit einer hervorragenden Performance, mit auch nur noch 1,3 Kilogramm und, das ist die Besonderheit dabei, mit einem Zielpreis von nur noch rund 700 Euro, was das Gerät dann fast 500 Euro günstiger macht als die Grams, die wir bisher im Premium-Segment anbieten.
0: Was gibt es Neues aus dem Bereich Gaming?
1: Aus dem Gaming-Bereich haben wir dieses Mal eine echte Besonderheit. Wir reden hier jetzt nicht mehr über das normale Gaming oder Casual Gaming, sondern wir bewegen uns mit unserem neuen Produkt ganz klar im Bereich E-Sports. Das heißt, wir haben den weltweit ersten 25 Zoll Full-HD-Monitor mit sagenhaften 1000 Hertz. Wie ihr euch denken könnt, ist das dann natürlich tatsächlich ein Gerät für ganz, ganz spezielle Anwendungen, für denjenigen, der tatsächlich, ich sage mal, mindestens semi-professionell im Bereich Gaming unterwegs ist, extrem hohe Bildwiederholfrequenzen, praktisch keine Input-Lags. Genau das also, was ein, sagen wir mal, High-Performance-Spieler tatsächlich von seinem Arbeitsgerät erwarten kann.
0: Wann kommt der Monitor auf den Markt? Gibt es schon für einen Preis? Und lasst uns einen Blick in die Zukunft werfen. Was ist da eure Vision für neue Produkte aus dem Bereich IT-Solutions bei LG?
1: Der Monitor wird tatsächlich ab dem nächsten Monat bereits, sprich im Oktober, in Deutschland verfügbar sein. Qualität und Performance hat natürlich seinen Preis. Das heißt, wir rechnen mit so einem Straßenpreis von rund 1000 Euro für das Gerät. Und unsere Vision für die Zukunft ist immer weiter, immer besser, immer größer. Das heißt, wir werden natürlich im Bereich OLED Gaming auch nächstes Jahr eine ganze Reihe von Neuerungen bringen. Wir sind aber auch bemüht im Bereich, wir nennen es Ultra Fine Evo. Das heißt, hochperformante, hochauflösende Displays zu bringen. Wir werden weiterhin dann Ultra-Wide 5K und 6K Modelle bringen. Natürlich die Unterstützung für Thunderbolt 5 für unsere Mac-User auch immer weiter ausbauen.
0: Frank Sander von LG aus dem Bereich IT-Solutions. Vielen Dank für das Gespräch.
1: Herzlichen Dank und bis nächstes Jahr.

0: IFA 2026. Nadine Konstanti unterstützt die PR von Jackery. Nadine, was hast du uns Neues mitgebracht nach Berlin?
1: Wir haben eine neue Serie an Powerstations, und zwar erweiterbar in verschiedenen Größen. Wir haben ein besonders flexibles, leichtes, neues Solarmodul für unterwegs. Also sozusagen eine Solartasche mehr oder weniger. Und noch den Fridge Guard als unterbrechungsfreie Stromversorgung. Nicht nur für den Kühlschrank, wie der Name schon sagt, sondern auch für beispielsweise Aquarien oder medizinische Geräte.
0: Was sind die Highlights?
1: Aus meiner Sicht definitiv die erweiterbaren Powerstations. Wir haben drei Modelle von der kleinen 1000, also 1 kWh. Die kann ich dann erweitern eben mit einem Battery Pack um 2 oder bis zu 11 kWh. Das heißt, ich muss mich nicht vorneweg schon entscheiden, wie viel Kapazität ich brauche. Vielleicht weiß ich das ja auch gar nicht, sondern kann es dann nachher erweitern und habe also auch geringere Einstiegskosten erstmal, um es vielleicht zu testen.
0: Was ist da eure Erfahrung als Jackery, dass die Leute eventuell das Ganze falsch einschätzen im Verbrauch?
1: Ja, tatsächlich muss man immer wissen, also meine Geräte, die ich so betreiben möchte oder laden möchte, wie viel Watt verbrauchen die und wie viel Kapazität brauche ich denn dann? Und zum Beispiel bei den Wattzahlen, die Tausender, die kann schon 1800 Watt. Das heißt, meine Kaffeemaschine kriege ich damit hin. Wenn mein Föhn aber 2000 Watt hat, dann brauche ich natürlich ein Gerät entsprechend mit mehr Ausgangsleistung. Also zum Beispiel die 2000 plus V2 heißt die. Die hat dann 2400 Watt und da kann ich dann wirklich alles im Prinzip mit bedienen.
0: Wann kommen die beiden vorgestellten Produkte auf den Markt?
1: Die Powerstations kommen Mitte Oktober.
0: Was ist eure Vision für neue Produkte in der Zukunft?
1: Ja, also wir haben, Jackery hat ja im Prinzip jetzt ein gesamtes Ökosystem, sowohl zu Hause, also Balkonkraftwerkspeicher, Heimspeicher für größere Anlagen und die Powerstations eben für unterwegs. Und natürlich ist das Ziel, es immer

0: mal kleiner und leichter zu machen für unterwegs und effizienter für das Heimsystem. Und das ist, woran wir arbeiten.
1: Nadine Konstanti unterstützt die PR von Jackery. Nadine, vielen Dank für das Gespräch.
0: Ja, immer gerne.

0: IFA 2026. Julia Isken kümmert sich um die PR in Europa bei TCL. Julia, was hast du uns Neues mitgebracht nach Berlin?
1: Also TCL bringt zur IFA 2026 ein breites Innovationsportfolio mit. Das geht von Smartphones über TVs und Soundbars bis hin zu Monitoren und auch Smart Home Lösungen.
0: Was sind die Highlights bei TCL?
1: Unser erstes Highlight hier, das ist das TCL P80 Ultra Smartphone, wo wir unser Display-Know-how direkt in die Smartphone-Welt einbauen. Wir verbinden da die Next-Paper-Technologie mit AMOLED. Und dann haben wir ganz tolle Kamera-Specs, zuverlässige Performances, eine lange Akkulaufzeit und intelligente KI-Funktionen. Und das Gerät ist dafür gedacht, dass man wirklich den ganzen Tag lesen, streamen, fotografieren kann, aber auch geht man in eine Art Disconnect. Also Switch to Next Paper bedeutet auch, dass man in das digitale Wellbeing reingeht, wo man sagt, ich fokussiere mich jetzt mal aufs Lesen. Ich lasse nicht alles zu mir durch, was an Notifications reinkommt. Wirklich mit einem Knopfdruck abschalten.
0: Was ist das zweite Produkt?
1: Das zweite Produkt-Highlight bei uns ist unser Premium-Mini-LED-Segment, also das TV-Portfolio. Und da kommen wir auch mit einer neuen Soundbar, der Q95K. Da geht es darum, dass wir wirklich starke Bildqualität auch mit sattem Klang und mit smarter Technologie verbinden und die sich in den Alltag gut einbindet und integriert.
0: Was bekommt ihr für Feedback von Leuten, die hier eure Produkte sehen? Was hört ihr für Stories und was ist eure Vision für neue Produkte in der Zukunft? Magst du schon ein bisschen was verraten?
1: Also für uns ist es ganz klar, unser Thema hier auf der Messe ist AI Inspired Life. Und die, ist wirklich, die Idee dahinter ist zu sagen, dass wir in der Zukunft Technologien entwickeln, die sich den Menschen anpassen und nicht umgekehrt. Also dass wir wirklich sagen, Bildschirme sind ständige Begleiter, Smartphones, Fernseher, Monitore. Wir haben ein vernetztes Zuhause und wir gucken, dass wir Produkte machen, die alltagstauglich sind, intelligent, komfortabel. Und dann ist das für uns auch mehr als ein Schlagwort. Wir versuchen, Technologie zu machen, dass die das Leben einfacher, persönlicher und sinnvoller macht.
0: Julia Isken von TCL. Vielen Dank für das Gespräch.
1: Vielen Dank.

0: IFA 2026. Robin Wieske kümmert sich um das Marketing bei Plot. Robin, was hast du uns Neues mitgebracht nach Berlin?
1: Wir stellen heute Plot One vor. Das ist unser neues Gerät. Das sind Kopfhörer, die aber gleichzeitig permanent mit dem Internet verbunden sind und die, wie die vorherigen Geräte von Plot, helfen können, Gespräche aufzuzeichnen und Meetings zu transkribieren, aber darüber hinausgehen. Heißt, jetzt können wir das erste Mal nur mit Stimme KI-Agenten steuern und nicht nur Notizen generieren, sondern auch darauf basierend Aufgaben umsetzen.
0: Und das kann ich mit verschiedenen Agenten oder gibt es nur einen bestimmten?
1: Das funktioniert über den Software-Teil von Plot. Hier hat man erstmal einen Agenten, Plot, aber der ist natürlich sehr fähig. Das heißt, man spart sich hier gerade als Konsument die Einrichtung von mehreren Agenten für sich selbst und kann schon sehr viel über den abwickeln. Und natürlich erweitern wir das mit der Zeit. Das heißt, der wird noch viel fähiger, als er auch aktuell ist.
0: Was gibt es denn eigentlich für Feedback von den Kunden, den Usern, die eure Produkte benutzen?
1: Ich glaube, dass der größte Hebel ist erstmal Zeitersparnis. Was man zuerst sieht, ist halt, dass man das Notizen machen sich sparen kann. Also die, sag ich mal, Dokumentation des Wort für Wort. Man hat dann selber mehr mentalen Freiraum, um eigene Notizen zu machen, um dem anderen aufmerksamer zuzuhören. Und jetzt mit Plot One wird es natürlich nochmal deutlich komplexer. Wir werden viel ausführlichere Researches machen können. Die Menschen müssen weniger mit dem Bildschirm arbeiten. Sie können mehr mit der KI direkt über das Headset sprechen und auch akustisches Feedback bekommen. Also du kannst wirklich ein natürliches Gespräch mit der KI führen über dein ehemaliges Meeting oder dich vorbereiten auf das nächste. Die Anwendungsmöglichkeiten sind enorm und das ist gerade sehr spannend. Da wird viel experimentiert.
0: Lass uns einen Blick in die Zukunft werfen. Was ist da eure Vision von Erweiterungen, neuen Produkten in der Zukunft?
1: Da darf ich noch nicht und kann ich noch nicht so viel sagen. Plot One ist natürlich jetzt gerade das brandneue Highlight. Also erstmal wird der Fokus ganz klar darauf liegen. Wir haben jetzt eine Explorer Edition. Das heißt, wir werden nur 2000 Geräte rausbringen. Das ist kein Massenlaunch. Das ist explizit nur für Leute, die sich auch wirklich mit KI tief auseinandersetzen. Und wir wollen das Produkt mit denen gemeinsam weiterentwickeln. Und die Vision ist natürlich, dass das nicht nur du und ich sind als Einzelpersonen, die für unsere Arbeit irgendwie im täglichen Job so ein Gerät nutzen, sondern dass wir sowas flächendeckend implementieren. Das heißt, wir haben jetzt schon Teams, die unternehmensweit wirklich hunderte Geräte nutzen, nicht von Plot One, dafür ist es jetzt noch zu neu. Die ersten Geräte werden wir erst im Oktober wirklich rausgeben können. Heute stellen wir es vor. Aber von unseren bisherigen Produkten, Plot Note Pro, hast du ganze Unternehmen und das wird richtig spannend, wenn mehrere Teams die Notizen voneinander analysieren können, dass unternehmensweit gedacht wird, das wird das große Bild, sag ich mal.
0: Robin Wieske von Plot, vielen Dank für das Gespräch.
1: Sehr gerne.

0: IFA 2026, Ladivin Genebungi unterstützt die PR von Dreo. Ladivin, was hast du uns Neues mitgebracht nach Berlin?
1: Wir haben euch natürlich aus der Sommerkollektion ganz viel mitgebracht. Das hatten wir ja letzten Frühling schon. Aber wir haben auch ein paar neue Produkte für den Winter, wie zum Beispiel Heizgeräte und Luftreiniger dabei.
0: Was sind die Highlights bei den beiden Geräten und was war die Idee dahinter?
1: Die Idee ist, dass wir einfach effizienter heizen. Also natürlich hat nicht jeder unbedingt ein Smart House, aber wir wollen trotzdem, dass alle beim Heaten nicht zu viel Geld ausgeben und dass es einfach schneller wärmer wird. Aber auch, dass wir gute Luftqualität haben und unsere Wohnungen einfach smart mitdenken. Deswegen haben wir für die Hero-Produkte dieses Jahr, wie gesagt, einmal Smart-Heating-Geräte. Aber unser absolutes Hero-Produkt ist der Luftreiniger. Das Besondere daran ist, dass er erstens einen super guten Filter hat. Sehr viele Luftreiniger muss man ja häufig waschen, wenn man zum Beispiel Haustiere hat oder raucht. Dieses Gerät, da muss man den Filter nicht so oft waschen, weil da ist so ein Patch um den Filter herum. Das Gerät kommt mit 5 Patches. Das bedeutet, wenn der mal dreckig ist, kann man ihn einfach auswechseln und direkt wieder anwenden. Wenn man jetzt zum Beispiel raucht, dann muss man den einmal im Monat circa auswechseln, wenn nicht sogar erst alle 3 Monate.
0: Was ist eure Vision für die Zukunft an neuen Produkten von Dreo? Was können wir erwarten?
1: Also ihr könnt auf jeden Fall sehr viel Spannendes erwarten. Wir haben ja jetzt in so Luftkomfort ganz viel ausgebaut. Aber wenn ihr ganz aufmerksam seid, werdet ihr auch sehen, dass wir vielleicht in den Küchenprodukten in Zukunft was launchen werden.
0: Ladivin Genebungi unterstützt DPR von Dreo. Ladivin, vielen Dank für das Gespräch.
1: Dankeschön.

0: IFA 2026. Bastian Strummer von Hamer kümmert sich um das Produktportfolio. Bastian, was hast du uns Neues mitgebracht nach Berlin?
1: Wir haben natürlich wieder viele neue Themen mitgebracht. Vom Mobilfunkzubehör über die Hardware, wie zum Beispiel Smartwatches, bis hin aber zur klassischen Laptop-Tasche haben wir wieder viele unterschiedliche Themenbereiche dabei. Beispiel auch Gaming natürlich, Smart Home.
0: Was sind die Highlights bei Hamer in diesem Jahr?
1: Highlights würde ich mal zwei rauspicken. Wenn man aus diesen 18.000 Produkten, die Hamer anbietet, das smarte Band, also eine Art Smartwatch, aber ohne Display. Die große Neuheit, die Hamer hier vorstellt, und das ist tatsächlich eine Weltneuheit, die auch kein anderer momentan anbietet, ist, dass wir GPS direkt in das Band integriert haben. Das heißt, wenn ich Fahrrad fahren gehe oder joggen gehe, muss ich kein Handy mitnehmen, um die Route aufzuzeichnen, sondern das Band hat einen GPS-Sensor integriert, der die Aufzeichnung vornimmt. Und es bringt auch dann den großen Vorteil, dass ich auch bei Teamsport dieses Band einsetzen kann, weil ich mir dann im Nachgang zum Beispiel Heatmaps angucken kann, also im Fußball oder Tennis. Habe ich mich eher in der Defensive bewegt, war ich eher offensiv unterwegs und kann so praktisch meinen Teamsport auswerten mit Hilfe dieses Bandes.
0: Was ist das Highlight im Bereich Mobile?
1: Unsere Connect-Serie, das sind Powerbanks, die ich mit einer App connecten kann, kann dann in der App entsprechende Einstellungen vornehmen. Also natürlich kann ich einstellen, soll zum bestimmten Zeitpunkt geladen werden. Ich sehe

0: Natürlich im Beispiel Smart Home. Das für den Endverbraucher muss es das Leben erleichtern und es darf nicht technisch zu kompliziert sein.
1: Bastian Schrummer von Hamer. Vielen Dank für das Gespräch.
0: Vielen Dank.

0: FIFA 2026. Timo Nolle ist CEO von Autodarts. Timo, was ist Autodarts und was hast du uns mitgebracht nach Berlin?
1: Autodarts ist eine Online-Darts-Plattform, die es dir super einfach macht, in das Dartspiel einzusteigen, weil es dir die eine Sache abnimmt, die so schwer ist beim Darts, und das ist das Zählen. Du musst nicht mehr zählen, weil du kannst einfach dein Handy nehmen, auf ein Tripod stecken, auf das Dartboard zeigen und dann wirfst du deine Darts und es zählt für dich und trackt alle Darts, die du jemals geworfen hast. Und das verbindet dich automatisch mit allen Spielern auf der Welt, die gleichzeitig mit dir spielen wollen. So kannst du immer einen adäquaten Gegner finden, um noch besser zu werden. Du kannst dich einfach auf dein Spiel fokussieren und musst nicht zählen.
0: Wie kam es denn eigentlich zu der Idee?
1: Die Idee hatte ich damals in Corona. Als Corona kam, konnte ich keine Darts mehr spielen, wie ich das gewohnt war, in der Kneipe mit meinem Freund. Und dann musste ich irgendwas bauen, weil wir mussten ja online spielen können. Über Zoom war das nicht ganz so toll. Ich hatte auch echt keine Lust, das immer eintragen zu müssen, weil der hat mir dann zugerufen, ich habe das geworfen, dann musste ich das eintippen. Fand ich doof. Dachte, da muss doch was gehen. Ja, ich habe einen Doktor in KI gemacht. Dachte mir, das kann doch nicht so schwer sein. Und jetzt sind wir hier.
0: Die Leute, die das Ganze nutzen, was hört ihr für Stories? Was bekommt ihr für Feedback?
1: Wenn du das einmal probiert hast, kannst du nicht mehr ohne. Das ist sehr, sehr mitreißend und sobald du das den Leuten wegnimmst, kriegst du Entzugserscheinungen. Die Leute lieben es. Ja? Und die Leute, die das angefangen haben, bleiben bei uns und ich habe Leute, die sind seit Anfang an mit dabei und spielen immer noch.
0: Ihr habt User auf der ganzen Welt oder ist es besonders regionenfixiert?
1: Deutschland ist natürlich der stärkste Markt, weil ich in Deutschland gestartet bin und auch wir haben relativ wenig Marketing gemacht, weil das als Mund-zu-Mund-Propaganda war. Aber wir waren innerhalb des ersten halben Jahres wurde Autodarts auf allen Kontinenten gespielt, ne? Weil es eine Software war, die ich frei zur Verfügung gestellt habe. Kostenlos konntest du dir runterladen, selber bauen. Jeder hat es benutzt. Und deswegen so kriegst du halt sehr schnell sehr viel Reichweite.
0: Wie wird sich das ganze Thema Darts und deine App, deine smarte Lösung in der Zukunft weiterentwickeln? Was ist da deine Vision?
1: Wir wurden ja letztes Jahr von Nodo akquiriert und arbeiten seither zusammen. Und das gibt dir natürlich Zugang zu Riesengrößen in der Darts-Welt. Die haben die Top-Spieler unter Vertrag. Und die haben natürlich ganz andere Möglichkeiten, als du das als einzelner Startupper hast mit deinem Team von drei Leuten. Wie du solche Produkte produzieren kannst, wie du die Software weiterentwickeln kannst. Also durch diese Kombination eine Riesenmöglichkeit, Fähigkeiten dazu gewonnen, die wir vorher nicht hatten.
0: Timo Nolle von Autodarts. Vielen Dank für das Gespräch.
1: Sehr gerne.

0: IFA 2026. Stefan Zander ist Pressesprecher von Philips Hue. Stefan, was hast du uns Neues mitgebracht nach Berlin?
1: Wir haben heute wieder ganz viele neue Produkte vorgestellt, die speziell auf die Wünsche unserer Kunden ausgerichtet sind. Wir haben aus verschiedenen Bereichen einmal zum Thema Benutzerfreundlichkeit, also wir haben an der App gearbeitet, an der Bedienung. Wir haben aus dem Bereich Entertainment viele Neuigkeiten dabei und auch ein besonderer Fokus liegt in diesem Jahr auf designigen Leuchten.
0: Lass uns in den Designbereich gehen. Was sind da die Highlights und was war die Idee dahinter?
1: Wir haben natürlich viele Kunden, die einmal natürlich unsere smarten Funktionen sehr schätzen, also das Licht mit dem Smartphone, mit ihrer Sprache oder per Automation zu nutzen. Dann haben wir aber auch noch viele Kunden, die das natürlich auch mit einem besonders schönen Design-Lichtelement machen wollen. Und da stoßen jetzt die neuen Produkte in genau diese Kategorie. Die neue Liane 360 Grad ist ein ganz tolles Produkt, ein Lichtschlauch, der in alle Richtungen abstrahlen kann. Den kann man sehr dekorativ in der Wohnung aufhängen oder von der Decke herabbaumeln lassen. Und das ist ein wirklich absolut das designige Highlight heute.
0: Was gibt es Neues in Sachen Konnektivität, Musik,
1: App? Zum einen haben wir heute neue AI-Features vorgestellt, nennt sich Custom AI Behavior, was nur meint, man kann jetzt ganz einfach per Sprache der App mitteilen, wie man gerne Lichtszenen einrichten möchte, wie man gerne die Automation via Bewegungsmelder und Co. einrichten möchte. Und die App übersetzt das dann entsprechend in die Befehle. Und man muss nur noch sagen, das möchte ich und dann wird es umgesetzt. Das ist auf jeden Fall ein großer Schritt in Richtung Benutzerfreundlichkeit.
0: Ihr habt jetzt ja auch eine Verbindung mit Sonos eingegangen. Was ist da genau das Highlight?
1: Letztes Jahr haben wir ja schon die Sprachsteuerung mit Sonos zusammen vorgestellt. Dieses Jahr gehen wir noch einen Schritt weiter und können mit unserem Zubehör, das heißt unseren Lichtschaltern oder unseren verschiedenen Switches, die wir im Programm haben, kann man jetzt quasi das Sonos Musikerlebnis steuern. Das heißt, also mit unseren Schaltern, die normalerweise dazu gedacht sind, das Licht zu dimmen oder eben runterzuregeln, kann man jetzt auch zum Beispiel die Musiklautstärke steuern.
0: Wann kommen die vorgestellten Produkte auf den Markt und lass uns einen Blick in die Zukunft werfen. Was ist da eure Vision für neue Produkte?
1: Die sind alle ab sofort verfügbar. Einige der Software-Features kommen noch bis Ende des Jahres. Und natürlich arbeiten wir weiter an neuen spannenden Lichtinnovationen für unsere Kunden. Was genau das sein wird, das kann ich natürlich jetzt noch nicht verraten.
0: Stefan Zander kümmert sich um die PR bei Philips Hue. Stefan, vielen Dank für das Gespräch.
1: Sehr gerne.

0: IFA 2026. Arthur Wittermann unterstützt die PR von Lumistar. Was ist Lumistar und was hast du uns Neues mitgebracht nach Berlin?
1: Lumistar ist ein Unternehmen, das sich spezialisiert hat auf Trainingsgeräte, KI-unterstützte Trainingsgeräte von Athleten in den Sportarten Basketball und Tennis.
0: Was kann es genau und was sind die Highlights?
1: Das ganz große Highlight ist der Lumistar Terro Pro, eine KI-unterstützte Ballmaschine für Tennisspieler. Was diese Maschine kann, ist Bälle dahin spielen, wo auch immer du möchtest, bestimmte Übungen abspielen, ablaufen lassen, dabei dein ganzes Spiel, deine Bewegungen, deine Schläge aufzuzeichnen und dir in Echtzeit und im Nachhinein Feedback dazu zu geben, Verbesserungsvorschläge, so quasi eine Alternative bietet zu einem herkömmlichen Tennistrainer.
0: Wann kommen die beiden Produkte auf den Markt? Was kosten sie und was ist die Vision zu neuen Produkten beziehungsweise auch eventuell zu anderen Sportarten, wo man das Ganze einsetzen kann, KI?
1: Die Produkte kann man bereits jetzt vorbestellen. Sie werden in Kürze auf den Markt kommen, werden ca. 1700 Euro kosten. Und für die Zukunft, man munkelt, dass die Ballmaschine sich dann auch selber über den Platz bewegen kann.
0: Arthur Wittermann unterstützt die PR von Lumistar. Arthur, vielen Dank für das Gespräch.
1: Sehr gerne.

0: Das war's. Wir sind von Halle 1 bis Halle 27 in einem 2-Stunden Loft-FM-Spezial über die IFA 2026 gelaufen und haben vieles Spannendes Neues entdeckt. Die nächste IFA steht auch schon vor der Tür. Die ist vom 3. bis 7. September 2027, wo es garantiert viel zu sehen und zu entdecken gibt. Also es wird spannend. Wir hören uns bald wieder mit News und Themen zu Apps, Gadgets, Technik. Also seid gespannt. Mein Name ist Thilo Ziekenhagen. Euch alles Gute und bis bald.
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0: Der Mensch muss die Kraft haben und von Zeit zu Zeit anwenden, eine Vergangenheit abzubrechen und aufzulösen, um leben zu können. Friedrich Nietzsche.
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Wow, da war ganz schön Saft drin, würde ich mal sagen. Und damit herzlich willkommen heute zu Widerhall von und mit mir Jens-Uwe Böttcher hier wiederum aus dem Studio Lilienthal von Radio Weser TV, der Radiosendung aus der Region für die Region, jeden Sonntagnachmittag von 4 bis 5 und wiederholt immer mittwochsabends von 8 bis 9. Heute wäre eigentlich wieder eine Folge meiner Menschen-Reihe dran, aber der 13. September ist ja, wie wir alle nun schon seit langem wissen, Wahltag. Ich bin also Wahlhelfer und wäre sowieso den ganzen Tag bis später in den Abend nicht im Studio. Wir haben ja schließlich 3 Wahlen zu betreuen und auszuzählen. Also habe ich mir überlegt, machen wir heute wieder mal ein bisschen was mit Musik. Und zwar mit einem Thema, das mir schon länger so ein bisschen im Ohr klingt. Den Einstieg haben wir gerade eben gehört. Ella Fitzgerald. Ich schwärme sowieso schon lange von der Frau. Also Billie Holiday, Dinah Washington, Sarah Vaughan, Nina Simone, Eartha Kitt und wie sie alle heißen, waren alles Jazzsängerinnen, die die Jazzmusik im 20. Jahrhundert, vor allen Dingen in der zweiten Hälfte des 20. Jahrhunderts, geprägt haben. Aber wie will man sagen, Ella tops them all. Also keiner kam mit Ella Fitzgerald mit. Das wollen wir heute so ein bisschen begehen. Feiern wäre vielleicht etwas zu viel gesagt. Ich habe mir als Titel für die heutige Sendung ausgewählt Ella mit, Ella ohne. Stücke, die sie als Künstlerin alleine ausweisen, aber auch wo sie mit anderen Künstlern und Künstlerinnen zusammenarbeitet. Das hat sie nämlich häufig getan, unter anderem auch mit diesem hier, Joe Williams.

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Herrlich, wie die beiden Ella Fitzgerald und Joe Williams einander zu Beginn dieses Stücks musikalisch begrüßt haben. Wunderschön. Wir machen jetzt weiter erstmal mit Ella Fitzgerald alleine, mit Paper. Nein, halt, ich sehe gerade, ich habe jetzt schon mal eine andere Künstlerin aus der Zeit dazwischen geschoben. Das mache ich jetzt von Zeit zu Zeit in dieser Sendung. Und zwar Dinah Washington mit Relax Max. Und wer ein bisschen genau hinhört, der kann merken, dass das wiederum ein Arrangement von Quincy Jones ist. Von dem werden wir in dieser Sendung schon etwas häufiger was hören.

0: A kiss is no kiss without love, singt Dinah Washington da irgendwo an mehreren Stellen in diesem Stück. Fand ich ganz niedlich. Wir machen jetzt weiter mit Ella Fitzgerald alleine, mit Duke's Place. Das ist also eine getextete Version des Klassikers Sea Jam Blues. Sie spielt da ein bisschen auf Duke Ellington an, der auch dieses Stück mit seiner Band eingespielt hat.
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0: Ella Fitzgerald hat auch einiges mit Louis Armstrong zusammen gemacht. Ich habe jetzt mal zwei Sachen rausgesucht. Einmal Cheek to Cheek und danach gleich Stompin' at the Savoy.
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1: Ella Fitzgerald hat sehr viel mit Louis Armstrong zusammengearbeitet. Sie konnte ihn sogar wunderbar parodieren.

herrlich, das vor allen Dingen der Schluss. Jetzt wird es mal wieder zur Abwechslung Zeit, ein paar andere Sängerinnen zu, ja, wie soll ich sagen, zu Wort, zu Gesang kommen zu lassen. Ich habe jetzt mal Sarah Vaughan mit Stairway to Paradise als nächstes ausgesucht.

Da schwebt natürlich ein Dritter auch drüber, nicht nur Ella Fitzgerald, Count Basie, und das kann natürlich kein anderer als Quincy Jones sein. Das war ein Phänomen zu seinen Lebzeiten, so ganz lange ist er noch gar nicht tot. Er hat ja komponiert, er hat arrangiert, er hat dirigiert, er hat produziert, was er sonst noch alles gemacht hat, weiß ich nicht. Ich habe jetzt mal zwei, drei Stücke rausgesucht aus dieser CD inzwischen. Did I Do, Into Each Life Some Rain Must Fall und dann On the Sunny Side of the Street.

Ja, da war irgendwas nicht so richtig in Ordnung. Da hat nämlich hier unser Studio-CD-Spieler auf dem einen Stereokanal gestreikt. Ich versuche jetzt mal, den anderen CD-Spieler anzustellen. Mal sehen, wie es jetzt klappt. Achtung!

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1: Und hier im Studio Lilienthal ist immer noch Jens-Uwe Böttcher, das bin ich, mit meiner Sendung Widerhall. Heute ein Special Ella mit, Ella ohne, über Ella Fitzgerald, ihre Musik und den, einen Teil derer wenigstens, mit denen sie musikalisch zusammengearbeitet hat. Jetzt müssen wir mal wieder eine kleine Pause machen und lassen Nina Simone zu Wort kommen mit My Baby Just Cares For Me.

Das war also Nina Simone. Wer genau hingehört hat, hat doch dieses sehr stark ausgeprägte Klavierspiel hören können. Das war Nina Simone selbst. Die galt ja als eine ausgezeichnete Pianistin. Die hätte wahrscheinlich auch Konzerthausqualitäten gehabt. Weiter geht's aber jetzt mit Ella Fitzgerald und Count Basie. Wie gesagt, mit Quincy Jones als Arrangeur im Hintergrund. Und zwar als nächstes Ain't Misbehavin'.

So, wir biegen jetzt fast schon wieder in die Zielgerade ein unserer heutigen Widerhall-Sendung. Ich habe vor einiger Zeit ein Gedicht von Joachim Ringelnatz vorgetragen. Schenken hieß es, wenn diejenigen, die damals dabei waren, sich erinnern. Es ging darum, mit Bedacht und mit Anstand zu schenken. Und Ringelnatz' letzte Strophe war: Schenke mit Geist ohne List. Sei eingedenk, dass dein Geschenk du selber bist. So, und jetzt bin ich vor wenigen Tagen über ein Gedicht von Theodor Storm gestolpert, Für meine Söhne. Das habe ich durchgelesen und gedacht, das muss ich jetzt heute vortragen, vielleicht auch direkt im Anschluss an dieses Ringelnatz-Gedicht. Ihr werdet gleich hören, warum. Theodor Storm, Für meine Söhne. Hehle nimmer mit der Wahrheit, bringt sie Leid, nicht bringt sie Reue. 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

Blüte edelsten Gemütes ist die Rücksicht. Doch zu Zeiten sind erfrischend wie Gewitter goldene Rücksichtslosigkeiten. Wackre heimatlicher Grobheit setze deine Stirn entgegen. Artigen Leutseligkeiten gehe schweigend aus den Wegen. Wo zum Weib du nicht die Tochter wagen würdest zu begehren, halte dich zu wert, um gastlich in dem Hause zu verkehren. Was du immer kannst, zu werden, Arbeit scheue nicht und wachen, aber hüte deine Seele vor dem Karriere machen. Wenn der Pöbel aller Sorte tanzet um die goldenen Kälber, halte fest, du hast vom Leben doch am Ende nur dich selber.

So, das war sie wieder, unsere heutige Ausgabe von Widerhall, der Sendung von und mit mir, Jens-Uwe Böttcher. Ich hoffe, die Musik hat euch ein wenig Spaß gemacht oder zumindest Freude bereitet. Wenn ihr mir schreiben wollt mit Ideen, Anregungen, Kritik oder einfach wie es euch gefällt, um mal mit einem großen Barden zu sprechen, meine E-Mail-Adresse dialog@widerhall.online. Noch einmal dialog@widerhall.online. Ja, dann wünsche ich euch viel Freude. Bis zur nächsten Woche, da gibt es wieder die Literatur-Leselounge. Und falls ihr es noch nicht getan habt, geht wählen, es ist wichtig. Bis dann, tschüss.

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1: Thank you. Thank you, ladies and gentlemen. Thank you so much.
2: Und damit herzlich willkommen zu einer brandneuen Ausgabe von Home Digging. Heute ist Mittwoch, der 16. September 2026. Let's go.
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Be Ill Remix. Und das Ganze von dem komplett geremixten Album. The Re-Up heißt das Remix-Album und ist so endlich in meiner Plattensammlung. Ist schon ein bisschen länger draußen und hat alle Tracks von seinem vorangegangenen Album einfach nochmal neu unter die Lupe genommen. Da hat er diesmal also alles selbst produziert und damit den Tracks ein anderes neues Leben eingehaucht. Und dafür bin ich ihm sehr dankbar, werde ich ihm mal sagen, wenn ich ihn mal treffe. Und bin froh. Wir werden ein paar Tracks noch spielen in dieser Sendung. Heiße euch herzlich willkommen. Schön, dass ihr dabei seid bei Home Diggin, der wöchentlichen Hip-Hop-Funk-Soul-Jazz-Radiosendung auf radioweser.tv, auch zu finden über homediggin.com. Und bevor ich hier weiterspiele, ich werde in der nächsten Zeit sehr viel unterwegs sein, um Platten für euch aufzulegen. Also schaut mal rein auf homediggin.com. Unterwegs mit Thomas D. als Support-DJ, Backup-MC und am Merch sehen wir uns auch. Und das ist immer schön. Nächsten Termine sind Chemnitz, Hannover, Eckernförde und Dresden, Lübeck und Heide. Und dann geht's noch nach Österreich und die Schweiz. Schaut mal nach auf thomasd.de gerne, sonst aber auch eben auf homediggin.com. Und es kommt noch eine Gu-Solo-Tour. Da wird gerappt und gestretched und Beats werden euch um die Ohren fliegen. Dazu später mehr. Jetzt noch hier eine schöne Platte, die mir zugeflattert ist. Bobby Powell, Peace Begins Within. Willkommen bei Home Diggin.

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1: Gangstar featuring Freddie Fox, aka Bumpy Knuckles und Big Shook. The Militia vom Gangstar-Album Moment of Truth und jetzt so als Bootleg 7-Inch veröffentlicht für das DJ-freundliche Handgepäck. Wie ich immer gerne an solchen Stellen sage, ich habe jetzt diesen Bootleg gekauft. Ich habe aber sowohl das Album hier als CD und auch als LP stehen und auch die Maxi zu The Militia ordentlich gekauft. Also sind die entsprechenden Künstler zumindest da einigermaßen honoriert worden, wenn sie denn einen guten Plattenvertrag hatten, durch meine Kapitalkraft. Und in diesem Fall hat wohl eher jemand anders was davon. Überhaupt nicht gebootleckt und ganz neu war aber das Stück, das wir davor gehört haben, von Emily MC in Rockwell featuring Bahamadia, Cravings und Withdrawals im Retro-God Remix. Auch eine 7-Inch, ganz neu erschienen über Ill Adrenaline. Habt ihr eben davor gehört und kann ich auch nur empfehlen. Großartige Platte. Und ebenso solches gilt für Roving Jewel featuring Substantial, gerade erschienen auf Mukatsuku. Das hören wir jetzt. Und das ist super und ganz neu und alle wurden hoffentlich gut bezahlt. Hier hört ihr das bei Homedingen. 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
3: Tribe Called Quest. 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
3: Crash Slaughter Remix hier bei Home Diggin. Auch auf 7-inch erschienen. Großer Gruß raus an Underground United, die das Ding in Deutschland etwas kostengünstiger, siehe Versandkosten, EU-Regeln, bla bla bla, erhältlich machen konnten. Vielen, vielen lieben Dank und hier noch ein bisschen Rakim.

The Soul Snatchers. Ronnie's Funkadelic Strut vom Album Soul Rubby Shine On. Eine Compilation, die zusammengestellt wurde zu Ehren von Micha Müller, a.k.a. The Soul Rubby, der Anfang 2025 verstorben war, und diese LP wurde ihm dann gewidmet, neue Funky Tracks. Sehr zu empfehlen. Und davor hörten wir The B-Boys, a.k.a. Donald D. Warum fällt mir der zweite Name jetzt gerade nicht ein? Ich stehe gerade blank, das gebe ich einfach mal zu. Die B-Boys halt, die Anfang der 80er zusammen mit DJ Chuck Chillout, eine Gruppe namens The B-Boys, hatten überraschenderweise. Und dann aber viele Jahre nichts gemacht haben und nun auf dem Spitslam-Label wieder aktiv sind. Und We Are The B-Boys haben wir gehört. Und das kam von einer ganz besonderen Compilation, nämlich der Rap Central Station Compilation, die zu einem Musikmagazin gehört, das über Chuck D von Public Enemy herausgebracht wird und in Zusammenarbeit mit seinem Spitslam-Label dann eben jetzt in Ausgabe Nummer 3, die aktuell ist, und dann auch in Ausgabe 4, die, glaube ich, in 2 oder 3 Wochen rauskommt, auch mit einem Vinyl, einer Vinyl-Compilation erhältlich ist. Ganz großartige Idee. Rap Central Station erscheint alle drei Monate und in Ausgabe Nummer 3, die eben, wie gesagt, gerade aktuell ist. Und Ausgabe Nummer 4 gibt es auch einen Home-Digging-Beitrag. Also guckt mal, wo ihr die kriegen könnt. Für die Leute, die in Europa wohnen, gibt es die über einen Vertrieb in England. Ist nicht zu teuer, auch mit der Platte, die dann damit dabei ist. Check das mal aus, Rap Central Station. Print is not dead. So, und wir haben noch ein bisschen Zeit, ziemlich viel sogar, über eine Stunde. Da gehen wir straight into the mix. Alle Termine, die ihr wissen müsst, findet ihr auf homediggin.com. Und so viel will ich schon verraten. Anfang Dezember komme ich vorbei in Düsseldorf, Bremen, Kiel und Berlin. Und die genauen Details kann ich euch erst nächste Woche verraten. So stay tuned. Home Digging jede Woche, Mittwoch, 22 bis 24 Uhr. Yours truly. Schön, dass ihr dabei seid.

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Arme, irrende Gemeinde, Schiffer ohne Stern und Glück, Fremde, dennoch mir Vereinte, gebt mir meinen Gruß zurück.

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